0: Staaten waren sie noch von 0,6% ausgegangen. Bei der UN-Generalversammlung in New York hat Israels Ministerpräsident Netanyahu gesprochen. Dabei verließen zahlreiche Ländervertreter demonstrativ den Saal. Andere Delegierte applaudierten dem israelischen Regierungschef. Netanyahu rechtfertigte bei den Vereinten Nationen Israels Vorgehen gegen die Hamas, die Hisbollah und den Iran. Den Vorwurf, im Gazastreifen einen Völkermord begangen zu haben, wies er erneut scharf zurück. Der britische Premier Burnham will das Alkoholverbot in englischen Stadien kippen. Der Labour-Politiker hat die Regelung als diskriminierend und unfair gegenüber Fußballfans bezeichnet. Das Alkoholverbot in englischen und walisischen Stadien gilt seit gut 40 Jahren. Es ist jetzt 2:15. Es ist klar oder örtlich neblig bei uns in Bayern bei Temperaturen zwischen +6 und -1 Grad. Tagsüber, da lösen sich die Nebelfelder dann meist rasch auf und es scheint häufig die Sonne. Im östlichen Bergland bilden sich vorübergehend harmlose Quellwolken. Die Höchstwerte liegen bei 16 bis 22 Grad. Von Samstag bis weit in die neue Woche erwartet uns mit einem stabilen Hoch viel Sonnenschein. Vorsicht auf der A8 München Richtung Salzburg zwischen Weihern und dem Rastplatz Seehammer See West. Da ist ein Fahrzeug liegen geblieben. Die A99 zwischen dem Dreieck München-Eschenried und dem Dreieck München-Allach. 1 Kilometer Stau, das dauert etwa eine Viertelstunde länger. Und die A995 Kreuz München Süd Richtung München ist gesperrt zwischen Unterhaching Nord und München-Giesing. Wegen Bauarbeiten, das dauert noch bis circa 5 Uhr früh.
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1: Ich bin Moritz Einzel. Beim Debüt von Jürgen Klopp als Bundestrainer hat die deutsche Fußballnationalmannschaft gegen die Niederlande unentschieden gespielt. Die Nations League-Partie in Amsterdam endete 1:1. Der Freiburger DFB-Debütant Philipp Treu bei RTL.
2: Jeder hat sich reingehauen und das muss auch jetzt die nächsten Wochen Auftrieb geben. Genauso muss man spielen. Wir müssen das dem Land einfach alles geben und mit Stolz spielen. Und das haben wir heute versucht.
1: Torschütze für Deutschland war Felix Metscher von Borussia Dortmund. In Deutschland gibt es zu wenige Spenderorgane. Bisher gilt, wer Organspender sein will, muss dazu aktiv Ja sagen. Viele Bundestagsabgeordnete wollen das gerne umdrehen. Jeder soll erstmal Organspender sein. Wer das nicht will, muss aktiv Nein sagen. Fraktionsübergreifend gibt es jetzt einen neuen Vorstoß für diese Widerspruchslösung. Gestern wurde darüber im Bundestag debattiert. Ein Befürworter ist der grünen Abgeordnete Kellner.
3: Die Widerspruchsregelung ist die Lösung in den allermeisten europäischen Ländern. Deutschland geht einen Sonderweg, profitiert aber überdurchschnittlich von Organspenden aus dem Ausland. Das ist für mich ethisch schwer zu rechtfertigen.
1: Eine andere Abgeordnetengruppe will dagegen nur deutlich mehr Aufklärung über die Organspende und Aufforderungen, sich zu entscheiden. Das waren die Nachrichten um 5:30. Es ist klar oder örtlich neblig bei uns in Bayern bei Temperaturen zwischen +6 und -1 Grad. Tagsüber, da lösen sich die Nebelfelder dann meist rasch auf und es scheint häufig die Sonne. Im östlichen Bergland bilden sich vorübergehend harmlose Quellwolken. Die Höchstwerte liegen bei 16 bis 22 Grad. Von Samstag bis weit in die neue Woche erwartet uns mit einem stabilen Hoch viel Sonnenschein.
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1: Es ist 3 Uhr, ich bin Moritz Einzel. Rund 3 Monate nach dem frühen WM-Aus weht ein frischer Wind bei der deutschen Fußballnationalmannschaft. Die Ära Jürgen Klopp hat begonnen. Bei seinem ersten Spiel als Bundestrainer gab es ein Unentschieden. Die Nations League-Partie in Amsterdam gegen die Niederlande endete 1:1. Verteidiger Jonathan Tah mit seinem Fazit bei RTL.
2: Erstmal hätten wir natürlich gerne dieses Spiel heute gewonnen. Klar, es gab auf beiden Seiten Chancen, aber am Ende natürlich, wenn du 1-0 führst, dann willst du es auch über die Bühne bringen. Wie das Tor dann gefallen ist, war überragend von denen gemacht. Aber ich glaube, das ist das Gefühl von uns allen. Wir haben einen guten ersten Schritt gemacht.
1: Felix Metscher brachte Deutschland in der 32. Minute in Führung. Erst in der Nachspielzeit gelang den Niederländern der Ausgleich. Seit Monaten ächzt Deutschland unter hohen Spritpreisen. Heute soll der Weg freigemacht werden für einen neuen Tankrabatt. Der Bundestag stimmt über die Entlastungsmaßnahme für Autofahrer ab. Anschließend soll das Gesetz auch den Bundesrat passieren. Von Oktober bis Jahresende soll die Energiesteuer auf Diesel und Benzin um 17 Cent pro Liter gesenkt werden. Kritiker sagen, der Tankrabatt ist mal wieder eine Hilfe mit der Gießkanne und da profitieren auch Leute davon, die es gar nicht nötig haben. Künftig soll der Staat in Krisenzeiten auch nach Einkommen gestaffelt Geld an Bürgerinnen und Bürger überweisen können. Nach Informationen der Süddeutschen Zeitung wird da gerade dran gearbeitet. Das Bundeszentralamt für Steuern soll dafür künftig Infos über Kontodaten und Einkommensverhältnisse abrufen können. Im Bundestag ist gestern über die Organspende gesprochen worden. Abgeordnete verschiedener Fraktionen suchen erneut nach einer Mehrheit für eine Einführung der sogenannten Widerspruchslösung. Spender wäre dann jeder, der zu Lebzeiten nicht ausdrücklich widersprochen hat. Wann darüber abgestimmt wird, ist noch unklar. Im Zentrallager der Discounterkette Norma in Regenstauf hat die Lebensmittelüberwachung Rattenbefall festgestellt. Nach Angaben des Regensburger Landratsamtes wurden die Hygienemängel mittlerweile beseitigt. Norma bekam Auflagen und muss mit weiteren Kontrollen rechnen. Zudem seien 2 Bußgeldverfahren eingeleitet und Zwangsgelder verhängt worden, hieß es. Es ist jetzt 3:15. Es ist klar oder örtlich neblig bei uns in Bayern bei Temperaturen zwischen +6 und -1 Grad. Tagsüber, da lösen sich die Nebelfelder dann meist rasch auf und es scheint häufig die Sonne. Im östlichen Bergland bilden sich vorübergehend harmlose Quellwolken. Die Höchstwerte liegen bei 16 bis 22 Grad. Von Samstag bis weit in die neue Woche erwartet uns mit einem stabilen Hoch viel Sonnenschein. Eine Meldung von der A7 Ulm Richtung Füssenreuth. Vorsicht in Höhe Kreuz Memmingen liegt eine Leitbarke auf der Fahrbahn nach einem Unfall und zwischen Langenau und dem Kreuz Ulm-Elchingen eine umgefahrene Baustellenabsperrung auf der Straße. Und dann ist noch die A99 zwischen dem Dreieck München-Eschenried und dem Dreieck München-Allach gesperrt nach einem schweren Unfall.
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1: Ich bin Moritz Einzel. Rund 3 Monate nach dem frühen WM-Aus weht ein frischer Wind bei der deutschen Fußballnationalmannschaft. Die Ära Jürgen Klopp hat begonnen. Bei seinem ersten Spiel als Bundestrainer gab es ein Unentschieden. Die Nations League-Partie in Amsterdam gegen die Niederlande endete 1:1. Verteidiger Jonathan Tah mit seinem Fazit bei RTL.
2: Erstmal hätten wir natürlich gerne dieses Spiel heute gewonnen. Klar, es gab auf beiden Seiten Chancen, aber am Ende natürlich, wenn du 1-0 führst, dann willst du es auch über die Bühne bringen. Wie das Tor dann gefallen ist, war überragend von denen gemacht. Aber ich glaube, das ist das Gefühl von uns allen. Wir haben einen guten ersten Schritt gemacht.
1: Felix Metscher brachte Deutschland in der 32. Minute in Führung. Erst in der Nachspielzeit gelang den Niederländern der Ausgleich. Seit Monaten ächzt Deutschland unter hohen Spritpreisen. Heute soll der Weg freigemacht werden für einen neuen Tankrabatt. Der Bundestag stimmt über die Entlastungsmaßnahme für Autofahrer ab. Anschließend soll das Gesetz auch den Bundesrat passieren. Von Oktober bis Jahresende soll die Energiesteuer auf Diesel und Benzin um 17 Cent pro Liter gesenkt werden. Das waren die Nachrichten um 5:30. Es ist klar oder örtlich neblig bei uns in Bayern bei Temperaturen zwischen +6 und -1 Grad. Tagsüber, da lösen sich die Nebelfelder dann meist rasch auf und es scheint häufig die Sonne. Im östlichen Bergland bilden sich vorübergehend harmlose Quellwolken. Die Höchstwerte liegen bei 16 bis 22 Grad. Von Samstag bis weit in die neue Woche erwartet uns mit einem stabilen Hoch viel Sonnenschein.
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1: Es ist 4 Uhr, ich bin Moritz Einzel. Die deutsche Fußballnationalmannschaft hat beim Debüt des neuen Bundestrainers Jürgen Klopp einen Sieg verpasst. Beim Nations League-Auftakt in Amsterdam gegen die Niederlande reichte es für ein 1:1. Klopp sagte, Intensität, Bereitschaft und Leidenschaft seien gut gewesen beim DFB-Team.
2: Hätte sehr gerne gewonnen, habe aber nicht den Eindruck, dass es auch der Ausgleich unverdient war, vor allem nicht in der Art und Weise. Das war natürlich ein fantastisches Tor. Und viel wichtiger ist natürlich für mich, als jetzt irgendwie in 1:0 über die Zeit zu bringen, die ganzen anderen Informationen, die wir bekommen haben. Und mit denen arbeiten wir jetzt.
1: Für Deutschland erzielte Felix Metscher in der 32. Minute das Tor. In der Nachspielzeit kam der Ausgleich durch Cody Gakpo. Der Bundestag soll heute über den neuen Tankrabatt abstimmen. Damit will die Regierung die Autofahrer wegen der hohen Spritpreise entlasten. Ab Oktober soll die Energiesteuer auf Benzin und Diesel bis Jahresende um 17 Cent pro Liter sinken. Nach der Abstimmung im Parlament geht der Gesetzentwurf noch in den Bundesrat. Schülerinnen und Schüler wollen heute auf die Straße gehen, um gegen eine mögliche Wehrpflicht zu demonstrieren. Wie die Initiative Schulstreik gegen Wehrpflicht mitgeteilt hat, sind bundesweit etwa 100 Demos geplant. Das Gesetz über den neuen Wehrdienst sieht erstmal vor, dass junge Männer ab dem Jahrgang 2008 verpflichtend zur Musterung müssen. Amnesty International hat gefordert, dass die US-Einwanderungsbehörde ICE aufgelöst wird. Die Menschenrechtsorganisation wirft ICE vor, Menschenrechtsstandards zu verletzen, und zwar systematisch. Übergriffe der Behörde auf Migranten oder Asylsuchende seien von rassistischen Narrativen geprägt, so Amnesty. In den USA muss ein Rennpferd umbenannt werden. Sein ursprünglicher Name Austrian Painter, also österreichischer Maler, könnte nämlich als Anspielung auf Adolf Hitler verstanden werden. Man habe eine Beschwerde wegen des Namens erhalten, teilte der US Jockey Club mit. Der Besitzer erklärte einem Fachportal zufolge, die Familie seiner Frau stamme aus Österreich und er habe das Pferd nach deren Lieblingsmaler Gustav Klimt benannt. Es ist jetzt 4:15. Es ist klar oder örtlich neblig bei uns in Bayern bei Temperaturen zwischen +6 und -1 Grad. Tagsüber lösen sich die Nebelfelder meist rasch auf und es scheint häufig die Sonne. Im östlichen Bergland bilden sich vorübergehend harmlose Quellwolken. Die Höchstwerte liegen bei 16 bis 22 Grad. Von Samstag bis weit in die neue Woche erwartet uns mit einem stabilen Hoch viel Sonnenschein. Die A99 ist zwischen dem Dreieck München-Eschenried und dem Dreieck München-Allach gesperrt nach einem schweren Unfall und A995 Kreuz München-Süd Richtung München. Auch hier haben wir eine Sperre zwischen Unterhaching-Nord und München-Giesing wegen Bauarbeiten. Das Ganze soll noch bis ca. 5 Uhr früh dauern.
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1: Ich bin Moritz Einzel. Die deutsche Fußballnationalmannschaft hat beim Debüt des neuen Bundestrainers Jürgen Klopp einen Sieg verpasst. Beim Nations League-Auftakt in Amsterdam gegen die Niederlande reichte es für ein 1:1. Klopp sagte, Intensität, Bereitschaft und Leidenschaft seien gut gewesen beim DFB-Team.
2: Hätte sehr gerne gewonnen, habe aber nicht den Eindruck, dass es auch der Ausgleich unverdient war, vor allem nicht in der Art und Weise. Das war natürlich ein fantastisches Tor. Und viel wichtiger ist natürlich für mich, als jetzt irgendwie ein 1:0 über die Zeit zu bringen, die ganzen anderen Informationen, die wir bekommen haben. Und mit denen arbeiten wir jetzt.
1: Für Deutschland erzielte Felix Metscher in der 32. Minute das Tor. In der Nachspielzeit kam der Ausgleich durch Cody Gakpo. Der Bundestag soll heute über den neuen Tankrabatt abstimmen. Damit will die Regierung die Autofahrer wegen der hohen Spritpreise entlasten. Ab Oktober soll die Energiesteuer auf Benzin und Diesel bis Jahresende um 17 Cent pro Liter sinken. Nach der Abstimmung im Parlament geht der Gesetzentwurf noch in den Bundesrat. Das waren die Nachrichten um 5:30. Es ist klar oder örtlich neblig bei uns in Bayern bei Temperaturen zwischen +6 und -1 Grad. Tagsüber lösen sich die Nebelfelder meist rasch auf und es scheint häufig die Sonne. Im östlichen Bergland bilden sich vorübergehend harmlose Quellwolken. Die Höchstwerte liegen bei 16 bis 22 Grad. Von Samstag bis weit in die neue Woche erwartet uns mit einem stabilen Hoch viel Sonnenschein.
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1: Es ist 5 Uhr, ich bin Moritz Einzel. Seit Monaten ächzt Deutschland unter hohen Spritpreisen. Heute soll der Weg freigemacht werden für einen neuen Tankrabatt. Der Bundestag stimmt über die Entlastungsmaßnahme für Autofahrer ab. Anschließend soll das Gesetz auch den Bundesrat passieren. Von Oktober bis Jahresende soll die Energiesteuer auf Diesel und Benzin um 17 Cent pro Liter gesenkt werden. In rund 100 Städten in Deutschland wollen heute Schülerinnen und Schüler gegen eine mögliche Wehrpflicht demonstrieren. Die Proteste gehen auf die Initiative Schulstreik gegen Wehrpflicht zurück. Im Januar trat das Gesetz über den neuen Wehrdienst in Kraft. Es sieht erstmal nur vor, dass junge Männer ab dem Jahrgang 2008 zur Musterung müssen. Nach dem tödlichen Unfall an einem Freefall Tower auf dem Münchner Oktoberfest werten die Ermittler Videos vom Ort des Geschehens aus. Es lägen inzwischen mehrere Aufnahmen vor, sagte eine Sprecherin der Münchner Staatsanwaltschaft. Mehrere Zeugen hatten sich gemeldet. Noch ist unklar, warum ein 52-jähriger Sicherheitsmitarbeiter am Montag von einer Gondel eingeklemmt und tödlich verletzt wurde. Bei der UN-Generalversammlung in New York hat Israels Ministerpräsident Netanyahu gesprochen. Dabei verließen zahlreiche Ländervertreter demonstrativ den Saal. Andere Delegierte applaudierten dem israelischen Regierungschef. Netanyahu rechtfertigte bei den Vereinten Nationen Israels Vorgehen gegen die Hamas, die Hisbollah und den Iran. Den Vorwurf, im Gazastreifen einen Völkermord begangen zu haben, wies er erneut scharf zurück. Beim Debüt von Jürgen Klopp als Bundestrainer hat die deutsche Fußballnationalmannschaft unentschieden gespielt. Die Nations League-Partie in Amsterdam gegen die Niederlande endete 1:1. Klopp sagte hinterher:
2: Ich war in vielen Momenten mit unserem Spiel zufrieden. Habe ich den Eindruck, dass wir auch nur in Richtung Perfektion unterwegs waren? Das war man nicht. Aber wenn man das nicht ist, dann muss man so einen Spirit entwickeln, in dem man absolut bereit ist, alles rauszuhauen. Weil nur an den sonnigen Tagen performen zu können, damit kann ich ehrlich gesagt relativ wenig anfangen. Es war für ein erstes Spiel, war so viel dabei, womit wir super arbeiten können.
1: Am Sonntag folgt Klopps Heimpremiere als Bundestrainer in Augsburg gegen Griechenland. Es ist jetzt 5:15.
3: Hier ist das Mainwelle-Wetter mit 4 Grad aktuell in Hollfeld und Speichersdorf. 5 Grad sind's in Bischofsgrün derzeit. Heute erwartet uns viel Sonnenschein, es bleibt aber verhalten bei 14 bis 17 Grad. Am Wochenende und zum Wochenstart ist es oft sonnig und wird nochmal spätsommerlich warm mit Temperaturen jenseits der 20 Grad. Hallo Autofahrer, der Mainwelle Verkehrsservice. Nichts zu melden aktuell. Wenn ihr was entdeckt habt, dann gerne Bescheid geben. 0170 99 07000. Besten Dank, gute Fahrt.
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11: Ich bin Martin Sollig, guten Morgen. Mittlerweile bekommen wir fast jeden Tag eine Polizeimeldung, in der es heißt, viele Betrugsanrufe in der Region. Und dass wir solche Meldungen immer und immer wieder im Radio bringen, zahlt sich aus. Das zeigt der Fall einer 92-jährigen Frau hier aus der Region. Ihre Tochter Manuela erzählt im Mainwelle-Interview.
12: Meine Mutter hört sehr häufig eben den regionalen Sender bei uns und da wurde das wohl gebracht und deswegen hat sie da sofort geschalten und hat überlegt, ob das vielleicht auch bei ihr der Fall sein könnte. Weil ich denke, gerade bei älteren Leuten, es ist dann schnell wieder weg, wenn man es nur einmal hört. Aber dadurch, dass sie es eben öfter gehört hat, war für sie das eigentlich ziemlich gleich klar, dass es sowas sein könnte.
11: Die ältere Dame, die anonym bleiben möchte, hatte einen sogenannten Schockanruf bekommen. Ein angeblicher Enkel hatte angerufen und nach Hilfe gefragt. Hilfe in Form von Geld. Ohne sie gäbe es viele Berufsabschlüsse gar nicht. Rund 130 ehrenamtliche Prüferinnen und Prüfer sind beim ersten Tag für Prüfende der Oberfränkischen Industrie- und Handelskammer Bayreuth in Hof zusammengekommen. Bei Schulungen ging es unter anderem um faire Prüfungsgespräche, mündliche Ergänzungsprüfungen und digitale Abläufe. Außerdem konnten sich die Prüfenden untereinander austauschen. Die IHK will damit die Qualität der Aus- und Weiterbildungsprüfungen weiter verbessern und gleichzeitig das Ehrenamt stärker würdigen. Eine Fortsetzung der Veranstaltung ist bereits in Planung. Frische Bio-Äpfel zum selber pflücken, das ist ab sofort in Bayreuth möglich. Weil die Apfelernte dieses Jahr wieder gut ausgefallen ist, hat das Stadtgartenamt einige Wiesen zum Selbstpflücken freigegeben. In Bayreuth Tiergarten, an der Neckarstraße, der Braunhofstraße, am Saserberg und an der Hohlmühle. Die ersten Äpfel haben diese Woche schon Schülerinnen und Schüler der Grundschule St. Georgen gepflückt. Sie waren für eine Ernteaktion auf der Obstwiese am Oschenberg. Aus den frisch gepflückten Äpfeln wird jetzt Apfelsaft gepresst, der dann in der Schule ausgeschenkt wird. Was sonst noch los ist in Bayreuth und der Region, das gibt's zum Nachlesen immer aktuell auf mainwelle.de. Das Mainwelle-Wetter in Bayreuth und in der Region. Heute ist es verhältnismäßig kühl, gerade morgens Temperaturen um 5, 6 Grad. Später geht's rauf bis etwa 17 Grad mit viel Sonnenschein und nur ein paar harmlosen Quellwolken. Am Wochenende und zum Wochenstart scheint dann oft die Sonne und es wird nochmal spätsommerlich warm. Der Mainwelle Verkehrsservice um kurz nach 5:30 aktuell nichts zu melden. Falls ihr was entdeckt habt, dann gerne Bescheid geben. 0170 99 07000. Schönen Dank, kommt gut und sicher ans Ziel.
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13: Es ist 6 Uhr. Ich bin Julia Wasilkow. Schülerinnen und Schüler wollen heute auf die Straße gehen, um gegen eine mögliche Wehrpflicht zu demonstrieren. Wie die Initiative Schulstreik gegen Wehrpflicht mitgeteilt hat, sind bundesweit etwa 100 Demos geplant. Man wolle so lange streiken, bis eine Wehrpflicht vom Tisch sei, sagte eine Sprecherin der Initiative. Das Gesetz über den neuen Wehrdienst sieht erstmal vor, dass junge Männer ab dem Jahrgang 2008 verpflichtend zur Musterung müssen. Der Bundestag soll heute über den neuen Tankrabatt abstimmen. Damit will die Regierung Autofahrerinnen und Autofahrer wegen der hohen Spritpreise entlasten. Ab Oktober soll die Energiesteuer auf Benzin und Diesel bis Jahresende um 17 Cent pro Liter sinken. Nach der Abstimmung im Parlament geht der Gesetzentwurf noch in den Bundesrat. Eigentlich sollte Sachsen-Anhalt demnächst den Vorsitz der Ministerpräsidentenkonferenz übernehmen. Stattdessen behält Rheinland-Pfalz den Vorsitz für ein weiteres Jahr. Das haben die Regierungschefs der Länder beschlossen. Hintergrund ist der Wahlsieg der AfD in Sachsen-Anhalt und die Ungewissheit, wer dort künftig regiert. Auf dem Münchner Oktoberfest sind auch viele Influencer unterwegs. Und wenn die mit ihrem Content von der Wiesn zum Beispiel auf Instagram Geld verdienen, müssen sie sich finanziell beteiligen. Die Stadt München hat schon hunderte Oktoberfest-Lizenzen auf Instagram vergeben. Nach dem ersten Wochenende lagen rund 300 Anfragen vor. Von denen hätten bisher rund 200 zu Lizenzvereinbarungen geführt, so eine Sprecherin. Beim Debüt von Jürgen Klopp als Bundestrainer hat die deutsche Fußballnationalmannschaft einen Sieg knapp verpasst. Das erste Nations League Spiel in Amsterdam gegen die Niederlande endete 1:1. Jürgen Klopp nach dem Spiel.
14: Die Intensität, die Bereitschaft, die Leidenschaft, die wir an den Tag gelegt haben, war gut. Viele Fußballdetails waren auch gut. Hätte sehr gerne gewonnen, habe aber nicht den Eindruck, dass das auch der Ausgleich unverdient war. Vor allem nicht in der Art und Weise. Das war natürlich ein fantastisches Tor.
13: Sonntag trifft die deutsche Mannschaft in Augsburg auf Griechenland. Es ist 6:15.
15: Und hier ist das Main-Wetter. Schönen guten Morgen. Ja, wir haben jetzt Werte so ziemlich frisch, über dem Gefrierpunkt, aber nur knapp. Dafür wird es später dann oft sonnig. 14 bis 17 Grad, ein paar Wolken, aber auch ein bisschen Sonnenschein. Hoch Arno ist unterwegs und zum Wochenende ist es spätsommerlich warm. Empfehle jedem, meine Insta-Seite zuzuschauen, wie bei kurz mal sehr schönem Wetter gestern Nachmittag meine Tochter Hummeln streichelt.
16: Oh, das war sehr
15: jetzt
16: süß.
15: Ist wirklich ein tolles Wetter aktuell und jetzt sind wir quasi richtig auf dem Weg Richtung goldenem Oktober.
16: Wundervoll. Mein Wille Service, wir schauen noch auf die Straßen. Sieht momentan gut aus, keine Staus oder Blitzer. Wenn ihr was entdeckt, dann gerne her damit im 0170 99 0 7000.
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15: Ich habe eine ganz kurze Frage. Glaubst du, ich ärgere mich mehr über meinen komischen grauen Bart, der sich so mit merkwürdigen rot-blonden Haaren mischt? Oder du dich über hier und da einen grauen Ansatz?
16: Ja, also ich bin schon sehr genervt. Also sehr, ich habe mich schon sehr geärgert.
15: Gewesen,
16: ja. So. Ich habe es nämlich jetzt, ich habe mich jetzt, man kann sich irgendwann nimmer wehren.
15: Die Andrea hat so eine fesche neue Frisur. Also das ist quasi so eine Mischung aus Grey-Blonde.
16: Grey-Blonde, es nennt sich Grey-Blanding. Ne?
15: Grey-Blanding,
16: so nennt man das, wenn halt die Frau einfach merkt, Mensch, der Ansatz, ne? Und man will halt nicht für immer drüber färben, man muss halt irgendwann auch mal akzeptieren, dass er da ist. Und dann kann man Grey-Blenden und ich muss sagen, ich finde es jetzt auch gar nicht so schlecht.
15: Wir müssen uns noch überlegen, auf welche Plattform wir deine Frisur stellen, weiß ich. Also im WhatsApp-Kanal gibt es schon mal gleich ein Video.
16: Ne? Könnt ihr schon mal reinschauen, ja.
15: Der ist wirklich fesch. Also freu mich.
16: Freu mich auch, ich bin richtig stolz auf mich.
15: Fesches Mädel an meiner Seite steht.
16: Oh.
15: Das finde ich schon gut. Ne? Weil da bin ich schon anspruchsvoll. Ne? Ich meine, das
16: ja,
15: muss
16: man
15: auch
16: ehrlich sagen. Jede herstellen.
15: Nachdem ich frisural so scheitere, ist es immer gut.
16: Oh Mann.
15: Wenn neben mir Gas gegeben wird. Guten Morgen jetzt mit Rockwell und Michael Jackson. Somebody's watching me. You're watching her. I'm watching you, Andrea.
16: Toll.
15: Fesch. Super, guten Morgen.
16: Guten Morgen.

0: Und wo wir gerade bei Andreas neuer Frisur waren, die war bei Matze Lilienthal, das darf man auch mal sagen, weil das gar so fest gemacht hat.
1: Das darf man auf jeden Fall sagen. Hat mich
0: acht
1: sehr wohl gefühlt.
0: Nach sechs. Gleich kommt die Peggy. Auch eine Friseurin, denn kurz nach sechs kommt immer ein Friseur der Woche.

0: Auf geht's! Gehen wir zum Friseur der Woche mit Christian Höret. Guten Morgen, 6:45.
1: Servus, da ist die Peggy vom Friseur Hahnenkamm hier in Bayreuth, direkt an der Bismarckstraße. Heute sag ich euch einmal, was den Leuten so unter den Haaren brennt. Platz 3, der Zaulichswerner. Ein Phänomen, der Kerl. Mit 77 Jahren wird er jetzt noch einmal Nationalspieler.
2: Bei der Ü75-Weltmeisterschaft in Australien, Hammer, oder?
1: Naja, ich denke mal, es sind die DDR-Gene, die er hat.
2: Aber sag mal, du hast ja Peggy, ne? Also.
1: Aber sag bitte nicht, dass ich aus dem Osten bin. Ich glaube, das hört man, dass ich ein waschechter Franke bin.
2: Waschechtes Bareiter Madler?
1: So schaut's aus, ne?
2: Auch wieso dann Peggy? Wann bist denn du geboren?
1: 1970. Und in den 60er Jahren war die Peggy March halt die Schlagerqueen. Und meine Eltern waren halt Fan.
3: Peggy March?
4: Mit 17 hat man noch Träume.
3: In dem Fall mit 77 hat man noch Träume.
2: Also du und der Werner, ihr schaut echt jung aus, ne? Ihr schaut jetzt so zweit jünger aus als ich Allah.
1: Hä? Vielleicht liegt es ja daran, weil wir uns regelmäßig im Café Florian beim Stammtisch sehen.
2: Aha.
1: Das gute Bier und die gute Bedienung da im Café Florian, die hält jung.
2: Das ist euer Jungbrunnen.
1: So schaut's aus, ne?
2: Peggy, tschüss.
5: Ich gehe jetzt sofort ins Florian.
1: Du musst doch aber oft ins Florian gehen, damit es echt wieder ein wenig jünger ausschaust. Platz 2. Ich würde mal sagen, was das Bayreuther Brauhaus, der Meisel hier, uns hingestellt hat. Das war ja ganz schön ein Schlott.
2: Ein Schlott?
1: Also ich glaube, wenn der Chef das Friedrichsforum gebaut hätte, dann wäre es schon viel früher fertig geworden.
2: Vor 20 Jahren schon.
1: Vor 20 Jahren. Und kostengünstiger.
2: Ja, auf jeden Fall.
1: Eine Riesenbrauerei, stylisch gebaut. Mit einer fetten Grünanlage auf dem Dach, habe ich gehört.
2: Da trainiert momentan der Zaulichswerner für die WM.
1: Obendrauf. Ach so, das stimmt.
2: Platz genug. Wiese auf dem Dach.
1: Platz genug ist ja.
2: Heuch und Peggy, wenn die da braunen, ne? Da sparst du wahrscheinlich die Moss auf dem Oktoberfest für 15,80. Weil wenn es da über den Gehsteig lässt und die braun gerade und der Duft, du bist doch high. Oder voll.
1: Oder voll. Platz 1. Spritpreisbremse. Ab 1. Oktober soll sie ja kommen. Ja,
2: 17 Euro günstiger.
1: Ja, 17 Euro, da hätte ich jeden Tag dran.
2: 17 Cent?
1: 17 Cent, genau.
2: Wie sehen deine Kunden das?
1: 17 Cent finden sie alle lächerlich, logisch. Dauert ja auch bis 2 Monate, wo sie uns das gewähren.
2: Danach geht's wieder auf.
1: Dann wieder auf 3 Euro.
2: Wenn es so weitergeht, ne, dann kostet wahrscheinlich bald der Liter Diesel, ne, mehr als der Liter Bier auf dem Oktoberfest.
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0: Ich weiß nicht, ob ich jemals in voller Länge ein Nations League-Spiel angeschaut habe.
1: Tja,
0: ich weiß nicht.
1: Hast du nicht gemacht? Noch nie?
0: Diesmal habe ich es gemacht. Ach, na, freilich habe ich es gemacht.
1: Jetzt hast du es durchgezogen. Na,
0: alle haben es gemacht. Hallo.
1: Ja, schau.
0: Natürlich habe ich es gemacht.
1: Und?
0: Na, ich habe mich richtig wie bei einer EM mich geärgert über dieses Tor. Dann war es kein Tor. Und dann kam...
1: Das war natürlich unangenehm.
0: Aber es war gut. Ne?
1: Also man muss schon sagen, ich meine, der Jürgen Klopp, der hatte jetzt nur 4 Tage Training mit den Jungs. Ne? Da passieren jetzt keine Wunder. Aber man sieht schon Ansätze davon, dass da jemand anderes am Werk ist.
0: Ja gut,
1: ist, ne?
0: Das ist natürlich auch ein anderes Gefühl, wenn alle einfach diese Klopp-Hoffnung haben.
1: Ja.
0: Ne?
1: Ja.
0: Also du schaust das ja schon ganz anders.
1: Ja, das stimmt.
0: Ne? Also das fand ich gut. Wir haben ja gesagt, es geht ums Land. Jürgen Klopp, du hast geliefert. Es ist jetzt einfach noch unsicher, wie das Land sich weiterentwickelt wird beim 1:1.
1: Ja, ist halt ein 1:1. Ne? Kann beides passieren, 50-50.
0: Muss man schauen. Griechenland, glaube ich. Damit geht's weiter.
1: Griechenland sind die Nächsten. Ja, also da ist meine Hoffnung schon da, das werden wir gewinnen.
0: So, Startblitzer.
1: Nix zu melden im Moment.
0: Sonne.
1: Ja, viel Sonne. Oder?
0: Viel zu melden im Moment.
1: Es wird so schön.
0: Es wird heute ein schöner Tag und am Wochenende wird es noch schöner.
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0: Schön, oder?
1: Toll.
0: Die Leute, die macht Show jetzt euch.
1: Guten Morgen, es ist 6.31 Uhr. Martin Sollig ist da mit den News.
2: Guten Morgen. Schülerinnen und Schüler wollen heute auf die Straße gehen, um gegen eine mögliche Wehrpflicht zu demonstrieren. Wie die Initiative Schulstreik gegen Wehrpflicht mitgeteilt hat, sind bundesweit etwa 100 Demos geplant. Man wolle so lange streiken, bis eine Wehrpflicht vom Tisch sei, sagte ein Sprecher der Initiative. Und eigentlich sollte Sachsen-Anhalt demnächst den Vorsitz der Ministerpräsidentenkonferenz übernehmen. Stattdessen behält Rheinland-Pfalz den Vorsitz für ein weiteres Jahr. Das haben die Regierungschefs der Länder beschlossen. Hintergrund ist der Wahlsieg der AfD in Sachsen-Anhalt und die Ungewissheit, wer dort künftig regiert.
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2: Nasse Straßen, schlechte Sicht und plötzlich ein Reh vor dem Auto. Der Herbst bringt für Autofahrer einige Gefahren mit sich. Der ADAC Nordbayern rät deshalb, langsamer fahren, mehr Abstand halten und das Licht einschalten. Auch das Auto selbst sollte fit für die kalte Jahreszeit sein. Dazu gehören saubere Scheiben, funktionierende Lichter, Frostschutz im Wischwasser und rechtzeitig Winterreifen. Besonders vorsichtig sollten Autofahrer morgens und abends sein, dann steigt die Gefahr von Wildwechsel. Mehr Sicherheit vor Schulen und Kindergärten, auch wenn es Geld kostet. Eckersdorf will auch künftig selbst kontrollieren lassen, wie schnell Autofahrer im Ort unterwegs sind. Nach einer einjährigen Testphase tritt die Gemeinde zum 1. Januar dem Zweckverband Kommunale Verkehrssicherheit Oberpfalz bei. Der Gemeinderat hat sich dafür einstimmig ausgesprochen. Als Mitglied sollen die Kontrollen für Eckersdorf künftig günstiger werden. Eine feste Zahl an Kontrollstunden pro Woche hat der Gemeinderat noch nicht beschlossen. Beamte der Bayreuther Autobahnpolizei haben auf der A9 einen gestohlenen 911er Porsche entdeckt. Sie hatten routinemäßig die Ladung eines LKW kontrolliert. Beim Porsche fällt ihnen dann eine manipulierte Fahrgestellnummer auf. Die weitere Überprüfung zeigt, Diebe haben den Sportwagen bereits 2025 in Rheinland-Pfalz gestohlen. Sein Wert liegt im hohen fünfstelligen Bereich. Die Polizei hat den Porsche sichergestellt. Die Kripo Bayreuth ermittelt jetzt, wer hinter dem Diebstahl steckt. Den LKW-Fahrer verdächtigt die Polizei aktuell nicht. Er ist nur im Auftrag einer Logistikfirma gefahren.
1: Dankeschön, Martin. Schnell das Wetter am Wochenende. Feisch schön. Heute in der Früh eher kalt, dann kommt mit ein paar Wolken auch mal so ein bisschen, kurz ein bisschen Herbst, so dass man so denkt, was ist denn da los?
4: Herbst?
1: War auch kurios, wie gestern auch, ne? Da hat man es kurz richtig sonnig, dann kommt so eine fette Regenwolke, ich sitze draußen und denke mir, hä, wieso plätschert denn das? Und zwei Stunden später ist plötzlich wieder richtig schön, also heute früh noch mal so ein bisschen Wolken, aber dann das ganze Wochenende, wirklich viel Sonne und tolles Wetter.
4: Sehr
1: richtig schönes Spätsommerwetter.
0: Der Main-Welle-Service mit schlechten Neuigkeiten von der A9, gerade hier aufgeploppt Richtung Berlin. Zwischen Dreieck Bayreuth-Kulmbach und Bad Benneck-Himmelkron gab es einen Unfall mit mehreren Fahrzeugen. Aktuell ist hier der Standstreifen blockiert, es liegen Fahrzeugteile auf der Fahrbahn, also fahrt bitte besonders vorsichtig. Blitzer sind momentan keine gemeldet. Wenn ihr was entdeckt oder ein Update zu diesem Unfall habt, dann gerne her damit 0170 99 07000.
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1: Rasse und das Mainwecker-Team. Martin Sollig.
5: Guten Morgen.
1: Andrea Kreuzer.
0: Guten Morgen.
1: Es geht gleich weiter, keine Angst, aber wir müssen es kurz sagen, wir sind vielleicht so aufgeregt.
4: Naja, schon.
1: Being lonely. Martin, das wirst du jetzt nicht ganz verstehen können, aber wenn du so um die 40 bist.
5: Doch, doch.
1: Wenn Guy Jugend quasi aus Nick und Kevin und AJ und Brian und so bestanden hat. Dann
5: ja, das ja, verstehe dann ich natürlich.
1: Howie habe ich vergessen.
0: Der Howie, ach Gott, der Howie, den haben wir immer vergessen früher.
1: Dann ist man, stimmt tatsächlich. Es war eigentlich
4: der Howie war wegen Außenseiter.
1: Aber später war er dann so hübsch.
4: Ja, ja.
1: Da hat er dann plötzlich so lange Haare gehabt.
4: Ja,
1: so.
4: Ja, ja. Okay,
1: dann ist man da wegen aufgeregt. Ne?
5: Ja, ich war halt dann in den 90ern schon so in einem Alter, wo man, dazu stehen wo man die Backstreet Boys auch von Herzen uncool finden durfte.
4: Ja.
5: Aber das ist heute natürlich alles anders.
4: Stimmt,
1: also unter
4: stimmt.
1: uns, ich fand die Backstreet Boys natürlich hochoffiziell damals auch uncool. Und jetzt hocke ich im Auto ne, und drehe durch und hier so me the meaning of being alone. Und hinter mir, hupp, zwei in der Mitkunft. Komm, das spielen wir jetzt, oder?
4: Ja, auf jeden Fall. Auf jeden Fall.
1: Warte, aber pass auf. Da legen wir schon noch einmal offiziell.
4: Nee, da müssen wir schon nochmal neu anfangen.
1: Was so schön ist, ne? Und dann singen wir jetzt einmal nicht mit, damit alle Backstreet Boys Fans sich freuen können. Also, nur fürs Protokoll. Ab heute geht's los und es trifft nicht nur uns. Fast eine 500.000 Fans gehen zu, ich glaube, 10
4: Shows in Düsseldorf. Die einzige Europa-Tournee der Jungs. Also, da ist einiges los die nächsten Tage.
1: Und los.

0: Halb sieben vorbei, guten Morgen. Was ist am Wochenende wichtig? Wetter wird richtig gut. Und Achtung, upcoming Azubis. Am Wochenende ist Ausbildungsmesse in der Oberfrankenhalle. Und Flohmärkte bei schönem Wetter ohne Ende.
1: Zum Beispiel in Neudrossenfeld, in Bayreuth St. Johannes, in Mistelgau und auch in Goldkronach.
0: Und jede Menge Kervas, gleich alles im Weekend bei Phil Funfuck.

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3: 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Auf jeden Fall, wir informieren euch über Smart Home. Wir haben natürlich ein Gewinnspiel dabei und natürlich auch Kinderbelustigung, was, glaube ich, für die Eltern auch immer ganz entspannend ist dann.
2: 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Und am Sonntag, da gucken wir auch noch drauf, ihr könnt in Bayreuth hinter die Kulissen der Autobahn GmbH schauen. Beim Tag der Autobahn warten Spezialfahrzeuge, Feuerwehr, Polizei und THW, dazu Kinderprogramm und Live-Musik. Also, wenn ihr dieses Wochenende zu Hause bleibt, dann liegt's zumindest nicht an den fehlenden Möglichkeiten. Ich wünsche ein schönes Wochenende.

0: war mein absolutes Lieblingsalbum, als ich ein Teenie war.
1: Die ist Chorus ja auch schön, kann man nichts sagen.
0: Wow, richtig cool. Guten Morgen, 10 Minuten vor 7.
1: Aktuelle Verkehrsmeldung, der Maich hat gerade WhatsApp geschickt.
2: Moin, jetzt war Radio Mainwille-Team, der Maich. Ich bin gerade unterwegs und zwar Boddenstar Richtung Horndol. Adlitz bin ich gerade rausgefahren, da liegt der Reh mitten auf der Spur.
0: Aufpassen!

0: Aktenzeichen BT und jetzt haben wir es ganz offiziell. Wir haben eine Dame gerettet.
1: Das Radio hat ihr quasi geholfen zu erkennen, da stimmt was nicht.
0: 90 Jahre alt, sie möchte anonym bleiben, aber es war ihr ganz wichtig, bei uns anzurufen und zu sagen, sie hat ihrer Tochter gesagt, meld dich bei der Mainwelle. Ohne die und ihr Aktenzeichen BT wäre ich vielleicht auf den Enkeltrick reingefallen.
1: Super.
0: Und es hört ja nicht auf. Die Geschichte der 90-Jährigen gibt's gleich nach 7. Dann kommt diese fiese Nummer mit der WhatsApp jetzt
1: also
0: neu
1: dazu.
0: Also
1: das ist ja wirklich unglaublich. Da war ich ja so schockiert.
0: Achtung, ihr kriegt per WhatsApp einen Link und wenn ihr drauf kriegt, dann hat jemand Zugang zu eurem WhatsApp und kann in eurem Namen WhatsApps verschicken.
1: Unfassbar, wirklich.
0: Mehr dazu auf meinwelle.de.
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1: Es ist 7 Uhr. Ich bin Julia Wassilkow. Heute soll der neue Tankrabatt endgültig beschlossen werden. Zuerst soll der Bundestag zustimmen, dann der Bundesrat. Der Rabatt soll dann schon ab nächsten Donnerstag gelten. Ursula Winkler.
2: Der Liter Sprit wird mit der Steuersenkung knapp 17 Cent günstiger, wenn die Tankstellen den Rabatt voll weitergeben. Viele Experten kritisieren den Rabatt, denn er ist vergleichsweise teuer und nicht zielgenau. Er unterstützt auch Menschen, die keine Hilfe bräuchten. Wer kein Auto hat, aber unter hohen Preisen leidet, bekommt dagegen nichts davon.
1: Chinas Staatspräsident Xi ist gerade zu einem dreitägigen Staatsbesuch in den USA. Präsident Trump hat ihn mit militärischen Ehren empfangen. Später gab es einen Empfang im Weißen Haus und ein Staatsbankett. Xi rief beide Länder zu verantwortungsvollem Handeln auf. China und die USA sollten Verantwortung zeigen und einen neuen Weg finden, wie große Länder miteinander zurechtkommen könnten. In etwa 100 Städten in Deutschland wollen heute Schülerinnen und Schüler gegen eine mögliche Wehrpflicht demonstrieren. Man wolle so lange streiken, bis eine Wehrpflicht vom Tisch sei, sagte ein Sprecher der Initiative. Eine Pflicht gibt es bisher nicht, seit Januar gilt aber das neue Wehrdienstgesetz. Kern ist die verpflichtende Musterung für junge Männer ab dem Jahrgang 2008. Bayerns Pilzsaison fällt auch dieses Jahr enttäuschend aus. In Wäldern und auf Wiesen finden sich ungewöhnlich wenige Pilze, teilte unter anderem der Landesbund für Vogel- und Naturschutz mit. Grund seien häufigere trockene Sommer durch die Klimakrise. Im ersten Spiel vom neuen Bundestrainer Jürgen Klopp hat die deutsche Fußballnationalmannschaft gegen die Niederlande unentschieden gespielt. Beim Nations League-Auftakt in Amsterdam trennten sich beide Mannschaften 1:1. Am Sonntag trifft die deutsche Mannschaft in Augsburg auf Griechenland. Es ist jetzt 7:05.
3: Schönen guten Morgen, das Mainwetter. 2 Grad in Heinersreuth, 2 Grad in Weinberg, 3 Grad in der Bayreuther Innenstadt. Ein kalter Morgen und dann kommt Sonnenschein. Am Wochenende auch ganz viel Sonne, richtig schönes Wetter. Spätsommer fast schon.
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5: Der Mainwelle-Verkehrsservice, wir schauen auf die Straßen. Wir haben noch die Meldung vom Maich, der hat Bescheid gegeben. Adlitz Richtung Ahorntal war es, genau. Da liegt ein totes Reh auf der Fahrbahn, also fahrt bitte vorsichtig. Ansonsten haben wir nichts zu melden, auch keine Blitzer momentan. Wenn ihr was entdeckt, dann sagt uns Bescheid. WhatsApp ins Studio 0170 99 0 7000.
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3: Wunderschönen guten Morgen. Ein Porsche auf der A9. 911er Porsche, soweit alles gut.
5: Ja.
3: Dummerweise beschlagnahmt. Fahrgestellnummer hat nicht gestimmt.
5: Ah, das ist natürlich schlecht.
3: Klassisch geklauter Porsche. Ist immer wieder Wahnsinn, was die dann machen mit diesen Autos.
5: Also, gibt's doch nicht.
3: Ich kann mich zum Beispiel erinnern, ein guter Freund von mir hat mal seinen Toyota Land Cruiser verkauft.
5: Ja.
3: Mit fast 400.000 Kilometern.
5: Ja.
3: Und ein Vierteljahr später hat die Kripo aus München beim Anruf mal gefragt, haben Sie diesen Land Cruiser verkauft?
5: Und ja.
3: Jawohl, habe ich. Da war der praktisch tipptopp Zustand, 90.000 Kilometer.
5: Ja, das gibt's doch nicht.
3: Ja, ja. Beschlagnahmt.
5: Ja, das ist ja Wahnsinn.
3: Es passiert immer wieder. Also da ist...
5: Alles Verbrechers.
3: Das ist schon krass. Gibt's übrigens auf meinwille.de natürlich die Meldung. Ne? Alles, was wichtig ist, gibt's auf meinwille.de. Und im neuen Mainwelle WhatsApp-Kanal, da seht ihr auch die wunderschöne neue Frisur von Andrea Kreuzer.
5: Dankeschön.

0: So, schönen guten Morgen. Geschwind ein Wort zur Stimmung im Land. Dafür ist ja jetzt Jürgen Klopp verantwortlich. Weiß man noch nicht, gell?
1: Man weiß es nicht. Es ist 50-50. Es ging gestern Abend unentschieden aus. 1-1 Deutschland gegen die Niederlande. Schauen wir mal.
0: Aber ich meine, ich habe ja wirklich, ich schaue doch kein Nations League normalerweise, ne? Ich habe mir das angeschaut.
1: Allein hast du reingezogen, ne?
0: Spricht doch schon für die Stimmung.
1: Das ist doch das.
0: Ja, genau. Jetzt als nächstes Griechenland und dann schauen wir mal. Gleich Taylor Swift, Opel Light. Schönen guten Morgen. Es ist

Neue Musik jetzt auf der Mainwelle. Richtig cool. Tampa City und Self-Aware. Richtig gut. Richtig gut. 12 Minuten nach 7.

0: Wir hatten uns das so sehr gewünscht, aber sicher bist du nie, wenn du so eine fette Initiative startest, ob sie auch wirklich wirkt. Aber ganz viel Feedback von euch zeigt, ja, das wirkt.
1: Aktenzeichen BT. Gemeinsam gegen Betrug. Eine starke Aktion von Sparkasse Bayreuth, Polizei Oberfranken und Radio Mainwelle.
2: Unsere Präventionskampagne, und mit der konnten wir tatsächlich eine über 90-jährige Frau hier aus der Region vor einem Betrug bewahren. Das ist doch Wahnsinn, oder? So wie wir es uns erhofft hatten. Die Dame ist gesundheitlich leider nicht in der Lage, selbst mit uns zu sprechen, aber wir haben mit ihrer Tochter gesprochen. Wir nennen sie hier Manuela, haben ihre Stimme leicht verändert. Manuela, was ist genau passiert?
3: Meine Mutter wurde am Abend angerufen. Da war wohl eine Stimme dran, die ihre Enkeltochter imitiert hat, die geweint hat und die Oma um Geld gebeten hat, weil die Polizei sie festhält, und es ging um eine Kaution, die hinterlegt werden sollte, damit die Enkeltochter quasi aus den Fängen der Polizei kommen kann.
0: Ja, der klassische Schockanruf also. Die Mama von Manuela ist natürlich auch erstmal geschockt. Man muss immer wieder überlegen, wie das ist, wenn bei so einer alten Frau plötzlich mit so viel Druck angerufen wird, und will dann aber wissen, was ist da genau passiert. Fragt nach, ist kritisch. Der Enkel angeblich am Telefon weint nur und sagt, er braucht Schmuck und Geld als Kaution, das holt dann jemand ab. Dann wird die Dame misstrauisch, will bei ihrer Familie oder Polizei nachfragen, aber diese angebliche Enkelin will sie davon abhalten.
3: Irgendwann hat dann meine Mutter aufgelegt und war total perplex, und erst als sie drüber nachgedacht hatte, kam ihr dann so wirklich gleich der Gedanke, dass da irgendwas nicht so ganz passt, weil sie hat ja schon oft im Radio davon gehört, dass es diesen Enkeltrick gibt.
2: Sie hat sich quasi an uns erinnert und an die ganzen Geschichten, die sie hier on air gehört hat. Die ältere Dame ruft danach sofort ihren Sohn an, Manuelas Bruder, und er bestätigt ihr sofort, das war Betrug. Auch Manuela spricht nochmal mit ihrer Mama und beruhigt sie, in der Familie ist alles in Ordnung, der Enkelin geht's gut.
3: Sie hat dann ein paar Mal noch zu mir gesagt, ja, aber es war die Stimme von deiner Tochter, also von ihrer Enkeltochter, es war doch die Stimme von ihr. Das hat meine Mutter eigentlich am meisten mitgenommen. Ihr war dann schon irgendwo bewusst, weil es eben ständig jetzt auch wieder im Radio kam, dass es wohl irgendwie ein Betrug sein muss, weil sie konnte sich jetzt auch nicht vorstellen, dass da irgendjemand bei ihr anruft und um Geld bittet.
2: Manuela hat zum Glück auch noch ein paar Tipps für uns.
3: Zum einen ist es, glaube ich, wichtig, dass man als Kinder mit den Eltern immer wieder drüber spricht, dass man die Eltern immer wieder daran erinnert, dass es eben sowas gibt und dass sie da halt vorsichtig sein sollen. Was ich immer zu meiner Mutter sage, sag überhaupt nichts, leg wieder auf, oder sag zuerst, du fragst mal bei der Polizei nach, ob das wirklich so ist. Ich glaube, dass das dann schon viele überhaupt abschrecken würde.
0: Vom Enkel bis zur Oma haben wir euch massiv, glaube ich, auf diese Betrugsmaschen eingestellt und vorgebeugt. Und das war richtig gut und wichtig.
2: Sehr gut.
0: Danke allen, die mitgemacht haben und ihre Geschichten auch erzählt haben.

0: Viertel acht vorbei. Schönen guten Morgen. Die machen doch die Kohle ihres Lebens.
1: Definitiv.
0: Mit diesem Millennial-Hype und wir machen mit. Ja, ist schon erkannt, ne? Achtung. Genau. Dann schreien die Mädels nochmal. Als wäre wieder 2001.
1: Ach, ist das schön.
0: Die Backstreet Boys. Einziger Stopp der Europa-Tournee ist Düsseldorf.
1: So schaut's aus. Zehn Shows.
0: Fast ausverkauft alles.
1: Wahnsinn.
0: 400.000 Leute.
1: Wow.
0: Ich habe mal ausgerechnet, das macht allein fast 300 Millionen Euro Hotelumsatz.
1: Ich würde sagen, Düsseldorf hat alles richtig
0: Düsseldorf
1: gemacht.
0: Düsseldorf hat einen eigenen Backstreet Boys Shop aufgemacht.
1: Ja, mitten in der City. Da kann man den aktuellen Merch kaufen. Da kann man Bilder machen. Ach Gott, ist das super.
0: So, wir wünschen den MyBill-VIP-Gewinnern ganz viel Freude. Wir zwei gehen ja auch hin.
1: Ja. Morgen ist es soweit.
0: Andrea war extra nochmal beim Friseur.
1: Ja, ja, extra dafür.
0: Und dann machen wir alle miteinander, ne?
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0: So, und wenn jetzt irgendjemand gerade am Radio-Endgerät sitzt und sich denkt, sag mal, was ist mit denen los? Ja, dann ist er vermutlich nicht Anfang der 80er geboren.
1: So schaut's
0: sondern
1: aus.
0: Irgendwann anders.
1: Also quasi nicht so alt wie wir.
0: Genau.

0: 5 Minuten vor 7:30,
1: sagte sie mit ihrer traumhaften, schönen neuen Frisur.
0: Oh, ich freue mich auch sehr gut.
1: Doch, wirklich schön. So, gleich 7:30 das Wichtigste mit Martin Sollig.
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0: Schönen guten Morgen mit Avicii. Es ist 7.31 Uhr und damit Zeit für Martin Solleck und die News.
1: Guten Morgen. Der Bundestag soll heute über den neuen Tankrabatt abstimmen. Damit will die Regierung Autofahrerinnen und Autofahrer wegen der hohen Spritpreise entlasten. Ab Oktober soll die Energiesteuer auf Benzin und Diesel bis Jahresende um 17% pro Liter sinken. Nach der Abstimmung im Parlament geht der Gesetzentwurf noch in den Bundesrat. Und eigentlich sollte Sachsen-Anhalt demnächst den Vorsitz der Ministerpräsidentenkonferenz übernehmen. Stattdessen behält Rheinland-Pfalz den Vorsitz für ein weiteres Jahr. Das haben die Regierungschefs der Länder beschlossen. Hintergrund ist der Wahlsieg der AfD in Sachsen-Anhalt und die Ungewissheit, wer dort künftig regiert.
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1: Mittlerweile bekommen wir fast jeden Tag eine Polizeimeldung, in der es heißt, wieder viele Betrugsanrufe in der Region. Und dass wir solche Meldungen immer und immer wieder im Radio bringen, zahlt sich aus. Das zeigt der Fall einer 92-Jährigen aus der Region. Ihre Tochter Manuela erzählte im Mainwelle-Interview:
3: Meine Mutter hört sehr häufig eben den regionalen Sender bei uns und da wurde das wohl gebracht und deswegen hat sie da sofort geschalten und hat überlegt, ob das vielleicht auch bei ihr der Fall sein könnte. Weil ich denke, gerade bei älteren Leuten, es ist dann schnell wieder weg, wenn man es nur einmal hört. Aber dadurch, dass sie es eben öfter gehört hat, war für sie das eigentlich ziemlich gleich klar, dass es sowas sein könnte.
1: Die ältere Dame, die anonym bleiben möchte, hatte einen sogenannten Schockanruf bekommen. Ein angeblicher Enkel hatte angerufen und nach Hilfe gefragt. Hilfe in Form von Geld. Mehr Sicherheit vor Schulen und Kindergärten, auch wenn es Geld kostet. Eckersdorf will auch künftig selbst kontrollieren lassen, wie schnell Autofahrer im Ort unterwegs sind. Nach einer einjährigen Testphase tritt die Gemeinde zum 1. Januar dem Zweckverband Kommunale Verkehrssicherheit Oberpfalz bei. Der Gemeinderat hat sich dafür einstimmig ausgesprochen. Als Mitglied sollen die Kontrollen für Eckersdorf künftig günstiger werden. Eine feste Zahl an Kontrollstunden pro Woche hat der Gemeinderat noch nicht beschlossen. Beamte der Bayreuther Autobahnpolizei haben auf der A9 einen gestohlenen 911er Porsche entdeckt. Sie hatten routinemäßig die Ladung eines LKW kontrolliert. Beim Porsche fällt ihnen dann eine manipulierte Fahrgestellnummer auf. Die weitere Überprüfung zeigt, Diebe haben den Sportwagen bereits 2025 in Rheinland-Pfalz gestohlen. Sein Wert liegt im hohen fünfstelligen Bereich. Die Polizei hat den Porsche sichergestellt. Die Kripo Bayreuth ermittelt jetzt, wer hinter dem Diebstahl steckt. Den LKW-Fahrer verdächtigt die Polizei aktuell nicht. Er ist nur im Auftrag einer Logistikfirma gefahren.
0: Und braucht den 911er jetzt irgendjemand? Weil mir wäre das mit der Fahrgestellnummer eigentlich, also...
4: Irgendwie gehört dem schon irgendjemand.
0: Ach so.
4: Vermute ich.
0: Ja, aber der will ihn doch mit der falschen Fahrgestellnummer auch nicht mehr,
5: nee,
0: oder?
5: Nee, also, das will ja auch keiner.
4: Ich weiß nicht, wie ihr Porsche-Fahrer so tickt.
0: Ja. Naja, also ich würde den nehmen.
4: Okay.
0: Also nur falls Interesse.
5: Also du kannst ja mal nachfragen.
0: Bevor er jetzt in irgendeiner Polizeihalle verstaubt.
5: Na, das will ja keiner. Halt, ne? Ja.
0: Wobei bei den Spritpreisen, naja, gibt jetzt den Tankrabatt. Ne? Geht Zummer Plus bestimmt da wieder wegen Nunder.
5: Mm, wow. Ja, bestimmt.
0: Das meinen wir der Wetter die nächsten Tage. Also da kann man fein nicht meckern, du, wirklich. Also wenn ihr so ein Cabrio-Fahrer seid. Oh, meine Frau hat sich ja Radtour vorgenommen am Wochenende.
5: Ja.
0: Ne? Richtung Eisdiele natürlich.
5: Ja, klar.
0: Mit dem Kinderanhänger. So, da muss der Maximus daheim bleiben, das schafft er nicht.
5: Ja, deswegen
0: aber
5: viel, ja.
0: Ansonsten alles gut. Die nächsten Tage, egal was ihr plant, richtig schönes Wetter. Spätsommer an die 25 Grad. Wow.
5: Wow. So. Wir schauen noch auf die Straßen der Mainwelle Service. Da sieht's gut aus momentan. Keine Staus, keine Blitzer. Ein entspannter Freitagmorgen. Und wenn ihr doch irgendwo was entdeckt, dann sagt uns Bescheid. WhatsApp ins Studio 0170 99 0 7000.
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0: Das gibt's doch nicht, oder? Also ich meine, am selben Tag, wie die deutsche Nationalmannschaft kämpft und immerhin ein 1:1 gegen die Niederlande schafft.
5: Ja, kann man nichts sagen.
0: Wirklich ein gutes 1:1.
5: Ja, definitiv, ja.
0: Jürgen Klopp halt, ne? Klar. An demselben Tag kommt auch die Meldung aus der Wirtschaft. Knapp 1,5% Wachstum. Die Stimmung in der Wirtschaft hält sich auf.
5: Na, ob das zusammenhängt.
0: Hey, Leute.
5: Na, wir haben doch gewusst, dass das mit dem Fußball, wenn es da läuft.
0: Aufschwung, Freunde! Ja.
5: Jetzt geht's bergauf.
0: Ich muss für einen neuen Porsche gar nichts mehr zahlen, weil ich dann irgendwo in der Polizeihalle umsonst kriege.
5: Das ist ja Wahnsinn.
0: Das ist ja wirklich gut.
5: Der Martin ist noch skeptisch, ich sehe es schon. Ne?
0: Nein, Martin, das wird alles gut. Jetzt wird alles gut.
4: Ne? Gut zu wissen.

0: Crowded House und Weather with You. Schönen guten Morgen auf Radio Main. Wieder jetzt, 19:30 vorbei, kommt eine Band. Die ist eigentlich längst drum ums Eck, ne?
1: Shopping. Leider.
0: Also, wenn du jetzt auf TikTok und Instagram unterwegs bist, kommst eigentlich nicht um folgenden Song rum.
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0: Wir sind Helden von hier an blind. So erfolgreich im Netz, dass auch gleich wieder in die Charts geht.
1: Großes Comeback, ja.
0: Krass, wirklich. Und einer der größten Hits von Wir sind Helden kommt jetzt auch in der Playlist.

0: Schönen guten Morgen auf Radio Mainwelle. Andrea Kreuzheit, es ist ja Wahnsinn, da kommt ihr heute früh rein und scheint quasi. Also shiny Andreasen ist das quasi.
1: Ich habe mir quasi den klassischen Glow abgeholt. Ich habe ein Glow abgemacht.
0: Neue Frisur, neue Farbe, das ist schon was Besonderes.
1: Ist was ganz Besonderes. Ich habe mich dazu entschieden, dass ich jetzt akzeptiere, dass ich halt auch schon graue Haare bekomme. Ne? Ich denke, es geht vielen Frauen so.
0: Bei mir ist der Bart, ist noch schlimmer.
1: Und jetzt habe ich jahrelang immer gefärbt, damit man es bloß nicht sieht. Und jetzt habe ich aber beschlossen, ich embrace das jetzt. Ich nehme das so richtig an. Und jetzt war ich beim Friseur und habe ein sogenanntes Grey Blending gemacht. Und jetzt bin ich wunderschön, würde ich behaupten.
0: Würde ich mitgehen. Ist das jetzt auch so da Empfehlung für Menschen, die so langsam anfangen mit dem Ansatz zu sagen, hey, embrace it?
1: Ja, ich habe mich auch lang dagegen gewehrt, aber irgendwann muss man es halt akzeptieren. Es ist, wie es ist. Und man sagt ja auch, Grey, also Grau ist das neue Schick. Das ist edel, das ist schön, das macht man so, hat mir zumindest der Matze Lilienthal gesagt. Und deswegen habe ich es jetzt einfach mal gewagt.
0: So, den Friseur darf man an dieser Stelle auch mal kurz loben.
1: Auf jeden Fall.
0: No, zumal ja jetzt die nächste Friseurin kommt, die Peggy. Und übrigens, wenn ihr das mal sehen wollt, wie das ausschaut, exklusiv im Mainwelle WhatsApp-Kanal gibt es ein Video.
2: Servus, da ist die Peggy vom Friseur Hahnenkamm hier in Bayreuth, direkt an der Bismarckstraße. Heute sag ich euch einmal, was den Leuten so unter den Haaren brennt. Platz 3, der Zaulichswerner. Ein Phänomen, der Kerl. Mit 77 Jahren wird er jetzt noch immer Nationalspieler.
3: Bei der Ü75-Weltmeisterschaft in Australien. Hammer, oder?
2: Naja, ich denke mal, es sind die DDR-Gene, die er hat.
3: Aber sag mal, du hast ja Peggy, ne? Also.
2: Aber sag bitte nicht, dass ich aus dem Osten bin. Ich glaube, das hört man, dass ich ein waschechter Franke bin.
3: Waschechts bereiter Madler?
2: So schaut's aus, ne?
3: Auch wieso dann Peggy? Wann bist du geboren?
2: 1970. Und in den 60er Jahren war die Peggy March halt die Schlagerqueen. Und meine Eltern waren halt Fan.
3: Peggy March?
2: Mit 17 hat man noch Träume.
3: In dem Fall mit 77 hat man noch Träume. Also du und der Werner, ihr schaut echt jung aus, ne? Ihr schaut jetzt so zweit jünger aus als ich Allah. Hä?
2: Vielleicht liegt es ja daran, weil wir uns regelmäßig im Café Florian beim Stammtisch sehen.
3: Aha.
2: Das gute Bier und die gute Bedienung da im Café Florian, die hält jung.
3: Das ist euer Jungbrunnen.
2: So schaut's aus, ne?
3: Peggy, tschüss.
4: Ich gehe jetzt sofort ins Florian.
2: Du musst doch aber oft ins Florian gehen, damit es echt wieder ein wenig ausschaust. Platz 2. Ich würde mal sagen, was das Bayreuther Brauhaus, der Meisel hier uns hingestellt hat, das war ja ganz schön ein Schlott.
3: Ein Schlott?
2: Also ich glaube, wenn der Chef das Friedrichsforum gebaut hätte, dann wäre es schon viel früher fertig geworden.
3: Vor 20 Jahren
2: schon. Vor 20 Jahren. Und kostengünstiger.
3: Ja, auf jeden Fall.
2: Eine Riesenbrauerei, stylisch gebaut. Mit einer fetten Grünanlage auf dem Dach, habe ich gehört.
3: Da trainiert momentan der Zaulichswerner für die WM obendrauf.
2: Ach so, das stimmt. Platz
3: genug. Wiese auf dem Dach.
2: Platz genug ist ja.
3: Euch und Peggy, wenn die da braunen, ne? Da sparst du wahrscheinlich die Moss auf dem Oktoberfest für 15,80. Weil wenn es da über den Gehsteig lässt und die braun gerade und der Duft, du bist doch high. Oder voll.
2: Oder voll. Platz 1. Spritpreisbremse.

0: 17 Cent finden sie alle lächerlich, logisch. Dauert ja auch bis 2 Monate, wo sie uns das gewähren.
1: Danach geht's wieder auf.
0: Dann wieder auf 3 Euro.
1: Wenn es so weitergeht, ne, dann kostet wahrscheinlich bald der Liter Diesel, ne, mehr als der Liter Bier auf dem Oktoberfest.
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3: Lasst euch doch den Wind einfach mal durch die Haare blasen.
4: Goldig.
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0: 3:45 durch, guten Morgen. Wow, Wetter. Heute am Nachmittag ein paar Quellwolken, aber ansonsten das ganze Wochenende voll schönes Wetter mit ganz viel Sonnenschein. Fast schon Spätsommer ist es nochmal, denn die Temperaturen gehen auch nochmal weit über 20 Grad auf. Aktuell auf den Straßen?
1: Sieht gut aus, keine Staus, keine Blitzer.

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1: Es ist 8 Uhr, ich bin Julia Wasilkow. Die Berliner Linke will heute bei einem Parteitag entscheiden, ob sie Sondierungsgespräche mit Grünen und SPD aufnimmt. Die Parteispitze ist dafür, es gibt aber auch Gegner einer Regierungsbeteiligung. Falls die Delegierten zustimmen, könnten die Sondierungsgespräche in der kommenden Woche beginnen. Bundestag und Bundesrat bringen heute den nächsten Tankrabatt auf den Weg. Die Regierungspläne sehen vor, ab Oktober, also schon ab nächster Woche, die Steuern auf Benzin und Diesel um 17 Cent je Liter zu senken. Kritiker bemängeln, der Tankrabatt sei zu teuer und nicht zielgenau. Schülerinnen und Schüler wollen heute auf die Straße gehen, um gegen eine mögliche Wehrpflicht zu demonstrieren. Wie die Initiative Schulstreik gegen Wehrpflicht mitgeteilt hat, sind bundesweit etwa 100 Demos geplant. Man wolle so lange streiken, bis eine Wehrpflicht vom Tisch sei, sagt eine Sprecherin der Initiative. Das Gesetz über den neuen Wehrdienst sieht erstmal vor, dass junge Männer ab dem Jahrgang 2008 verpflichtend zur Musterung müssen. Das Vermögen Krimineller soll künftig leichter über Landesgrenzen hinweg eingezogen werden können. Der Bundestag hat am späten Abend ein entsprechendes Gesetz beschlossen, das die Zuständigkeit klarer regelt. Demnach sollen die Staatsanwaltschaften der Bundesländer die Aufgabe übernehmen, in Zusammenarbeit mit anderen EU-Staaten Vermögenswerte zu beschlagnahmen. Beim Debüt von Jürgen Klopp als Bundestrainer hat die deutsche Fußballnationalmannschaft einen Sieg knapp verpasst. Das erste Nations League-Spiel in Amsterdam gegen die Niederlande endete 1:1. Jürgen Klopp nach dem Spiel:
2: Die Intensität, die Bereitschaft, die Leidenschaft, die wir an den Tag gelegt haben, war gut. Viele Fußballdetails waren auch gut. Hätte sehr gerne gewonnen, habe aber nicht den Eindruck, dass das der Ausgleich unverdient war, vor allem nicht in der Art und Weise. Es war natürlich ein fantastisches Tor.
1: Am Sonntag trifft die deutsche Mannschaft in Augsburg auf Griechenland. Es ist jetzt 8:15.
3: Ich wundere mich eigentlich, jetzt haben wir ungefähr eine ganze Woche lang nach den Wahlen hier in Sachsen-Anhalt und so, haben wir spekuliert, wer Kanzler werden könnte, ne?
4: Ja.
3: Aber auf Jürgen Klopp ist
4: das immer nicht gekommen,
3: komisch,
4: ne?
3: Eigentlich, ne?
4: Also das wär's doch, oder?
3: Ja, freilich. Ja. Aber ich finde, also ich habe jetzt noch keinen getroffen heute Morgen irgendwie von allen Kollegen und so, der nicht mit dem 1:1 zufrieden gewesen wäre.
4: Ja, das war schon super, ja, muss man sagen, ja.
3: Und ich habe Nations League angeschaut. Ich habe in meinem ganzen Leben noch nicht Nations League angeschaut.
4: Ja.
3: 1:1, nächstes Spiel gegen
4: Griechenland.
3: Genau. Dann halt 1:0 oder dann.
4: Ja, oder 3:0 oder was würde man auch mal nehmen. Ne?
3: Das ist also wichtig, ne?
4: Wollen wir schon ein Torfeuer
3: merken. Also wir sind im Aufsteigen, auch was das Wetter angeht, die nächsten Tage immer mehr Sonnenschein. Tolles Wochenendwetter.
4: Mainwelle Service mit dem Blick auf die A9 Richtung Nürnberg. Obacht zwischen Hommersdorf und Schneitach, da liegt ein totes Tier auf der Fahrbahn. Also vorsichtig fahren. Geblitzt wird aktuell nicht. Wenn ihr aber einen Blitzer entdeckt oder einen Stau, dann sagt uns Bescheid 0170 990 7000.
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3: So, und jetzt, wo es wieder läuft mit der deutschen Nationalmannschaft, läuft es auch wieder in der Wirtschaft. Am Abend kamen die Prognosen deutlich verbessert für das Wirtschaftswachstum. 2026 nimmt man jetzt 1,5% an. Vielleicht wird alles gut.
4: Es geht bergauf.

0: 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Und jetzt ist Wochenend. Und jetzt ist Wochenend. Phil! Jetzt kommt das Weekend.
1: Geil!
0: Ja, super, gell?
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3: Morgen dann auch tagsüber einiges zu erleben. Im Rotmain Center ist Family Day. Mit dabei der Sänger Pietro Basile. Außerdem gibt's Musik, Interviews und eine Autogrammstunde. Und in Chemnat feiert EHP 25 Jahre und lädt zum Tag der offenen Tür ein. Unter anderem mit Einblicken in Elektrotechnik, Photovoltaik, E-Mobilität und moderne Haustechnik.
4: Drei Highlights, ganz klar, glaube ich, als Besucher wäre es für mich. Auf jeden Fall, wir informieren euch über Smart Home. Wir haben natürlich ein Gewinnspiel dabei und natürlich auch Kinderbelustigung, was, glaube ich, für die Eltern auch immer ganz entspannend ist dann.
3: Flohmarktfreunde, aufgepasst! Die gibt's dieses Wochenende in Neudrossenfeld, Seibottenreuth, Bayreuth, St. Johannes, Mistelgau, Glashütten, Heidenab in der Bayreuther Saas und in Goldkronach. Es wird auch Kerwer gefeiert in Weidenberg, Stockau, Kirchenlaibach, Lindenhardt und Oberndsees. In Donndorf ist morgen Abend Weinfest. Alles zu den Festen und Flohmärkten übrigens auf mainwelle.de. Und am Sonntag, da gucken wir auch noch drauf, ihr könnt in Bayreuth hinter die Kulissen der Autobahn GmbH schauen. Beim Tag der Autobahn warten Spezialfahrzeuge, Feuerwehr, Polizei und THW. Dazu Kinderprogramm und Live-Musik. Also, wenn ihr dieses Wochenende zu Hause bleibt, dann liegt's zumindest nicht an den fehlenden Möglichkeiten. Ich wünsche ein schönes Wochenende. Amen.

0: Jazzglenn mit Sam is back. Na, aber hallo. Aber wie ist der
1: aber
0: back?
1: Aber so ist der back.
0: Am Wochenende Spätsommer-Comeback.
1: Bis zu 25 Grad.
0: Wow, richtig schönen Temperaturen und tollem Wetter. Und ganz viel Sonnenschein. Heute Nachmittag ein paar Quellwolken nicht stören lassen. Es wird ganz arg toll. Staubblitzer?
1: Nichts zu melden.
0: Gute

0: Fast eine halbe Million Menschen werden in Düsseldorf bei den 10 nahezu ausverkauften Backstreet Boys Konzerten erwartet. Darunter auch mein Wiedergewinner. Ganz viel Spaß. Gleich um halb Martin Solleck mit den News.
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0: Melissa Etheridge. Evergreen. Immer gut. Classic Rock. Like the way I do. Guten Morgen, es ist 8:30. Pünktlich um 8.30 Uhr, 25. September. Was ist heute wichtig? Die Antwort gibt's von Martin Solleck.
1: Guten Morgen. Schülerinnen und Schüler wollen heute auf die Straße gehen, um gegen eine mögliche Wehrpflicht zu demonstrieren. Wie die Initiative Schulstreik gegen Wehrpflicht mitgeteilt hat, sind bundesweit etwa 100 Demos geplant. Man wolle so lange streiken, bis eine Wehrpflicht vom Tisch sei, sagte ein Sprecher der Initiative. Und der Bundestag soll heute über den neuen Tankrabatt abstimmen. Damit will die Regierung Autofahrerinnen und Autofahrer wegen der hohen Spritpreise entlasten. Ab Oktober soll die Energiesteuer auf Benzin und Diesel bis Jahresende um 17% pro Liter sinken.
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1: Nasse Straßen, schlechte Sicht und plötzlich ein Reh vor dem Auto. Der Herbst bringt für Autofahrer einige Gefahren mit sich. Der ADAC Nordbayern rät deshalb, langsamer fahren, mehr Abstand halten und das Licht einschalten. Auch das Auto selbst sollte fit für die kalte Jahreszeit sein. Dazu gehören saubere Scheiben, funktionierende Lichter, Frostschutz im Wischwasser und rechtzeitig Winterreifen. Besonders vorsichtig sollten Autofahrer morgens und abends sein, dann steigt die Gefahr von Wildwechsel. Ohne sie gäbe es viele Berufsabschlüsse gar nicht. Rund 130 ehrenamtliche Prüferinnen und Prüfer sind beim ersten Tag für Prüfende der Oberfränkischen Industrie- und Handelskammer Bayreuth in Hof zusammengekommen. Bei Schulungen ging es unter anderem um faire Prüfungsgespräche, mündliche Ergänzungsprüfungen und digitale Abläufe. Außerdem konnten sich die Prüfenden untereinander austauschen. Die IHK will damit die Qualität der Aus- und Weiterbildungsprüfungen weiter verbessern und gleichzeitig das Ehrenamt stärker würdigen. Eine Fortsetzung der Veranstaltung ist bereits in Planung. Frische Bio-Äpfel zum Selberpflücken. Das gibt's ab sofort in Bayreuth. Weil die Apfelernte dieses Jahr wieder gut ausgefallen ist, hat das Stadtgartenamt einige Wiesen zum Selbstpflücken freigegeben. In Bayreuth Tiergarten, an der Neckarstraße, der Braunhofstraße, am Saserberg und an der Hohlmühle. Die ersten Äpfel haben diese Woche schon Schülerinnen und Schüler der Grundschule St. Georgen gepflückt. Sie waren für eine Ernteaktion an der Obstwiese am Oschenberg. Aus den frisch gepflückten Äpfeln wird jetzt Apfelsaft gepresst, der dann an der Schule ausgeschenkt wird.
0: Ah, die Äpfel, das müssen wir auch noch machen. Die Äpfel und die Birnen. Ich habe ja so Staudenobst, ne?
3: Ja.
0: Da haben die mir damals gesagt, da würden gar keine Früchte dran wachsen. Und jetzt haben wir auf einmal Zwetschgen und Äpfel.
3: Echt?
0: Und Birnen und Kirschen. Und
3: das, oh, super. Wahnsinn,
4: ja. Oh, ich denke da an Kuchen.
3: Ja, noch an Kuchen vielleicht, ja.
0: Ja, aber das ist die Kriertreue ja schon voll mit den ganzen Johannisbeeren, den ganzen Himbeeren.
3: Ach Gott. Na, ihr seid jetzt versorgt für den Winter.
0: Absolut. Wir sind Selbstversorger.
3: Ja, super.
0: Das Wetter, die nächsten Tage. Auf jeden Fall nochmal was für den Garten draußen, weil es echt schön wird. Heute schon gut 20 Grad, am Wochenende bis zu 25 Grad.
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3: Der Main-Wille-Verkehrsservice. Wir schauen auf die A70 Bamberg Richtung Bayreuth, Obacht zwischen Stadelhofen und Schirrerdorf. Da steht ein defekter Bus. Der Standstreifen ist hier blockiert, also fahrt bitte besonders vorsichtig. Geblitzt wird aktuell nichts gemeldet, aber wenn ihr was entdeckt, sagt Bescheid. 0170 990 7000.
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0: Die deutsche Nationalelf gewinnt ihr erstes Nations League-Spiel, wenn man mal die letzten zwei Minuten abziehen würde.
3: Korrekt, es hätte fast geklappt, also ganz fast.
0: Also 1:1, aber wirklich gut. Ne? Wirklich gut. Und am selben Abend kommt die Prognose raus, die deutsche Wirtschaft. Massives Verbesserungspotenzial, wächst jetzt doch um gut 1,5%.
3: Wir haben ja gewusst, das hängt zusammen.
4: Ja, schauen wir mal auf die letzten zwei Minuten. In dem Fall.
0: Martin Bohlen.

0: lecker.
1: Wir hatten uns das so sehr gewünscht, aber sicher bist du nie, wenn du so eine fette Initiative startest, ob sie auch wirklich wirkt. Aber ganz viel Feedback von euch zeigt, ja, das wirkt.
2: Aktenzeichen BT. Gemeinsam gegen Betrug. Eine starke Aktion von Sparkasse Bayreuth, Polizei Oberfranken und Radio Mainwelle.
3: Unsere Präventionskampagne, und mit der konnten wir tatsächlich eine über 90-jährige Frau hier aus der Region vor einem Betrug bewahren. Das ist doch Wahnsinn, oder? So wie wir es uns erhofft hatten. Die Dame ist gesundheitlich leider nicht in der Lage, selbst mit uns zu sprechen, aber wir haben mit ihrer Tochter gesprochen. Wir nennen sie hier Manuela, haben ihre Stimme leicht verändert. Manuela, was ist genau passiert?
4: Meine Mutter wurde am Abend angerufen. Da war wohl eine Stimme dran, die ihre Enkeltochter imitiert hat, die geweint hat und die Oma um Geld gebeten hat, weil die Polizei sie festhält, und es ging um eine Kaution, die hinterlegt werden sollte, damit die Enkeltochter quasi aus den Fängen der Polizei kommen kann.
1: Ja, der klassische Schockanruf also. Die Mama von Manuela ist natürlich auch erstmal geschockt. Man muss immer wieder überlegen, wie das ist, wenn bei so einer alten Frau plötzlich mit so viel Druck angerufen wird, und will dann aber wissen, was ist da genau passiert. Fragt nach, ist kritisch. Der Enkel angeblich am Telefon weint nur und sagt, er braucht Schmuck und Geld als Kaution, das holt dann jemand ab. Dann wird die Dame misstrauisch, will bei ihrer Familie oder Polizei nachfragen, aber diese angebliche Enkelin will sie davon abhalten.
4: Irgendwann hat dann meine Mutter aufgelegt und war total perplex, und erst als sie drüber nachgedacht hatte, kam ihr dann so wirklich gleich der Gedanke, dass da irgendwas nicht so ganz passt, weil sie hat ja schon oft im Radio davon gehört, dass es diesen Enkeltrick gibt.
3: Sie hat sich quasi an uns erinnert und an die ganzen Geschichten, die sie hier on air gehört hat. Die ältere Dame ruft danach sofort ihren Sohn an, Manuelas Bruder, und er bestätigt ihr sofort, das war Betrug. Auch Manuela spricht nochmal mit ihrer Mama und beruhigt sie, in der Familie ist alles in Ordnung, der Enkelin geht's gut.
4: Sie hat dann ein paar Mal noch zu mir gesagt, ja, aber es war die Stimme von deiner Tochter, also von ihrer Enkeltochter, es war doch die Stimme von ihr. Das hat meine Mutter eigentlich am meisten mitgenommen. Ihr war dann schon irgendwo bewusst, weil es eben ständig jetzt auch wieder im Radio kam, dass es wohl irgendwie ein Betrug sein muss, weil sie konnte sich jetzt auch nicht vorstellen, dass da irgendjemand bei ihr anruft und um Geld bittet.
3: Manuela hat zum Glück auch noch ein paar Tipps für uns.
4: Zum einen ist es, glaube ich, wichtig, dass man als Kinder mit den Eltern immer wieder drüber spricht, dass man die Eltern immer wieder daran erinnert, dass es eben sowas gibt und dass sie da halt vorsichtig sein sollen. Was ich immer zu meiner Mutter sage, sag überhaupt nichts, leg wieder auf, oder sag zuerst, du fragst mal bei der Polizei nach, ob das wirklich so ist. Ich glaube, dass das dann schon viele überhaupt abschrecken würde.
1: Vom Enkel bis zur Oma haben wir euch massiv, glaube ich, auf diese Betrugsmaschen eingestellt und vorgebeugt. Und das war richtig gut und wichtig.
3: Sehr gut.
1: Danke allen, die mitgemacht haben und ihre Geschichten auch erzählt haben.

0: Ja, schon erkannt, ne? Achtung. Genau! Dann schreien die Mädels nochmal. Als wäre wieder 2001.
1: Ach, ist das schön.
0: Die Backstreet Boys. Einziger Stopp der Europa-Tournee ist Düsseldorf.
1: So schaut's aus. 10 Shows.
0: Hast du ausverkauft alles.
1: Wahnsinn.
0: 400.000 Leute.
1: Wow.
0: Ich habe mal ausgerechnet, das macht allein fast 300 Millionen Euro Hotelumsatz.
1: Ich würde sagen, Düsseldorf hat alles richtig
0: Düsseldorf
1: gemacht.
0: Düsseldorf hat einen eigenen Backstreet Boys Shop aufgemacht.
1: Ja, mitten in der City. Da kann man den aktuellen Merch kaufen. Da kann man Bilder machen. Ach Gott, ist das super.
0: So, wir wünschen den MyBit-VIP-Gewinnern ganz viel Freude. Wir zwei gehen ja auch hin.
1: Ja. Morgen ist es soweit.
0: Andrea war extra nochmal beim Friseur.
1: Ja, ja, extra dafür.
0: Und dann machen wir alle miteinander, ne?
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0: So, und wenn jetzt irgendjemand gerade am Radio-Endgerät sitzt und sich denkt, sag mal, was ist mit denen los? Ja, dann ist er vermutlich nicht Anfang der 80er geboren.
1: Und nicht so alt wie wir.
0: Genau.
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0: Guten Morgen! Gestern hatten die Quellwolken noch Potenzial für Regen, das ist heute nicht mehr so. Paar Wolken am Nachmittag, ansonsten ganz viel Sonne heute, viel mehr morgen, auch am Sonntag und am Montag Spätsommer-Comeback.
1: Klingt doch toll, oder?
0: Finde ich auch. Gleich die News um 9.
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0: Gleich 9 Uhr. Wir zwei dürfen uns verabschieden und euch ein wunderschönes Wochenende wünschen.
1: Wir machen es uns schön in Düsseldorf bei den Backstreet Boys. Wer da auch hinfährt, viel Spaß.
0: Eine 500.000 Menschen fahren zu den Backstreet Boys.
1: Wahnsinn. Ich denke, wir werden den ein oder anderen Bayreuther tatsächlich treffen.
0: Kann sein. So, schönes Wochenende. Magdalena Engelbrecht noch mit den Gedanken zum Tag.
2: Ich sitze mal wieder im Auto. Diesmal bin ich auf dem Weg zu einer Fortbildung. Der Kaffeebecher steht bereit, die Brotzeit auch. Die Musik läuft und das Navi ist eingestellt. Nach etwa 50 Kilometern beginnt die weiblich klingende Stimme zu sprechen. Achtung, in etwa 500 Metern beginnt eine Baustelle auf ihrem Weg. Witzig, denke ich, wenn es diese Warnung doch öfter auf meiner Lebensstrecke geben würde. Dann wüsste ich direkt, wann ungefähr die nächste Lektion ansteht. Noch 300 Meter bis zur nächsten Geduldsprobe, noch 100 Meter bis zur Veränderung und dann vielleicht ein Schild, bitte wenden. Eigentlich wäre das doch praktisch. Aber vielleicht wäre es auch dann ziemlich langweilig. Wenn ich immer schon wüsste, was kommt, dann müsste ich nichts mehr wagen, nichts entdecken und nichts aushalten. Vielleicht ist Leben genau deshalb anders als Autofahren. Ich bekomme nicht für jede Baustelle meines Lebens eine Warnung, geschweige denn einen Vorschlag für eine andere Route. Aber ich bekomme als Christin eine Zusage, denn Gott spricht, ich bin bei dir, gerade wenn die nächste Baustelle vor dir auftaucht. Vielleicht reicht das manchmal, darauf zu vertrauen, dass ich meine Lebensstrecke nicht alleine fahren muss. Und so fahre ich an diesem Morgen weiter, an der Baustelle vorbei und mit diesem Gedanken. Gott ist da. Bestimmt wartet er bereits an der nächsten Baustelle meines Lebens. Bereit, mit mir hindurchzufahren.

0: richtig.
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4: Es ist 9 Uhr. Ich bin Julia Wassilkow. Chinas Präsident Xi ist gerade in Washington. Bei einem Staatsbankett mit US-Präsident Trump betonte er, dass man sich noch nie besser verstanden habe. Von dem Termin ausgeschlossen waren wieder große US-Sender. Tina Eck.
5: Das Staatsdinner blieb weitgehend im Dunkeln. Wieder wurden Sender ausgeschlossen und TV-Berichterstattung blieb aus. Tech-Bosse saßen mit am Tisch, aber über die Inhalte der Gespräche wurde nichts bekannt. Auch vom Vier-Augen-Gespräch von Trump und Xi zuvor drang wenig nach außen. Konfliktstoff gibt es reichlich, aber es hieß nur, es sei ein großartiges Treffen gewesen.
4: Der Bundestag stimmt heute über den neuen Tankrabatt ab. Die Regierung will damit die Autofahrerinnen und Autofahrer wegen der hohen Spritpreise entlasten. Von Anfang Oktober bis Ende Dezember sollen die Steuern auf Benzin und Diesel um 17 Cent je Liter sinken. Nach der Abstimmung geht der Entwurf in den Bundesrat. Bundesweit wollen heute Schülerinnen und Schüler gegen eine mögliche Wehrpflicht protestieren. Etwa 100 Demonstrationen sind geplant, wie die Initiative Schulstreik gegen Wehrpflicht mitteilte. Seit Januar gilt ein Gesetz, das junge Männer ab Jahrgang 2008 zur Musterung verpflichtet. Nach dem tödlichen Unfall an einem Fahrgeschäft auf dem Münchner Oktoberfest analysieren Ermittler jetzt zahlreiche Videos. Befragt werden weiter Zeugen. Es soll herausgefunden werden, wie der Sicherheitsmitarbeiter von der herunterfallenden Gondel des Freefall Towers eingeklemmt und tödlich verletzt werden konnte. Jürgen Klopp hat bei seinem ersten Spiel als neuer Fußball-Bundestrainer mit der Nationalmannschaft einen Sieg verpasst. Beim Nations League-Auftakt gegen die Niederlande in Amsterdam reichte es nur zu einem 1:1. Am Sonntagabend steht in Augsburg das erste Heimspiel der Nationalelf unter ihrem neuen Trainer an. Gegner ist dann Griechenland. Es ist jetzt 9:15.
6: Das Mainwelle-Wetter für diesen Freitag, das ist wunderschön. Heute schon viel Sonne hier in der Region bei maximal 17 Grad. Und dann geht's noch schöner und noch wärmer weiter. Am Wochenende über 20 Grad und Sonne, Sonne, Sonne. Morgen am Samstag und auch am Sonntag. Und wir schauen auf die Straßen, auf die A9 Richtung Berlin. Wenn ihr da unterwegs seid, Vorsicht. Zwischen Neila-Selbitz und Bergbad Steben ein kaputter LKW steht da auf der rechten Spur und der Standstreifen ist auch blockiert. Und dann schauen wir auf die A70 Richtung Bayreuth. Zwischen Stadelhofen und Schillerdorf ein kaputter Bus. Der steht da auch auf dem Standstreifen. Bitte vorsichtig fahren. Und wenn noch was sein sollte, vielleicht seht ihr ja auch einen Blitzer, sagt gerne Bescheid. 0170 99 07.
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6: Einen wunderschönen guten Morgen, jetzt 9:15. Und ja, wir haben es gerade im Wetter schon gehört. Der Herbst zeigt sich einfach von seiner schönsten Seite. Ganz viel Sonne heute und auch übers Wochenende. Ich hoffe, ihr könnt das genießen. Aber jetzt rocken wir erstmal diesen Arbeitstag noch, ne? Diesen Freitag.

0: Eure Mainwelle hier. Servus, schönen Freitag. Und gibt's bald Olympische und Paralympische Spiele in München, hier bei uns in Bayern? Morgen Vormittag wird darüber abgestimmt, wer für Deutschland ins Rennen um die Spiele geht. Und die Chancen für München, die stehen da gar nicht schlecht. Meine Kollegin Pia Wegner weiß da Bescheid, kennt sich da ein bisschen besser aus als ich. Servus.
1: Hi.
0: Ja, Berlin hat ja zum Beispiel seine Bewerbung zurückgezogen. Warum?
1: Ja, da sind gleich mehrere Faktoren zusammengekommen. Berlin galt hinter München und Köln-Rhein-Ruhr nur noch als Außenseiter in dem Bewerbungsverfahren. Außerdem hat eine Kommission des Deutschen Olympischen Sportbundes das Berliner Konzept schlechter bewertet als das der Konkurrenz. Und nach der Abgeordnetenhauswahl fehlt jetzt offenbar auch der politische Rückhalt. Der bisherige Senat hatte die Bewerbung vorangetrieben, Linke und die Grünen lehnen die Olympiapläne aber ab. Sie sagen, Berlin brauche das Geld an anderen Stellen dringender.
0: Das heißt, für München bleibt nur noch die Region Köln-Rhein-Ruhr als Konkurrent. Mit welchem Konzept will sich München da denn durchsetzen morgen?
1: Ja, München setzt auf Nachhaltigkeit und kurze Wege. Gut, die Hälfte der Sportarten sollen im Olympiapark stattfinden. 90% aller Wettkampfstätten liegen außerdem im Umkreis von 30 Kilometern. Die durchschnittliche Reisezeit für Sportlerinnen und Sportler würde damit nur 15 Minuten betragen. Außerdem könnten 98% der Athletinnen und Athleten im bestehenden olympischen Dorf untergebracht werden.
0: Ah, das wäre schon cool, oder? Olympia hier in München. Und wie stehen die Chancen, also dass München wirklich den Zuschlag bekommt?
1: Nach der Absage von Berlin natürlich noch besser, aber gut waren sie auch vorher schon. Sowohl der Bayerische Landessportverband als auch Münchens Oberbürgermeister Krause haben sich bereits im Vorfeld zuversichtlich geäußert. Worauf Krause besonders stolz ist?
2: Dass wir die erste Stadt waren und auch die einzige alleinige Bewerberstadt, die mit einem Bürgerentscheid eine Zustimmung der Bevölkerung von 66% zum Ausdruck gebracht hat.
1: Egal ob München oder Köln-Rhein-Ruhr sich für Deutschland bewerben, zumindest für 2036 gelten andere Länder eher als Favorit. Zuletzt wurden immer wieder Katar, also der Ausrichter der Fußball-WM 2022, und Indien genannt.
0: Also müssten wir uns doch noch ein bisschen gedulden. Aber danke dir auf jeden Fall für die Infos und dann sind wir mal gespannt auf morgen Vormittag.

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1: Schönen Freitag euch. Servus. Wir starten so ganz langsam ins Wochenende und das muss ja auch geplant werden. 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
17: Es ist 9:30, ich bin Martin Sollig. Schönen Vormittag. Mittlerweile bekommen wir fast jeden Tag eine Polizeimeldung, in der es heißt, wieder viele Betrugsanrufe in der Region. Und dass wir solche Meldungen immer und immer wieder im Radio bringen, zahlt sich aus. Das zeigt der Fall einer 92-Jährigen aus der Region. Ihre Tochter Manuela erzählte im Mainwelle-Interview:
18: Meine Mutter hört sehr häufig eben den regionalen Sender bei uns und da wurde das wohl gebracht und deswegen hat sie da sofort geschalten und hat überlegt, ob das vielleicht auch bei ihr der Fall sein könnte. Weil ich denke, gerade bei älteren Leuten, es ist dann schnell wieder weg, wenn man es nur einmal hört. Aber dadurch, dass sie es eben öfter gehört hat, war für sie das eigentlich ziemlich gleich klar, dass es sowas sein könnte.
17: Die ältere Dame, die anonym bleiben möchte, hatte einen sogenannten Schockanruf bekommen. Ein angeblicher Enkel hatte angerufen und nach Hilfe gefragt. Hilfe in Form von Geld. Mehr Sicherheit vor Schulen und Kindergärten, auch wenn es Geld kostet. Eckersdorf will auch künftig selbst kontrollieren lassen, wie schnell Autofahrer im Ort unterwegs sind. Nach einer einjährigen Testphase tritt die Gemeinde zum 1. Januar dem Zweckverband Kommunale Verkehrssicherheit Oberpfalz bei. Der Gemeinderat hat sich dafür einstimmig ausgesprochen. Als Mitglied sollen die Kontrollen für Eckersdorf künftig günstiger werden. Eine feste Zahl an Kontrollstunden pro Woche hat der Gemeinderat noch nicht beschlossen. Beamte der Bayreuther Autobahnpolizei haben auf der A9 einen gestohlenen 911er Porsche entdeckt. Sie hatten routinemäßig die Ladung eines LKW kontrolliert. Beim Porsche fällt ihnen dann eine manipulierte Fahrgestellnummer auf. Die weitere Überprüfung zeigt, Diebe haben den Sportwagen bereits 2025 in Rheinland-Pfalz gestohlen. Sein Wert liegt im hohen fünfstelligen Bereich. Die Polizei hat den Porsche sichergestellt. Die Kripo Bayreuth ermittelt jetzt, wer hinter dem Diebstahl steckt. Weitere Meldungen aus Bayreuth und der Region gibt's zum Nachlesen immer aktuell auf meinwelle.de.
15: Danke, Martin. Wir schauen kurz aufs Mainwelle-Wetter. Das geht auch ganz schnell, weil es ist einfach wunderschön. Schönster Herbst in Bayreuth und der Region. Heute am Freitag bei bis zu 17 Grad und übers Wochenende bei über 20 Grad. Und wir haben nur Sonne. Wirklich. Heute Nachmittag paar Wolken noch dabei, aber dann Sonne, Sonne, Sonne. Und hier ist der Mainwelle Verkehrsservice. Es geht auf die A9 Richtung Berlin. Aufpassen zwischen Trockau und Bayreuth Süd, da liegen Gegenstände auf der Fahrbahn. Und wir bleiben auf der A9 Richtung Berlin. Aufpassen auch zwischen Neila-Selbitz und Bergbad Steben. Ein kaputter LKW steht da auf der rechten Spur und blockiert auch den Standstreifen. Und geblitzt wird in Kulmbach am Schwedensteg beim Volksfestplatz. Danke an den Peter. Und wenn noch was sein sollte, 0170 99 0 7000.
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15: Guten Morgen, Servus. Und man reiche uns jetzt allen bitte einen Pina Colada, damit wir den nächsten Song hier in der Playlist so richtig genießen können. Ja, also wir denken einfach mal kurz an den Sommer zurück, wobei das Wetter ja jetzt auch tipptopp ist, halt nicht mehr ganz so heiß.

0: 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Das war der Mainwecker.
1: Kann das Zufall sein, frage ich. Das erste Kloppspiel gegen die Niederlande. Ein erkämpftes, aber wirklich gut erkämpftes.
2: Definitiv.
1: 1:1 und am selben Abend noch kommt die Prognose. Deutschlands Wirtschaft geht es besser. Bis zu 1,5% Wachstum.
2: Wir haben es ja quasi gewusst. Wenn es im Fußball läuft, dann läuft es auch im ganzen Land.
1: Gleich hinterher kommt heute die Meldung, der Tankrabatt ist beschlossen. Immerhin 17 Cent.
2: Toll.
1: Und im neuen Jahr soll der Spritpreisdeckel kommen.
2: Wow!
1: Und die E-Auto-Prämie gibt's ja auch noch.
2: Juhu!
1: Und angeblich wollen sie sich in der Koalition auch nicht mehr streiten.
2: Ach.
1: Freunde, also das ist doch Wahnsinn.
2: Jetzt wird alles super.
1: Und wenn jetzt noch in den nächsten 10 Tagen eine 500.000 Menschen mit den Backstreet Boys in Düsseldorf feiern, dann ist das allein ja schon ein Wirtschaftswachstum, zumindest fürs Ruhrgebiet, das seinesgleichen sucht. Wow. Viel Spaß auch den Mainwelle-Gewinnern. Vielleicht sehen wir uns, weil Andrea und ich fahren auch zu den Backstreet Boys.
2: Wir sind schon so aufgeregt.
1: Wetter wird auch noch richtig super. Also jetzt geht's aufwärts, Freunde, oder?
2: Ja, definitiv.
1: Schönes Wochenende.
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Servus, einen schönen Freitag euch. Schön, dass wir euch durchbegleiten dürfen. Und ich habe hier ein wunderschönes Foto reinbekommen ins Studio vom German per WhatsApp aus Kroatien. Oh, da scheint auch die Sonne. Es schaut ganz toll aus. Ganz liebe Grüße zu euch in den Urlaub. Und ich soll hier an dieser Stelle auch noch jemanden grüßen, weil die Isabella, die Jüngste, hat Geburtstag. Sie wird heute 23 Jahre jung, schreibt der German, und wir haben sie ganz arg lieb. Ja, dann ganz, ganz liebe Grüße zu dir, liebe Isabella, und einen wunderschönen Geburtstag dir. Alles Liebe!

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26: Es ist 10 Uhr, ich bin Julia Wasilkow. Sogenannte Stolpersteine. Sie erinnern an NS-Opfer. Und genau die sollen künftig nicht mehr im sächsischen Heidenau verlegt werden. Ein entsprechender Antrag von Stadträten der AfD, der CDU und einem Bürgerbündnis wurde mehrheitlich beschlossen. Kritik an dem Beschluss kommt unter anderem vom Exekutivvizepräsidenten des Internationalen Auschwitz-Komitees Häubner. Er nannte die Mitwirkung der CDU-Abgeordneten einen Skandal. Schulstreik gegen Wehrpflicht. So heißt die Initiative, die Schülerinnen und Schüler in Deutschland heute aufgerufen hat, auf die Straße zu gehen. Insgesamt sind etwa 100 Demos geplant. Thomas Thonfeld.
0: Die Aktionen sollten so lange gehen, bis eine Wehrpflicht wieder vom Tisch ist, sagt Bela Breitner, Pressesprecher von Schulstreik gegen Wehrpflicht. Laut Gesetz werden alle jungen Männer ab Jahrgang 2008 gemustert. Das Ziel, Freiwillige zu gewinnen, weil die Bundeswehr mehr Soldaten braucht.
26: Autofahrer müssen vorerst weiter mit hohen Spritpreisen rechnen. Rohöl kostet aktuell knapp 106 Dollar je Barrel und damit rund 70% mehr als zu Jahresbeginn. Tanken und Heizen sind deutlich teurer geworden. Zur Entlastung soll heute der neue Tankrabatt beschlossen werden. Ab Donnerstag könnten Benzin und Diesel dadurch um 17 Cent je Liter günstiger werden. Die Berliner Linke will heute bei einem Parteitag entscheiden, ob sie Sondierungsgespräche mit Grünen und SPD aufnimmt. Die Parteispitze ist dafür, es gibt aber auch Gegner einer Regierungsbeteiligung. Falls die Delegierten zustimmen, könnten die Sondierungsgespräche in der kommenden Woche beginnen. In München ist ein 7-jähriger Junge beim Spielen in einer Papiertonne eingesperrt worden. Der Deckel des Behälters ist zugefallen und ins Schloss gerutscht. Ein Freund konnte die Tonne nicht mehr öffnen und hat die Mutter des Jungen sowie einen Nachbarn zu Hilfe gerufen und die haben die Feuerwehr gerufen. Der Junge konnte schnell befreit werden. Es ist jetzt 10:15.
1: Das Mainwelle-Wetter für Bayreuth und die Region. Ja, da können wir uns nicht beschweren, würde ich sagen. Heute schon viel Sonne bei bis zu 17 Grad. Ein paar harmlose Wolken sind am Nachmittag mit dabei. Und wie geht's dann weiter? Einfach wunderschön. Das ist der schönste Herbst jetzt, den können wir genießen. Über 20 Grad und Sonne pur auch übers ganze Wochenende.
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1: Und wir schauen auf die Straßen, der Verkehrsservice hier. Es ist aktuell alles entspannt. Ihr kommt gut durch die Region, aber bitte nicht blitzen lassen. In Kulmbach am Schwedensteg, also da am Volksfestplatz. Und wenn noch was sein sollte, sagt immer gerne Bescheid. Und euch jetzt eine gute Fahrt.
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1: Einen schönen Freitag wünsche ich euch. Wir starten zusammen so ganz, ganz, ganz langsam ins Wochenende, aber rocken natürlich erstmal zusammen noch diesen Freitag. Grüße zu euch auf die Arbeit.

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1: Servus, schönen Freitag euch. Und ich bin ja jetzt auch nicht mehr so jugendlich und bin der Jugendsprache auch nicht so richtig mächtig. Also alle Wörter verstehe ich nicht. Also ich kenne die Bedeutung dann einfach nicht. Aber ich finde es schon spannend, finde vor allem spannend, welches Wort dann wirklich das Jugendwort des Jahres 2026 wird. Gekürt wird's nächste Woche am Samstag und in die Top 3 haben es zum Beispiel Ragebait, Peak und Crashout geschafft. Aber was wäre denn euer Jugendwort des Jahres? Welche Wörter benutzt ihr denn so im Alltag tatsächlich?
2: Also Peak finde ich schon ziemlich gut.
3: Wenn was Gutes passiert, sagen immer Gute oder Gute Käse.
2: Crashout. Ja, wenn man einfach am Limit ist und sagt, ich gehe gleich Crashout, dann ist Ende.
4: Tatsächlich hatte ich eine Zeit lang, wo ich sehr viel 6-7 benutzt habe. Ja, also das typische Digger fällt leider auch häufiger mal.
5: Crashout ist auf alle Fälle dabei. Das passt dann in viele Situationen rein.
6: Schere finde ich mega komisch.
2: Aber ich finde Ragebait, ich benutze das sehr häufig.
1: Also sind wir mal gespannt. Crashout ist jetzt schon häufig gefallen. Aber gehen wir heute jetzt Crashout, weil Freitag ist, weil wir schon so viel gearbeitet haben in dieser Woche? Nee, oder? Wir rocken das. Wir schaffen das.

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26: Die Nachrichten um 10:30. Ich bin Martin Sollig. Schönen Vormittag. Nasse Straßen, schlechte Sicht und plötzlich ein Reh vor dem Auto. Der Herbst bringt für Autofahrer einige Gefahren mit sich. Der ADAC Nordbayern rät deshalb, langsamer fahren, mehr Abstand halten und das Licht einschalten. Auch das Auto selbst sollte fit für die kalte Jahreszeit sein. Dazu gehören saubere Scheiben, funktionierende Lichter, Frostschutz im Wischwasser und rechtzeitig Winterreifen. Besonders vorsichtig sollten Autofahrer morgens und abends sein, dann steigt die Gefahr von Wildwechsel. Ohne sie gäbe es viele Berufsabschlüsse gar nicht. Rund 130 ehrenamtliche Prüferinnen und Prüfer sind beim ersten Tag für Prüfende der Oberfränkischen Industrie- und Handelskammer Bayreuth in Hof zusammengekommen. Bei Schulungen ging es unter anderem um faire Prüfungsgespräche, mündliche Ergänzungsprüfungen und digitale Abläufe. Außerdem konnten sich die Prüfenden untereinander austauschen. Die IHK will damit die Qualität der Aus- und Weiterbildungsprüfungen weiter verbessern und gleichzeitig das Ehrenamt stärker würdigen. Eine Fortsetzung der Veranstaltung ist bereits in Planung. In Bayreuth ist heute Aktionstag zum Thema Schluckstörungen. Veranstalter ist der Paritätische Wohlfahrtsverband zusammen mit mehreren Selbsthilfegruppen aus Bayreuth und der Region. Bei ganz vielen Krankheiten bleiben Schluckstörungen am Ende zurück oder begleiten die Patienten noch lange, zum Beispiel bei einer Sepsis, Alzheimer oder einem Schlaganfall. Claudia Friedl von der Selbsthilfe-Kontaktstelle des Paritätischen Wohlfahrtsverbandes sagt:
0: Da gibt es ganz viele unterschiedliche Menschen, die davon betroffen sind, die alle das gleiche Thema haben und daher so auch dieses Ich bin nicht alleine, was ja das Thema der Selbsthilfe ist. Es gibt noch viele andere Menschen, denen es auch so geht und die Menschen da zusammenzubringen.
26: Der Aktionstag läuft von 14 bis 17:30 Uhr im Evangelischen Zentrum in der Richard-Wagner-Straße. Mehr Infos gibt's auf meinwelle.de.
1: Danke Martin für die Infos. Wir schauen aufs Main-Welle-Wetter und das ist wunderschön. Heute schon viel Sonne hier bei uns in der Region bei maximal 17 Grad und morgen und am Sonntag wird es nochmal wärmer. Da bekommen wir über 20 Grad, also bis zu 23 Grad sind da drin und eigentlich von früh bis spät morgen und auch am Sonntag Sonne. Und wir schauen auf die Straßen, da ist alles entspannt, gibt aktuell keine Probleme. Gerne Bescheid geben, wenn was sein sollte, wenn euch was auffällt. Geblitzt wird auf jeden Fall Vorsicht in Kulmbach am Schwedensteg, da beim Volksfestplatz, wo die Wohnmobile stehen. Und wenn noch was sein sollte, wie gesagt, gebt uns einfach ein Update.
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1: Servus, schönen Freitag euch. Und heute an diesem 25. September ist übrigens der Tag der Zahngesundheit. Deswegen mal an dieser Stelle die Frage, wann wart ihr denn das letzte Mal beim Zahnarzt? Geht ihr da regelmäßig hin? Ja? Also wenn es mal wieder notwendig wäre, also an der Zeit wäre zumindest, dann macht vielleicht jetzt heute einfach gleich mal einen Termin aus. Stay.

0: Die Mainbälle hier. Servus. Wir begleiten euch mit wunderschöner Musik durch diesen Freitagvormittag.
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0: Und jetzt helfen wir wieder alle zusammen. Wir suchen Katze Maya. Maya ist schwarz und auch gechippt. Sie ist Fremden gegenüber erstmal scheu, steht hier aber ansonsten schon sehr verschmust. Weggelaufen ist sie in Bayreuth am Eichelberg. Ein Bild seht ihr auch auf meinwelle.de. Also falls ihr Katze Maya sehen solltet, sagt uns bitte Bescheid.
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21: Es ist 11 Uhr, ich bin Julia Wasilkow. Jetzt soll alles ganz schnell gehen. Bundestag und Bundesrat bringen am Nachmittag den nächsten Tankrabatt auf den Weg. Die Regierungspläne sehen vor, ab Oktober, also schon ab nächster Woche, die Steuern auf Benzin und Diesel um 17 Cent je Liter zu senken. Kritiker bemängeln, der Tankrabatt sei zu teuer und nicht zielgenau. Chinas Präsident Xi ist gerade in Washington. Bei einem Staatsbankett mit US-Präsident Trump betonte er, dass man sich noch nie besser verstanden habe. Von dem Termin ausgeschlossen waren wieder große US-Sender. Tina Eck.
0: Das Staatsdinner blieb weitgehend im Dunkeln. Wieder wurden Sender ausgeschlossen und TV-Berichterstattung blieb aus. Tech-Bosse saßen mit am Tisch, aber über die Inhalte der Gespräche wurde nichts bekannt. Auch vom Vier-Augen-Gespräch von Trump und Xi zuvor drang wenig nach außen. Konfliktstoff gibt es reichlich, aber es hieß nur, es sei ein großartiges Treffen gewesen.
21: Schülerinnen und Schüler protestieren heute dagegen, dass eine Wehrpflicht wieder eingeführt wird. Wie die Initiative Schulstreik gegen Wehrpflicht mitteilte, sind etwa 100 Demos geplant. Das Gesetz über den neuen Wehrdienst ist im Januar in Kraft getreten. Sollten sich nicht genug Freiwillige für die Bundeswehr finden, könnte der Bundestag über eine Wehrpflicht entscheiden. Im August ist Dolly Parton gestorben. Jetzt ist sie auf dem neuen Album von U2 zu hören. Carnival de Luz ist das erste Album der Band mit neuem Material seit 9 Jahren. Es erscheint im November. Im Juni hatten Sänger Bono und Dolly Parton ein Duett dafür aufgenommen. Nach dem tödlichen Unfall an einem Fahrgeschäft auf dem Münchner Oktoberfest analysieren Ermittler jetzt zahlreiche Videos. Befragt werden weiter Zeugen. Es soll herausgefunden werden, wie der Sicherheitsmitarbeiter von der herunterfallenden Gondel des Freefall Towers eingeklemmt und tödlich verletzt werden konnte. Es ist jetzt 11:15.
1: Das Main-Welle-Wetter, da sag mal, danke, Hoch Arno. Also Hoch Arno macht's wirklich richtig schön hier in der Region. Heute schon viel Sonne bei bis zu 17 Grad und am Wochenende über 20 Grad. Und Sonne pur von früh bis spät, das können wir richtig genießen. Und wir schauen auf die Straßen, da ist aktuell alles gut, tipptopp. Es gibt keine Probleme, keinen Stau, aber einen Blitzer, Vorsicht, in Kulmbach am Schwedensteg beim Volksfestplatz. Und wer noch was sein sollte, sagt uns gerne Bescheid, schreibt uns am besten eine WhatsApp direkt hier ins Studio.
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1: Einen schönen Freitag euch. Und wir bekommen gerade im Moment ganz viele WhatsApps ins Studio mit der Frage, was ist denn in der SARS los? Da ist ein Polizeihubschrauber unterwegs. Und ja, wir haben eine Vermisstenmeldung. Eine 15-Jährige wird vermisst und die Polizei und die Familie bitten um Mithilfe. Vermisst wird die 15-Jährige Samar. Sie ist so 1,60 Meter groß, schlank und hat wahrscheinlich einen grauen Schlafanzug an mit grauen Turnschuhen oder Schlappen und dürfte sich im Bereich der Röntgenstraße aufgehalten haben. Gegen 4.30 Uhr ist die Vermisstenmeldung eingegangen. Mehr Infos lest ihr auch auf meinwelle.de und die Polizei bittet auf jeden Fall um Mithilfe und natürlich auch die Familie.

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1: Einen schönen Freitag euch. Servus. Und das wird ja ein wunderschön sonniges Herbstwochenende. Also ich möchte, glaube ich, schon eine schöne Wanderung im Fichtelgebirge machen und eine Rennradtour. Also das nehme ich mir mal vor und auf jeden Fall einfach die Sonne dabei genießen. Wie schaut's bei euch aus? Wenn ihr noch ein bisschen Inspiration braucht, dann schaut gerne mal auf unsere Homepage in den Veranstaltungskalender. Da seht ihr auf jeden Fall, was so los ist und wo auch gefeiert wird an diesem Wochenende. Und wer sich sportlich betätigen möchte, der kann auch in Kulmbach zu den Kulmbach Trails. Trailrunning rund um die Bierstadt Kulmbach am Sonntag. Das organisieren die Crazy Runners aus dem Frankenwald. Das ist schon die 6. Auflage. Und ihr könnt euch, wenn ihr Lust habt, am Sonntag da auch noch vor Ort anmelden. Es gibt natürlich verschiedene Strecken. Und ja, ich würde sagen, da kommt man ins Schwitzen. 30,5 Kilometer ist zum Beispiel der Long Trail. Der Short Trail 16,5 Kilometer, gibt aber auch eine Strecke mit 8,5 und es gibt auch Kinderrennen. Also das Wetter passt ja am Sonntag auf jeden Fall und da wünschen wir euch auf den Strecken schon mal ganz viel Spaß und Erfolg.

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27: Es ist 11:30, ich bin Martin Sollig. Schönen Vormittag. Die Polizei sucht nach einer 15-Jährigen aus Bayreuth. Ihr Name Samar. Sie ist heute am frühen Morgen vermisst gemeldet worden. Das Mädchen hat sich möglicherweise zuletzt im Bereich der Röntgenstraße in der Nähe der Studiobühne aufgehalten. Samar ist etwa 1,60 Meter groß, schlank und war zuletzt mit einem grauen Schlafanzug bekleidet. Sie trägt graue Turnschuhe oder Schlappen. Wer das Mädchen gesehen hat oder weiß, wo es sich aufhält, soll sich bei der Bayreuther Stadtpolizei melden. Ein Bild des Mädchens haben wir auf meinwelle.de. Nasse Straßen, schlechte Sicht und plötzlich ein Reh vor dem Auto. Der Herbst bringt für Autofahrer einige Gefahren mit sich. Der ADAC Nordbayern rät deshalb, langsamer fahren, mehr Abstand halten und das Licht einschalten. Auch das Auto selbst sollte fit für die kalte Jahreszeit sein. Dazu gehören saubere Scheiben, funktionierende Lichter, Frostschutz im Wischwasser und rechtzeitig Winterreifen. Besonders vorsichtig sollten Autofahrer morgens und abends sein, dann steigt die Gefahr von Wildwechsel. Mehr Sicherheit vor Schulen und Kindergärten, auch wenn es Geld kostet. Eckersdorf will auch künftig selbst kontrollieren lassen, wie schnell Autofahrer im Ort unterwegs sind. Nach einer einjährigen Testphase tritt die Gemeinde zum 1. Januar dem Zweckverband Kommunale Verkehrssicherheit Oberpfalz bei. Der Gemeinderat hat sich dafür einstimmig ausgesprochen. Als Mitglied sollen die Kontrollen für Eckersdorf künftig günstiger werden. Eine feste Zahl an Kontrollstunden pro Woche hat der Gemeinderat noch nicht beschlossen. Was sonst noch los ist in Bayreuth und der Region, das gibt's zum Nachlesen immer aktuell auf meinwelle.de.
0: Danke Martin für die Infos und hier ist das Mainwelle-Wetter und das feiern wir, glaube ich, alle. Es ist richtig schön, heute viel Sonne schon in Bayreuth und der Region bei maximal 17 Grad und über 20 Grad gibt es dann morgen am Samstag und auch am Sonntag und von früh bis spät scheint die Sonne. 11 Sonnenstunden in der Prognose jeweils, also wir können uns nicht beschweren und sollten das einfach genießen.
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0: Und wir schauen auf die Straßen auf die A9 Richtung Nürnberg. Zwischen dem Dreieck Bayerisches Vogtland und Hof West. Da gab es einen Unfall. Die Unfallstelle ist auch noch ungesichert und der Standstreifen ist da blockiert. Und es dauert ein bisschen länger auf der A9 Richtung Nürnberg zwischen Markt Vorgast und dem Dreieck Bayreuth-Kulmbach. 2 Kilometer stockender Verkehr hier. Ihr braucht so 5 Minuten mehr Zeit. Und geblitzt wird in Kulmbach am Schwedensteg beim Volksfestplatz. Wenn noch was sein sollte, sagt uns natürlich gerne Bescheid.
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0: Servus, einen wunderschönen Vormittag euch mit Sonne hier in der Region und es macht doch auch einfach gleich bessere Laune, oder? Und noch besser wird die Laune jetzt, wenn es wieder Musik hier von uns gibt für euren Vormittag. Schönen Freitag.

0: Viel Musik gibt's von uns für euch. Das ist die perfekte Playlist bei der Arbeit an diesem Freitag. Servus. Ja, und wir freuen uns natürlich schon mal aufs schön sonnige Wochenende, oder? Und hören natürlich auch gleich wieder alle wichtigen Infos, damit wir da auch gut informiert reinstarten. Um 12 gibt's wieder die Nachrichten.
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2: Kann das Zufall sein, frage ich. Das erste Kloppspiel gegen die Niederlande. Ein erkämpftes, aber wirklich gut erkämpftes.
0: Definitiv.
2: 1:1 und am selben Abend noch kommt die Prognose. Deutschlands Wirtschaft geht es besser. Bis zu 1,5% Wachstum.
0: Wir haben es ja quasi gewusst. Wenn es im Fußball läuft, dann läuft es auch im ganzen Land.
2: Gleich hinterher kommt heute die Meldung, der Tankrabatt ist beschlossen. Immerhin 17 Cent.
0: Toll.
2: Und im neuen Jahr soll der Spritpreisdeckel kommen.
0: Wow!
2: Und die E-Auto-Prämie gibt's ja auch noch.
0: Juhu!
2: Und angeblich wollen sie sich in der Koalition auch nicht mehr streiten.
0: Ach.
2: Freunde, also das ist doch Wahnsinn.
0: Jetzt wird alles super.
2: Und wenn jetzt noch in den nächsten 10 Tagen eine 500.000 Menschen mit den Backstreet Boys in Düsseldorf feiern, dann ist das allein ja schon ein Wirtschaftswachstum, zumindest fürs Ruhrgebiet, das seinesgleichen sucht. Wow. Viel Spaß auch den Mainwelle-Gewinnern. Vielleicht sehen wir uns, weil Andrea und ich fahren auch zu den Backstreet Boys.
0: Wir sind schon so aufgeregt.
2: Wetter wird auch noch richtig super. Also jetzt geht's aufwärts, Freunde, oder?
0: Ja, definitiv.
2: Schönes Wochenende.
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22: Es ist 12 Uhr. Ich bin Julia Wassilkow. VW ruft in Deutschland knapp 900.000 Autos zurück. Der Grund ist eine Schraube an der Lenkung, die rosten und im schlimmsten Fall brechen kann. Dadurch könnte die Lenkung komplett ausfallen. Betroffen sind unter anderem die Modelle Golf, Tiguan, Touran und Caddy. Die Schraube wird in der Werkstatt kostenlos ausgetauscht.
0: Sparen statt shoppen. Die Menschen in Deutschland halten ihr Geld gerade eher zusammen. Im September hat das Konsumklima laut Marktforschungsinstitut GfK einen herben Dämpfer erlitten. Fiona Reinert.
1: Die Neigung zum Sparen ist so hoch wie seit der Finanzkrise 2008 nicht mehr, so die Konsumforscher. Gleichzeitig seien die Erwartungen an die Einkommensaussichten stark gesunken. Vor allem die hohen Energiepreise sorgen für Verunsicherung bei vielen Menschen. Deswegen rechnen die meisten damit, dass sie in den nächsten Monaten weniger kaufen werden. Außerdem werden sich wohl auch viele mit größeren Investitionen zurückhalten.
0: Sie erinnern an NS-Opfer, sogenannte Stolpersteine. Und genau die sollen künftig nicht mehr im sächsischen Heidenau verlegt werden. Ein entsprechender Antrag von Stadträten, der AfD, der CDU und einem Bürgerbündnis wurde mehrheitlich beschlossen. Kritik an dem Beschluss kommt unter anderem vom Exekutivvizepräsidenten des Internationalen Auschwitz-Komitees Häubner. Er nannte die Mitwirkung der CDU-Abgeordneten einen Skandal. In einem bei Touristen beliebten Viertel von Athen hat es am Morgen eine schwere Explosion gegeben. Ein zweistöckiges Gebäude stürzte ein. Vermutlich hat ein Gasleck die Explosion ausgelöst. Ein Passant ist leicht verletzt worden. Zwei Frauen hat die Feuerwehr aus einem Nachbarhaus gerettet. Der Knall war im ganzen Stadtzentrum zu hören. Fensterscheiben sind zersprungen. Extreme Hitze schadet Hummeln erheblich. Das haben Forschende der Uni Regensburg herausgefunden. Bei Temperaturen bis 38 Grad seien im Labor bis zu 30% der Puppen gestorben. Überlebende Tiere hätten oft verkrüppelte Flügel oder Antennen und ein verdoppeltes Sterberisiko. Das könnte laut den Forschenden die Bestäubung von Nutzpflanzen gefährden. Es ist jetzt kurz nach 12.
2: Das Main-Bälle-Wetter für diesen Freitag und auch fürs Wochenende. Es ist einfach nur schön. Schönster Herbst hier in der Region. Heute maximal 17 Grad, noch mal ein bisschen kühler übers Wochenende, dann aber über 20 Grad. Also das wird richtig schön. 11 Sonnenstunden morgen und am Sonntag jeweils in der Prognose. Tipptopp. Und wir haben natürlich auch immer die Straßen für euch im Blick. Da schauen wir jetzt mal auf die A70 zwischen Schesslitz und dem Kreuz Bamberg. Da steht nämlich ein kaputtes Auto auf dem Standstreifen. Also wenn ihr da unterwegs seid, aufpassen. Und auf der A9 Richtung Nürnberg, da gab es einen Unfall zwischen dem Dreieck Bayerisches Vogtland und Hof West. Die Unfallstelle ist immer noch ungesichert und der Standstreifen blockiert. Und wir bleiben auf der A9 Richtung Nürnberg zwischen Marktschorgast und dem Dreieck Bayreuth-Kulmbach. Mittlerweile 3 Kilometer Stau. Ihr braucht auf jeden Fall 10 Minuten länger. Und geblitzt wird in Kulmbach am Schwedensteg, also da beim Volksfestplatz. Und wenn noch was sein sollte, wenn euch was auffällt, dann sagt uns immer gerne Bescheid.
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2: Einen schönen Freitag euch und jetzt vielleicht eine schöne Mittagspause oder schon einen schönen Feierabend an diesem Freitag. Und heute ist übrigens auch Tag des deutschen Butterbrotes. Und so ein frisches Brot mit Butter und ein bisschen Salz und im besten Fall noch ein bisschen Schnittlauch. Oh, es gibt doch fast nichts Besseres, oder? Vielleicht eine kleine Inspiration jetzt für die Mittagspause, fürs Mittagessen. Und wir begleiten euch natürlich mit wunderschöner Musik. Gleich Bryan Adams hier in der Playlist und jetzt Loy mit Red Eyes.

0: Eure Mainwelle hier. Servus, schönen Freitag. Und gibt's bald Olympische und Paralympische Spiele in München, hier bei uns in Bayern? Morgen Vormittag wird darüber abgestimmt, wer für Deutschland ins Rennen um die Spiele geht. Und die Chancen für München, die stehen da gar nicht schlecht. Meine Kollegin Pia Wegner weiß da Bescheid, kennt sich da ein bisschen besser aus als ich. Servus.
1: Hi.
0: Ja, Berlin hat ja zum Beispiel seine Bewerbung zurückgezogen. Warum?
1: Ja, da sind gleich mehrere Faktoren zusammengekommen. Berlin galt hinter München und Köln-Rhein-Ruhr nur noch als Außenseiter in dem Bewerbungsverfahren. Außerdem hat eine Kommission des Deutschen Olympischen Sportbundes das Berliner Konzept schlechter bewertet als das der Konkurrenz. Und nach der Abgeordnetenhauswahl fehlt jetzt offenbar auch der politische Rückhalt. Der bisherige Senat hatte die Bewerbung vorangetrieben. Linke und die Grünen lehnen die Olympiapläne aber ab. Sie sagen, Berlin brauche das Geld an anderen Stellen dringender.
0: Das heißt, für München bleibt nur noch die Region Köln-Rhein-Ruhr als Konkurrent. Mit welchem Konzept will sich München da denn durchsetzen morgen?
1: Ja, München setzt auf Nachhaltigkeit und kurze Wege. Gut die Hälfte der Sportarten sollen im Olympiapark stattfinden. 90% aller Wettkampfstätten liegen außerdem im Umkreis von 30 Kilometern. Die durchschnittliche Reisezeit für Sportlerinnen und Sportler würde damit nur 15 Minuten betragen. Außerdem könnten 98% der Athletinnen und Athleten im bestehenden olympischen Dorf untergebracht werden.
0: Ah, das wäre schon cool, oder? Olympia hier in München. Und wie stehen die Chancen, also dass München wirklich den Zuschlag bekommt?
1: Nach der Absage von Berlin natürlich noch besser, aber gut waren sie auch vorher schon. Sowohl der Bayerische Landessportverband als auch Münchens Oberbürgermeister Krause haben sich bereits im Vorfeld zuversichtlich geäußert. Worauf Krause besonders stolz ist?
2: Dass wir die erste Stadt waren und auch die einzige alleinige Bewerberstadt, die mit einem Bürgerentscheid eine Zustimmung der Bevölkerung von 66% zum Ausdruck gebracht hat.
1: Egal ob München oder Köln-Rhein-Ruhr sich für Deutschland bewerben, zumindest für 2036 gelten andere Länder eher als Favorit. Zuletzt wurden immer wieder Katar, also der Ausrichter der Fußball-WM 2022, und Indien genannt.
0: Also müssten wir uns doch noch ein bisschen gedulden. Aber danke dir auf jeden Fall für die Infos und dann sind wir mal gespannt auf morgen Vormittag.

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1: Und der Herbst zeigt sich von seiner schönsten Seite jetzt heute und auch am Wochenende. Viel Sonne, aber es wird halt schon früher dunkel und später hell. Und in der Nacht ist es auch, huschala, ziemlich frisch, ne? Und der ADAC Nordbayern, der weist auch mal wieder darauf hin, jetzt im Herbst, bitte aufpassen. Ist natürlich auch wieder viel Wildwechsel und deswegen insgesamt einfach langsamer fahren, mehr Abstand halten. Und wenn ein Tier auftaucht, dann natürlich Tempo reduzieren, Fernlicht ausmachen und bremsbereit bleiben. Und falls sich der Zusammenstoß aber nicht mehr verhindern lässt, dann bitte nicht unkontrolliert ausweichen, sondern eine Vollbremsung machen. Wir hoffen natürlich, euch passiert nichts. Fahrt auf jeden Fall vorsichtig. Und ja, so langsam kann man schon auch an den Reifenwechsel denken, oder? Habt ihr schon Winterreifen drauf? Die Regel ja O bis O, es ist schon Ende September.

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20: Die News um 12:30, ich bin Martin Sollig. Die Polizei sucht nach einer 15-Jährigen aus Bayreuth. Ihr Name Samar. Sie ist heute am frühen Morgen vermisst gemeldet worden. Das Mädchen hat sich möglicherweise zuletzt im Bereich der Röntgenstraße in der Nähe der Studiobühne aufgehalten. Samar ist etwa 1,60 Meter groß, schlank und war zuletzt mit einem grauen Schlafanzug bekleidet. Sie trägt graue Turnschuhe oder Schlappen. Wer das Mädchen gesehen hat oder weiß, wo es sich aufhält, soll sich bei der Bayreuther Stadtpolizei melden. Ein Bild des Mädchens haben wir auf meinwelle.de. Mittlerweile bekommen wir fast jeden Tag eine Polizeimeldung, in der es heißt, wieder viele Betrugsanrufe in der Region. Und dass wir solche Meldungen immer und immer wieder im Radio bringen, zahlt sich aus. Das zeigt der Fall einer 92-Jährigen aus der Region. Ihre Tochter Manuela erzählte Meinwelle-Interview,
18: Meine Mutter hört sehr häufig eben den regionalen Sender bei uns und da wurde das wohl gebracht und deswegen hat sie da sofort geschalten und hat überlegt, ob das vielleicht auch bei ihr der Fall sein könnte. Weil ich denke, gerade bei älteren Leuten, es ist dann schnell wieder weg, wenn man es nur einmal hört. Aber dadurch, dass sie es eben öfter gehört hat, war für sie das eigentlich ziemlich gleich klar, dass es sowas sein könnte.
20: Die ältere Dame, die anonym bleiben möchte, hatte einen sogenannten Schockanruf bekommen. Ein angeblicher Enkel hatte angerufen und nach Hilfe gefragt. Hilfe in Form von Geld. Frische Bio-Äpfel zum Selberpflücken. Das gibt's ab sofort in Bayreuth. Weil die Apfelernte dieses Jahr wieder gut ausgefallen ist, hat das Stadtgartenamt einige Wiesen zum Selbstpflücken freigegeben. In Bayreuth Tiergarten, an der Neckarstraße, der Braunhofstraße, am Saserberg und an der Hohlmühle. Die ersten Äpfel haben diese Woche schon Schülerinnen und Schüler der Grundschule St. Georgen gepflückt. Sie waren für eine Ernteaktion an der Obstwiese am Oschenberg. Aus den frisch gepflückten Äpfeln wird jetzt Apfelsaft gepresst, der dann an der Schule ausgeschenkt wird. Mehr News von hier immer aktuell auf meinwelle.de.
21: Danke Martin für die Infos. Hier ist das Mainwelle-Wetter und das ist richtig schön. Also da können wir uns nicht beschweren, das sollten wir einfach genießen. Sonne, Sonne, Sonne, heute Morgen und am Sonntag hier in der Region. Heute bei maximal 17 Grad und übers Wochenende bekommen wir über 20. Und wir schauen auf die Straßen, auf die A9 Richtung Nürnberg, zwischen Markt Schorgast und dem Dreieck Bayreuth-Kulmbach. 4 Kilometer Stau mittlerweile, ihr braucht da ja so 12 Minuten länger. Und Vorsicht, auf der A9 Richtung Berlin, zwischen Trockau und Bayreuth Süd, da gab es einen Unfall, der Standstreifen ist blockiert. Und geblitzt wird in Kulmbach am Schwedensteg, also da beim Volksfestplatz. Und wenn noch was sein sollte, wenn euch was auffällt, sagt uns gerne Bescheid.
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21: Servus, schönen Freitag euch und liebe Grüße mal an alle, die auch noch ein bisschen durchhalten müssen auf der Arbeit, die noch durchziehen an diesem Freitag. Ja, es kann nicht jeder Mittag Feierabend machen, aber viele hören halt am Freitag schon ein bisschen früher auf. Da wünscht man natürlich auch einen schönen Feierabend und ein schönes Wochenende und wir anderen, wir rocken noch diesen Freitagnachmittag zusammen. Da ist es nicht so, Freitag ab 12:30 macht jeder seins. Nee, nee.

auch einfach ein cooler Song, oder? Wir versorgen euch auf jeden Fall mit bestem Sound heute bei der Arbeit. Das ist euer Freitag. Servus!

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22: Es ist 13 Uhr, ich bin Julia Wasilkow. Volkswagen und Audi rufen allein in Deutschland knapp 1 Million Fahrzeuge zurück, wegen eines möglichen Defekts an der Lenkung. Nach Angaben des Kraftfahrtbundesamts kann ein Schraubenabriss im schlimmsten Fall zu einem Ausfall der Lenkung führen. Betroffen sind die Modelle Tiguan, Touran, Golf und Caddy. Kindergeld zu bekommen soll künftig leichter werden. Nach dem Bundestag hat auch der Bundesrat einem entsprechenden Gesetz zugestimmt. So soll der Antrag entfallen und die Leistung automatisch ausgezahlt werden. Voraussetzung ist, dass alle nötigen Informationen vorliegen und keine Zweifel am Anspruch bestehen.
7: Das war eine richtige Turbo-Weinernte. Frankens Winzer haben in diesem Jahr so früh und so schnell wie noch nie ihre Trauben gepflückt. Der Ertrag fällt mit durchschnittlich 55 Hektolitern je Hektar aber eher mager aus. Im Vorjahr waren es noch 72. Grund sind Trockenheit und Hitze. Trotz steigender Kosten dürften die Preise stabil bleiben, da Preiserhöhungen wegen der Konkurrenz kaum durchsetzbar sind. Chinas Präsident Xi ist gerade in Washington. Bei einem Staatsbankett mit US-Präsident Trump betonte er, dass man sich noch nie besser verstanden habe. Von dem Termin ausgeschlossen waren wieder große US-Sender. Tina Eck.
13: Das Staatsdinner blieb weitgehend im Dunkeln. Wieder wurden Sender ausgeschlossen und TV-Berichterstattung blieb aus. Tech-Bosse saßen mit am Tisch, aber über die Inhalte der Gespräche wurde nichts bekannt. Auch vom Vier-Augen-Gespräch von Trump und Xi zuvor drang wenig nach außen. Konfliktstoff gibt es reichlich, aber es hieß nur, es sei ein großartiges Treffen gewesen.
7: Im August ist Dolly Parton gestorben. Jetzt ist sie auf dem neuen Album von U2 zu hören. Carnaval de Luz ist das erste Album der Band mit neuem Material seit 9 Jahren. Es erscheint im November. Im Juni hatten U2-Sänger Bono und Dolly Parton ein Duett dafür aufgenommen. Es ist jetzt 1:15.
16: Das Main-Welle-Wetter hier mit super tollen Aussichten. Heute schon viel Sonne, es ist sehr freundlich, maximal 17 Grad. Gut, die Nacht, huschala, wird natürlich kalt, Tiefstwerte um die 2 Grad. Aber dann starten wir in ein wunderschönes Wochenende mit ganz, ganz viel Sonne und über 20 Grad. Morgen am Samstag und auch am Sonntag.
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16: Und wir schauen auf die Straßen auf die A9 Richtung Nürnberg zwischen Marktschorgast und dem Dreieck Bayreuth-Kulmbach. 4 Kilometer Stau, ihr braucht knapp eine Viertelstunde länger. Und geblitzt wird in Kulmbach am Schwedensteg beim Volksfestplatz und neu reingekommen in Regenthal bei Pottenstein. Auch da aufpassen, danke an die Silvia. Wenn noch was sein sollte, sagt uns Bescheid.
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16: Schönen Nachmittag euch. Und ja, es ist nicht mehr so sommerlich heiß. Die Nächte sind vor allem sehr kühl, aber die Sonne ist halt da heute und auch übers Wochenende. Und das mag ich schon sehr jetzt im Herbst, muss ich sagen. Ich brauche diese 35 Grad nicht. Aber wir erinnern uns noch mal kurz zurück an den Sommer 2026. Das war ja ein ganz, ganz heißer, muss man sagen. Und das ist der offizielle Sommerhit Shakira und Burner Boy mit Die, Die. Jetzt hier in der Playlist für euren Freitagnachmittag. 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
1: Servus, schönen Freitag euch. Und ich bin ja jetzt auch nicht mehr so jugendlich und bin der Jugendsprache auch nicht so richtig mächtig. Also alle Wörter verstehe ich nicht. Also ich kenne die Bedeutung dann einfach nicht. Aber ich finde es schon spannend, finde vor allem spannend, welches Wort dann wirklich das Jugendwort des Jahres 2026 wird. Gekürt wird's nächste Woche am Samstag. Und in die Top 3 haben es zum Beispiel Ragebait, Peak und Crashout geschafft. Aber was wäre denn euer Jugendwort des Jahres? Welche Wörter benutzt ihr denn so im Alltag tatsächlich?
2: Also Peak finde ich schon ziemlich gut.
3: Wenn was Gutes passiert, sagen immer Gute oder Gute Käse.
2: Crashout. Ja, wenn man einfach am Limit ist und sagt, ich gehe gleich Crashout, dann ist Ende.
4: Tatsächlich hatte ich eine Zeit lang, wo ich sehr viel 6-7 benutze. Ja, also das typische Digger fällt leider auch häufiger mal.
5: Crashout ist auf alle Fälle dabei. Das passt dann in viele Situationen rein.
6: Schere finde ich mega komisch.
2: Aber ich finde Ragebait, ich benutze das sehr häufig.
1: Mhm, also sind wir mal gespannt. Crashout ist jetzt schon häufig gefallen. Aber gehen wir heute jetzt Crashout, weil Freitag ist, weil wir schon so viel gearbeitet haben in dieser Woche? Nee, oder? Wir rocken das. Wir schaffen das.

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5: Schönen Nachmittag, es ist jetzt 13.30 Uhr. Ich bin Tamara Bussler. Die Polizei sucht nach einer 15-Jährigen aus Bayreuth. Ihr Name Samar. Sie wird seit dem frühen Morgen vermisst. Das Mädchen hat sich möglicherweise zuletzt im Bereich der Röntgenstraße in der Nähe der Studiobühne aufgehalten. Samar ist etwa 1,60 Meter groß, schlank und hatte zuletzt einen grauen Schlafanzug an. Sie trägt graue Turnschuhe oder Schlappen. Wer das Mädchen gesehen hat oder weiß, wo es sich aufhält, soll sich bei der Bayreuther Stadtpolizei melden. Ein Bild gibt's auf meinwille.de. Er steht für die Enttabuisierung psychischer Erkrankungen und für Suizidprävention. Das Sozialteam der therapeutischen Einrichtung Maximilianshöhe in Bayreuth hat auf seinem Gelände einen sogenannten Blue Tree, also einen blauen Baum, aufgestellt. Damit wollen die Verantwortlichen ein sichtbares Zeichen für psychische Gesundheit, Offenheit und gegenseitige Unterstützung setzen. Der Blue Tree ist eine weltweite Kampagne. Von ihnen gibt es inzwischen rund 1400 in Deutschland, bisher nur 3. Die Spielvereinigung Bayreuth spielt heute Abend in der Fußballregionalliga beim SC Eltersdorf. Im Tor der Altstädter steht Lino Kasten, meldet der Verein. Die Entscheidung sei keine gegen Lukas Zahaszewski. Beide Torhüter hätten zuletzt starke Leistungen gezeigt. Ausschlaggebend seien laut Trainer Lukas Kling und Torwarttrainer Fabian Kolb aber die unterschiedlichen Stärken. Der 25-jährige Kasten bringe aktuell etwas mehr Emotionalität und Ausstrahlung mit und genau das könne der Mannschaft in den kommenden Spielen helfen. Anpfiff in Erlangen ist um 19 Uhr.
13: Danke, Tamara. Hier ist das Mainwelle-Wetter und das ist richtig schön mit ganz viel Sonne hier in der Region. Heute schon am Freitag zum leichten Start ins Wochenende. Maximal heute aber noch so 17 Grad und ein paar Quellwolken können jetzt am Nachmittag auch dabei sein. Und dann starten wir aber in ein wunderschönes Herbstwochenende. Schöner geht's eigentlich gar nicht. Sonne von früh bis spät und über 20 Grad. Servus, liebe Autofahrer, wir schauen auf die Straßen. Natürlich auf die A9 Richtung Nürnberg. Wie sollte es auch anders sein? Zwischen Markt Trogast und dem Dreieck Bayreuth-Kulmbach 4 Kilometer Stau. Ihr braucht 12 Minuten länger. Und geblitzt wird in Regenthal bei Pottenstein und in Kulmbach am Schwedensteg beim Volksfestplatz. Falls noch was dazukommen sollte, wenn ihr was entdeckt, wenn ihr unterwegs seid, sagt auf jeden Fall gerne Bescheid.
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13: Schönen Nachmittag euch, Servus. Und wie schaut's aus bei euch in der Nachbarschaft? Also versteht man sich mit den Nachbarn? Ist es eine gute Nachbarschaft oder gibt's auch mal Streit? Gibt's ja schon des Öfteren, ne? Und ich lese hier auch gerade, Uli Hoeneß hat sich auch mit den Nachbarn gestritten. Um 2 Bäume ging's da, aber er hat jetzt anscheinend gewonnen. Naja, also ich hoffe, eure Nachbarschaft ist tipptopp. Davon gehe ich jetzt einfach mal aus.

Mit viel Musik begleiten wir euch durch diesen Freitag. Und liebe Schülerinnen und Schüler, ja, jetzt ist die erste volle Schulwoche auch geschafft. Ja, und jetzt starten wir dann erstmal ins Wochenende. Und das ist ja ein wunderschönes mit ganz viel Sonne. Also da könnt ihr euch drauf freuen. Aber vielleicht müsst ihr ja jetzt auch noch ein paar Hausaufgaben machen. Also das vielleicht noch erledigen und dann einfach die freie Zeit genießen. Und die wichtigsten Infos, die hören wir gleich auch wieder um Punkt 14 Uhr in den Nachrichten hier bei uns.

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23: Es ist 14 Uhr, ich bin Stefan Schütz.
0: Es ist der Freitag der Entscheidungen. Der Bundesrat berät rund 100 Beschlüsse mit Folgen für Preise, Kindergeld und Steuern. Ab dem 1. Oktober soll der Tankrabatt zurückkommen, bis zu 17 Cent Entlastung pro Liter. Ab 2027 soll Kindergeld automatisch ausgezahlt werden, während beim Wohngeld deutliche Einschnitte drohen. Zudem soll die Tabaksteuer bis 2030 steigen. Die Kosten pro Schachtel steigen voraussichtlich auf mehr als 11 Euro. Sparen statt shoppen. Die Menschen in Deutschland halten ihr Geld gerade lieber zusammen. Der Konsumklimaindex des Nürnberger Instituts für Marktentscheidungen zeigt einen deutlichen Rückgang. Einerseits wird mehr gespart, andererseits wächst die Sorge vor einer höheren Inflation. Die Mehrheit der Haushalte rechnet laut der Studie damit, dass die hohen Energiepreise ihre Kaufkraft verringern. Der Konsumklimaindex ist so niedrig wie seit der Finanzkrise 2008 nicht mehr. Fast 1 Million Autos rufen VW und Audi zurück. Der Grund ist eine Schraube an der Lenkung, die rosten und im schlimmsten Fall brechen kann. Dadurch könnte die Lenkung ausfallen. Betroffen sind unter anderem die Modelle Golf, Tiguan, Touran und Caddy. Die Schraube wird in der Werkstatt kostenlos ausgetauscht. Weltweit handelt es sich potenziell um fast 2,16 Millionen Fahrzeuge, teilte Volkswagen mit. Extreme Hitze schadet Hummeln erheblich, das haben Forschende der Uni Regensburg herausgefunden. Bei Temperaturen bis 38 Grad seien im Labor bis zu 30% der Puppen gestorben. Überlebende Tiere hätten oft verkrüppelte Flügel oder Antennen und ein verdoppeltes Sterberisiko. Das könnte laut den Forschenden die Bestäubung von Nutzpflanzen gefährden. Mit welchem Standort bewirbt sich Deutschland um die Olympischen Spiele ab 2036? Im Rennen sind noch München und die Region Köln-Rhein-Ruhr. Der Deutsche Olympische Sportbund will morgen entscheiden. In sehr guter Erinnerung haben zum Beispiel die Franzosen Olympia 2024 in ihrem Land. Michael Evers.
1: Ein wichtiger Grund ist, dass Paris weitgehend auf teure olympische Neubauten verzichtet hat. Rund 95% der Wettkampfstätten waren bereits vorhanden oder wurden nur vorübergehend errichtet. Die wenigen neuen oder grundlegend sanierten Anlagen sollen dauerhaft genutzt werden und stehen zum Teil Schulen, Vereinen und dem Breitensport offen.
0: Es ist jetzt kurz nach 2.
18: Das Mainwelle-Wetter für diesen Nachmittag. Hoch Arno ist hier bei uns in der Region und das freut uns natürlich. Hoch Arno hat nämlich ganz viel Sonne für uns dabei. Heute schon am Freitag bei maximal 17 Grad und dann starten wir in ein super sonniges Herbstwochenende mit über 20 Grad. Und morgen und am Sonntag gibt es jeweils so 11 Sonnenstunden. Und wir schauen auf die Straßen, auf die A9 Richtung Nürnberg. Zwischen Markt Torgast und dem Dreieck Bayreuth-Kulmbach 2 Kilometer stockender Verkehr. Hat sich also wieder ein bisschen entspannt, die Lage da in der Baustelle. 5 Minuten dauert's noch länger. Geblitzt wird in Regenthal bei Pottenstein und in Kulmbach am Schwedensteg, da beim Volksfestplatz. Wenn noch was sein sollte, sagt immer gerne Bescheid. Und wir wünschen euch auf jeden Fall eine gute Fahrt durch diesen Nachmittag.
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18: Kurz nach 2 ist es. Einen wunderschönen Freitagnachmittag wünsche ich euch. Ich hoffe, der ist nicht mehr allzu stressig auf der Arbeit. Ihr schafft alle To-Dos abzuarbeiten und könnt dann irgendwann auch ins Wochenende starten. Aber wir schaffen das zusammen. Vielleicht jetzt nochmal mit einem Käffchen. Ich würde mir noch einen Cappuccino holen. Und wir begleiten euch natürlich durch den ganzen Freitag mit wunderschöner Musik.
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1: Einen schönen Freitag euch. Servus. Und das wird ja ein wunderschön sonniges Herbstwochenende. Also ich möchte, glaube ich, schon eine schöne Wanderung im Fichtelgebirge machen und eine Rennradtour. Also das nehme ich mir mal vor und auf jeden Fall einfach die Sonne dabei genießen. Wie schaut's bei euch aus? Wenn ihr noch ein bisschen Inspiration braucht, dann schaut gerne mal auf unsere Homepage in den Veranstaltungskalender. Da seht ihr auf jeden Fall, was so los ist und wo auch gefeiert wird an diesem Wochenende. Und wer sich sportlich betätigen möchte, der kann auch in Kulmbach zu den Kulmbach Trails. Trailrunning rund um die Bierstadt Kulmbach am Sonntag. Das organisieren die Crazy Runners aus dem Frankenwald. Das ist schon die 6. Auflage. Und ihr könnt euch, wenn ihr Lust habt, am Sonntag da auch noch vor Ort anmelden. Es gibt natürlich verschiedene Strecken. Und ja, ich würde sagen, da kommt man ins Schwitzen. 30,5 Kilometer ist zum Beispiel der Long Trail. Der Short Trail 16,5 Kilometer, gibt aber auch eine Strecke mit 8,5 und es gibt auch Kinderrennen. Also das Wetter passt ja am Sonntag auf jeden Fall und da wünschen wir euch auf den Strecken schon mal ganz viel Spaß und Erfolg. Ja.

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21: Das News Update jetzt um 14.30 Uhr mit mir, Tamara Busle. Schönen Nachmittag. Die Polizei sucht nach einer 15-Jährigen aus Bayreuth. Ihr Name ist Summer. Sie wird seit dem frühen Morgen vermisst. Das Mädchen hat sich möglicherweise zuletzt im Bereich der Röntgenstraße in der Nähe der Studiobühne aufgehalten. Summer ist etwa 1,60 Meter groß, schlank und hatte zuletzt einen grauen Schlafanzug an. Sie trägt graue Turnschuhe oder Schlappen. Wer das Mädchen gesehen hat oder weiß, wo es sich aufhält, soll sich bei der Bayreuther Stadtpolizei melden. Ein Bild gibt's auf meinwille.de. Er steht für die Enttabuisierung psychischer Erkrankungen und für Suizidprävention. Das Sozialteam der therapeutischen Einrichtung Maximilianshöhe in Bayreuth hat auf seinem Gelände einen sogenannten Blue Tree, also einen blauen Baum, aufgestellt. Damit wollen die Verantwortlichen ein sichtbares Zeichen für psychische Gesundheit, Offenheit und gegenseitige Unterstützung setzen. Der Blue Tree ist eine weltweite Kampagne. Von ihnen gibt es inzwischen rund 1400 in Deutschland, bisher nur 3. Die Spielvereinigung Bayreuth spielt heute Abend in der Fußballregionalliga beim SC Eltersdorf. Im Tor der Altstädter steht Lino Kasten, meldet der Verein. Die Entscheidung sei keine gegen Lukas Zahaszewski. Beide Torhüter hätten zuletzt starke Leistungen gezeigt. Ausschlaggebend seien laut Trainer Lukas Kling und Torwarttrainer Fabian Kolb aber die unterschiedlichen Stärken. Der 25-jährige Kasten bringe aktuell etwas mehr Emotionalität und Ausstrahlung mit und genau das könne der Mannschaft in den kommenden Spielen helfen. Anpfiff in Erlangen ist um 19 Uhr.
0: Und wir schauen weiter aufs Mainwelle-Wetter. Und das machen wir super gerne, weil es ist echt schön. Heute viel Sonne mit paar harmlosen Quellwolken, maximal 17 Grad. Und dann starten wir ja, in ein sonniges, schön warmes, herbstliches Wochenende. Über 20 Grad und Sonne pur, morgen am Samstag und auch am Sonntag.
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0: Und wir schauen auf die Straßen. Da habe ich eine Sprachnachricht reinbekommen per WhatsApp vom Kollegen. Servus!
22: Hallo Nina, da ist der Christian.
0: Hi.
22: Es gab einen Unfall und zwar bei Eschen am Ortsausgang Richtung Eckersdorf an der Abzweigung nach Neustädtlein. Feuerwehr ist vor Ort, aber es kommt zu Behinderungen. Verkehr wird an der Unfallstelle vorbeigeleitet. Dankeschön, euch allen ein schönes Wochenende.
0: Danke fürs Bescheid geben, also da bitte aufpassen. Und es gab noch einen Unfall in Bayreuth am Kreisel, also wenn man von der Hochbrücke kommt Richtung Bindlach, da staut sich jetzt auch schon. Bitte aufpassen. Und es dauert auch ein bisschen länger auf der A9 immer noch Richtung Nürnberg zwischen Bad Benneck-Himmelkron und dem Dreieck Bayreuth-Kulmbach. 2 Kilometer stockender Verkehr. Geblitzt wird in Regenthal bei Pottenstein und in Kulmbach am Schwedensteg, da beim Volksfestplatz. Wenn noch was sein sollte, sagt immer gerne Bescheid.
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0: Und ich würde sagen, Vorfreude ist die schönste Freude. So ganz langsam starten wir an diesem Freitag in ein wunderschön sonniges Herbstwochenende.

0: Einen schönen Nachmittag wünsche ich euch. Servus. Heute am 25. September und heute ist auch der Tag des deutschen Butterbrotes. Und wie lecker ist eigentlich ein Butterbrot? So ein frisches Brot, bisschen Butter drauf oder auch viel Butter und dann bisschen Salz dazu. Oh, vielleicht mache ich mir das dann später. Geh nochmal zum Bäcker, hol mir ein frisches Brot. Gibt ja eigentlich nichts Besseres, oder? Naja, kleine Inspiration für euch auch an diesem Nachmittag. Und ich sag jetzt auch Servus und wünsche euch ein wunderschönes, sonniges Herbstwochenende. Genießt es.
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2: Kann das Zufall sein, frage ich. Das erste Kloppspiel gegen die Niederlande. Ein erkämpftes, aber wirklich gut erkämpftes.
3: Definitiv.
2: 1:1 und am selben Abend noch kommt die Prognose. Deutschlands Wirtschaft geht es besser. Bis zu 1,5% Wachstum.
3: Wir haben es ja quasi gewusst. Wenn es im Fußball läuft, dann läuft es auch im ganzen Land.
2: Gleich hinterher kommt heute die Meldung, der Tankrabatt ist beschlossen. Immerhin 17 Cent.
3: Toll.
2: Und im neuen Jahr soll der Spritpreisdeckel kommen.
3: Wow!
2: Und die E-Auto-Prämie gibt's ja auch noch.
3: Juhu!
2: Und angeblich wollen sie sich in der Koalition auch nicht mehr streiten.
3: Ach.
2: Freunde, also das ist doch Wahnsinn.
3: Jetzt wird alles super.
2: Und wenn jetzt noch in den nächsten 10 Tagen eine 500.000 Menschen mit den Backstreet Boys in Düsseldorf feiern, dann ist das allein ja schon ein Wirtschaftswachstum, zumindest fürs Ruhrgebiet.

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26: Es ist 15 Uhr, ich bin Stefan Schütz. Eltern sollen Kindergeld nach der Geburt künftig in vielen Fällen automatisch erhalten. Der Bundesrat gab grünes Licht und damit kann die Umstellung 2027 beginnen. Zunächst gilt das Verfahren für Familien, die bereits für ein älteres Kind Kindergeld bekommen. Später sollen auch erste Kinder einbezogen werden. Voraussetzung ist unter anderem, dass der Familienkasse alle nötigen Angaben vorliegen. Der Bundesrat hat ein neues Gesetz zu E-Scootern durchgewunken. Unfallopfer sollen künftig leichter an Schadenersatz kommen. Vermieter von E-Scootern müssen dann unabhängig vom Verschulden haften. Bisher waren die Roller von dieser Halterhaftung ausgenommen. Die Bundesregierung will, dass es Normalität wird, schon in jungen Jahren fürs Alter vorzusorgen. Dazu hat Bundesfinanzminister Klingbeil die Frühstartrente in den Bundestag eingebracht. Der Staat soll für Kinder zwischen 6 und 18 Jahren monatlich 10 Euro für die Altersvorsorge anlegen.
0: Alleine aus der staatlichen Förderung kann bis zum Renteneintritt ein Beitrag von 53.000 Euro entstehen. Wenn jetzt sogar noch die Eltern oder die Großeltern jeden Monat 20 Euro dazugeben, dann wird es nach unseren Schätzungen bis zum Renteneintritt eine Summe von 160.000 Euro sein.
26: Starten soll die Förderung mit dem Jahrgang 2020. Ausgezahlt werden soll das geförderte Kapital grundsätzlich ab dem 65. Lebensjahr. Alle paar Tage gibt es auf Social-Media-Kanälen neue Trends. Einige von ihnen sind gesundheitsgefährdend. Die Bundesländer fordern vom Bund nun Gegenmaßnahmen. So soll es aus ihrer Sicht bestraft werden, wenn Minderjährige verleitet werden, sich aufgrund einer Challenge selbst zu schaden. Bei der Blackout-Challenge zum Beispiel würgen sich Beteiligte vor der Kamera, bis ihnen schwarz vor Augen wird. Fußball-Bundestrainer Jürgen Klopp hat auf die Verletzungen von Jamal Musiala und Kai Havertz reagiert und Florian Wirtz sowie Jonathan Burkhardt früher als geplant nachnominiert. Musiala zog sich vor dem Spiel gegen die Niederlande einen Muskelfaserriss zu, Havertz erlitt eine Muskelzerrung. Wirtz und Burkhardt gehören nun schon für das Spiel gegen Griechenland am Sonntag zum Kader. Es ist jetzt kurz nach 3.
1: Ein schöner Tag und es wird ja auch in den nächsten Tagen nochmal fast sommerlich. Hoch Arno haben wir es zu verdanken. Ein Traumtag und es bleibt traumhaft heute. In der kommenden Nacht kann es hier und da nochmal Bodenfrost geben. Morgen den ganzen Tag dann Sonnenschein wie heute, Werte bis 21 Grad. Und dann zum Einstieg in die neue Woche. Am Montag scheint die Sonne auch und es wird eigentlich nochmal spätsommerlich warm bei Werten bis 24 Grad. Also ab heute richtig schönes, sonniges Wetter und es wird tagsüber auch wieder wärmer. Der Mainwille Service, hallihallo. An der B222, da gab es einen Unfall. Vor der Abzweigung nach Neustädtlein. Ich komme gerade aus Hollfeld, Monedenmondach, Kientop in Hollfeld. Mehr dazu gleich. Und da sind wir direkt an der Unfallstelle vorbeigefahren. Einsatzkräfte sind vor Ort. Könnte eine Vollsperrung werden. Wir sind noch vorbeigekommen. Dann die A9 Richtung Nürnberg zwischen Bad Bennekimmelkron und dem Autobahndreieck Bayreuth-Kulmbach. 2 Kilometer stockender Verkehr. Und das war's. Dann schauen wir mal auf mögliche Blitzer. Ja, da haben wir einen in Regenthal bei Pottenstein immer noch. Und einen in Kulmbach am Schwedensteig, am Schwedensteg beim Volksfestplatz. 0170 99 07000, wenn ihr auch was habt.
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1: Heute ist Montag, Moneden Montag. Am Freitag, wir kommen eben von der Scheckübergabe in Hollfeld. Ruth Dohrmann, die Geschäftsführerin vom Förderverein, hat sich sehr gefreut. Ist auch ein tolles Video entstanden. Wir durften mal hinter die Kulissen filmen. War sehr, sehr schön. Und das könnt ihr euch auch nochmal in aller Ruhe anhören. Nämlich gleich. Die ganze Freude in Hollfeld. Talk of Town. 1.000 Euro für das Kientop. Und ja, vielleicht auch bald für deinen Verein.

0: Freitag, 25. September, jetzt ist 3:45 und heute ist auch...
1: Ja!
0: Monetenmondoch!
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0: Die neue Staffel, der Monetenmondoch 2026, und die ersten Gewinner freuen sich heute in Heufeld. Ich war mit Diana von der Sparkasse Bayreuth in Heufeld im Keentop, und die Vorsitzende oder die Geschäftsführerin vom Förderverein des Keentops in Heufeld, das ist Ruth Dohrmann. Und die hat sich natürlich sehr gefreut, als Diana von der Sparkasse mit dem Scheck kam. Und die Diana, die ist noch sehr, sehr jung. Und die war zum allerersten Mal in diesem nostalgischen Kino, im Keentop. Diana, was ist das für ein Gefühl?
3: Also es ist ein sehr besonderes Gefühl. Man sieht sowas nicht häufig. Und das ist was ganz Besonderes, hier mal durchzulaufen und zu gucken, wie das damals eigentlich ausgeschaut hat. Und es ist ein schönes Gefühl.
0: Ja, und die 1000 Euro beim Monetenmondoch oder vom Monetenmondoch, die sind gut dort aufgehoben, oder?
3: Weil hier super viel ehrenamtliches Herzblut drinsteckt und es ein kultureller Schatz ist und man das erhalten muss.
0: Das freut natürlich Ruth Dohrmann und das ganze Team vom Keentop in Heufeld. Montag durfte ich sie überraschen. Ruth, wie waren denn seitdem die Reaktionen?
4: Die waren grandios. Wir haben ganz viele WhatsApp gekriegt, Nachrichten gekriegt und jeder hat uns gratuliert und hat gesagt, wir gönnen es euch.
0: Tja, und die 1000 Euro kommen gerade in diesem Jahr wie gerufen, oder?
4: Wir kriegen ja fast jedes Jahr einen Preis für unser qualitativ hochwertiges Kinoprogramm. Dieses Jahr sind wir nicht dabei, weil immer nur eine bestimmte Anzahl prämiert werden kann. Und da brauchen wir natürlich mehr Geld wie sonst.
0: Seit wann gibt es denn überhaupt das Kino in Heufeld?
4: Also das Kino wurde 1957 gebaut, dann 1978 war es geschlossen für 4 Jahre, bis die Ursula Scheicher kam und hat es dann in 82 wieder neu eröffnet.
0: Wer war gleich nochmal Ursula Scheicher?
4: Ursula Scheicher war eine Redakteurin beim ZDF, die zufällig hier vorbeigefahren ist und gesehen hat, hier steht ein leeres Kino und hat gesagt, das kaufe ich.
0: Mhm. Wie viele Besucher hat das Keentop eigentlich im Jahr? Wie viel? Ihr kratzt?
4: Knapp an den 10.000. Also wir hoffen, dass wir irgendwann mal über die 10.000 kommen, aber wir arbeiten dran.
0: Im Moment läuft Silberkino Heidi, glaube aus den 50er Jahren. Dann am Wochenende war Jana und eine französische Komödie, Chérie, ich komme. Und dann am Tag der Deutschen Einheit gibt es den...
4: Türöffnertag mit der Sendung mit der Maus. Das heißt, die Kinder sind eingeladen, hinter die Kulissen im Kino zu gucken. Wir machen Popcorn, wir zeigen den Vorführraum und die Kinder dürfen sich überall umgucken, wo sie wollen.
0: Also schon mal vormerken, 1000 Euro gehen ans Keentop in Heufeld beim Monetenmondoch. Er ist wieder da und ihr könnt euch nach wie vor bewerben. Für euren Verein, für eure soziale Einrichtung, ja, für euren Kindergarten, was auch immer. Das Bewerbungsformular findet ihr bei uns auf der Homepage unter www.meinwille.de.

0: Es fehlt an Ärzten hier bei uns in der Region. Was kann man dagegen tun? Thema gleich bei uns um halb mit Tamara Bussler in meiner Region. Meine Infos.
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0: Ja, Tamara, what about us jetzt hier im Studio?
1: Na, wir machen ein bisschen Nachrichten, oder?
0: Auf jeden Fall, jetzt um 3:30.
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0: Und das, Tamara, beschäftigt uns ja schon sehr, sehr lange. Wir haben einen Mangel an Ärzten, auch hier bei uns in der Region, leider Gottes.
1: Ja, in ganz vielen kleinen Orten wird das natürlich immer schwieriger mit der Hausarztversorgung. Oberfränkische Städte und Gemeinden haben sich deshalb jetzt in Bamberg über neue Wege für die medizinische Versorgung informiert. Bei einem Workshop von Oberfranken Offensiv ging es unter anderem um mobile Arztpraxen, Unterstützung bei Praxisnachfolgen und auch darum, junge Mediziner für eine Arbeit auf dem Land zu gewinnen. Auch digitale Lösungen spielen da eine Rolle. In Oberfranken werden zum Beispiel Videosprechstunden, Telemedizin und eine stärkere Vernetzung von Ärzten, Kliniken, Apotheken und Pflege getestet. Ziel ist es, erfolgreiche Modelle aus anderen Regionen zu übernehmen für uns hier in Oberfranken. Im Bayreuther Stadtteil Glocke entstehen jetzt neue Wohnungen. Heute war die Grundsteinlegung für das Wohnquartier Glockengut. Es soll verschiedene Wohnungen geben, von Einzimmerwohnungen bis hin zu Vierzimmerwohnungen. Oberbürgermeister Andreas Zippel.
4: Es ist ein ganz wunderbarer Ort, weil ich meine, wir haben den Bayreuther Süden um die Ecke, den Röhrensee, hier den Nahversorger. Einfach das Grüne und die Nähe zur Stadt ist ein perfekter Standort und es ist sehr schön, dass hier wieder einfach neuer Wohnraum entsteht.
1: Der erste Bauabschnitt soll bis Mitte 2028 abgeschlossen sein. Dabei entstehen 177 neue Eigentumswohnungen und auch Parkplätze dazu. Noch keinen Plan, wie es nach der Schule weitergeht? Dann gibt's morgen in der Oberfrankenhalle jede Menge Ideen. Von 9 bis 15 Uhr läuft dort die Ausbildungs- und Studienmesse. Es ist deine Zukunft. Und das mittlerweile seit 25 Jahren. Mehr als 150 Aussteller stellen über 200 Ausbildungsberufe, duale Studiengänge und Hochschulangebote vor. Der Eintritt ist frei.
0: Den hätte ich mir sparen können, ne?
1: Ja, genau. Weil es gibt jetzt keine Meldung mehr. Es sei denn, du hast noch was
0: zu verkünden. Ich war kurz abgelenkt, weil da nämlich hier Trump mit dem Chinesen kommt und Melania Trump und so. Bei uns läuft hier so ein großer Bildschirm, NTV, da ist gerade ein Staatsbankett.
1: Ah, da haben wir bessere Nachrichten. Und vor allem gute Nachrichten, positive Nachrichten.
0: Absolut, so muss es sein. Und eine gute Nachricht ist auch, es bleibt schön.
1: Wow.
0: Genauso wie jetzt, es wird sogar noch ein bisschen wärmer. Wahnsinn. Also wie jetzt, tolles Wetter. In der kommenden Nacht wird es wieder ein bisschen fresh. Da ist gebietsweise auch nochmal Bodenfrost zu erwarten. Aber morgen und auch in den darauffolgenden Tagen in die neue Woche hinein ganz viel Sonnenschein und dann sogar Werte bis 24 Grad. Wow. Gemeinwille Service, hallihallo an alle unterwegs, die B22, komme ja gerade aus Hollfeld vom Monedenmondoch, 1000 Euro fürs Keentop und da sind wir an der Unfallstelle eben vorbeigefahren, da hat es gekracht, es gab einen Unfall mit mehreren Autos und zwar am Ortsausgang von Eschen, von Hollfeld kommend, direkt an der Abzweigung nach Neustädtlein und da ist die Feuerwehr immer noch im Einsatz, die Polizei, es kommt zu Behinderungen. Da wird im Moment aufgeräumt, also Ortskundige sollten das vielleicht umfahren, wenn es irgendwie geht. Dann natürlich kein Nachmittag ohne diese Meldung, die A9 Richtung Nürnberg zwischen Marktschorgast und dem Autobahndreieck Bayreuth-Kulmbach. Aktuell 2 Kilometer stockender Verkehr. Ihr verliert 4 Minuten, das ist überschaubar. Dann haben wir noch einen Blitzer in Wadendorf auf Höhe der Gaststätte Wadendorf bei Hollfeld ist es, oder? Wadendorf, glaube ich. Wadendorf bei Hollfeld?
1: Oh, ich kenne mich so schlecht aus
0: mich jetzt.
1: In die Richtung.
0: Ich habe die falsche Brille auf, die ist zu stark. Also die Tamara steht 2 Meter weg, die schaut immer scharf aus, egal. Aber hier, das was 1 Meter weg, muss ich ein bisschen näher ran. Entschuldigung. Wadendorf, ich glaube Wadendorf ist bei Hollfeld. Und wenn, dann steinigt mich WhatsApp ins Mainwelle Sendestudio.
1: Ja, aber dann jetzt sofort. Nein,
0: aber dann mal richtig.
1: Kommt aber die Beschwerde, du.
0: Regenthal, das ist bei Pottenstein, das weiß ich ganz sicher. Da steht auch noch ein Blitzer. Und wenn ihr auch noch was habt, dann bitte melden 0170 99 07000.
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0: Kam schon was, Tamara?
1: Ach, zum Glück nicht. Ich glaube, du hattest recht mit Wadendorf bei Heufeld.
0: Ich glaube schon. Aber es ist immer schön, was hier so aufploppt. Du machst ja auch oft Sendung, Tamara.
1: Ja. Ne?
0: Und da kommen ja ganz viele nette Nachrichten. Jetzt auch vom Lukas aus Lichtenfels. Lukas aus Lichtenfels, er will wissen, ob der Friseur der Woche, den er heute verpasst hat, ob der nochmal kommt.
1: Ja, ja, kommt
0: der. Der kommt nochmal, nämlich
1: um 16.10 Uhr.
0: Kurz nach 4.
1: Da hast du Glück, Lukas.
0: So nämlich, mit der Peggy. Also schaltet ein, Friseur der Woche, sogar die etwas längere Fassung um kurz nach 4. Hier bei uns auf der Mainwelle. Was kommt jetzt? Michael Jackson und Fastboy, Beautiful Life. Und ein ganz besonderer Gruß für heute Nachmittag von Tamara
1: und Christian.
0: Schönen Nachmittag. Schönes Wochenende.
1: Schönen Nachmittag.
0: Zieht durch.

0: So, der Michael, the Canadian, hat sich gemeldet und ganz charmant weist er mich darauf hin, wo Wadendorf genau ist.
1: Meine Lieben, Wadendorf gehört zur Blankenfels.
0: Dankeschön, Michael. Aber ich meine, Wadendorf, das ist doch Blankenfels, so zwischen Blankenfels und Stechendorf, ne? Da, also Richtung, also Blankenfels gehört doch zu Rollfeld, oder? Scherz. So, bleib ganz zurück. War nur ein Scherz. Also Wadendorf bei Plankenfels, ne, so Richtung Heufeld, vor Stechendorf. Das ist für mich alles Heufeld. Sorry.

0: Gleich 3:45 und damit zum Maich. Der ist unterwegs in Regenthal. Das ist ja bei Holfeld. Scherz. Also, Maich, schieß los.
1: Christian, hi. Grüß, der Maich, servus.
0: Jawohl.
1: Du, ich bin gerade durch Regenthal durchgefahren. Also, ich habe gerade Nachrichten gehört. Du hast den Blitzer nicht mehr gemeldet. Nee, der Blitzer ist weg. Also,
0: jawohl.
1: Kann man zurückziehen.
0: Wird hiermit
1: Gruß, schönes Wochenende, Dank. Alles klar, ciao.
0: Dankeschön, Mike. Wird hiermit aus dem System gelöscht unter www.meinwille.de. Da findet ihr ja alle Blitze und Verkehrsmeldungen und auch das Wetter und alles, was wichtig ist. Und natürlich auch ganz spektakulär alle Veranstaltungen an diesem Wochenende und an den nächsten Wochenenden. Man kann seine eigene Veranstaltung da eintragen und alle Informationen und Links zu den Tickets gibt's dort auch. Und jetzt gibt's alle richtig coolen Veranstaltungen an diesem Wochenende nochmal kompakt zusammengefasst von Phil von Fack.
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0: Mhm.
3: Also die Hits aus zwei Jahrzehnten, bei denen man spätestens nach den ersten Takten mitsingen kann. Kurzes Beispiel vielleicht. Ordentlich Gelegenheiten zum Tanzen also im Frisco. Mit dabei der Kollege Christian Höret.
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3: Morgen dann auch tagsüber einiges zu erleben. Im Rotmain Center ist Family Day. Mit dabei der Sänger Pietro Basile. Außerdem gibt's Musik, Interviews und eine Autogrammstunde. Und in Chemnat feiert EHP 25 Jahre und lädt zum Tag der offenen Tür ein. Unter anderem mit Einblicken in Elektrotechnik, Photovoltaik, E-Mobilität und moderne Haustechnik.
4: Drei Highlights, ganz klar, glaube ich, als Besucher wäre es für mich. Auf jeden Fall, wir informieren euch über Smart Home. Wir haben natürlich ein Gewinnspiel dabei und natürlich auch Kinderbelustigung, was, glaube ich, für die Eltern auch immer ganz entspannend ist dann.
3: Flohmarktfreunde, aufgepasst! Die gibt's dieses Wochenende in Neudrossenfeld, Seibottenreuth, Bayreuth, St. Johannes, Mistelgau, Glashütten, Heidenab in der Bayreuther Saas und in Goldkronach. Es wird auch Kerwer gefeiert in Weidenberg, Stockau, Kirchenlaibach, Lindenhardt und Oberndsees. In Donndorf ist morgen Abend Weinfest. Alles zu den Festen und Flohmärkten übrigens auf meinwelle.de. Und am Sonntag, da gucken wir auch noch drauf, ihr könnt in Bayreuth hinter die Kulissen der Autobahn GmbH schauen. Beim Tag der Autobahn warten Spezialfahrzeuge, Feuerwehr, Polizei und THW. Dazu Kinderprogramm und Live-Musik. Also, wenn ihr dieses Wochenende zu Hause bleibt, dann liegt's zumindest nicht an den fehlenden Möglichkeiten. Ich wünsche ein schönes Wochenende.
0: Dankeschön, Phil. Und am schönsten wird's natürlich morgen im Frisco. Schaut gerne mal vorbei. Freu mich.

0: Noch eine Verkehrsstörung bei Eschen, also Abzweigung Neustädtlein, Ortsausgang von Eschen von Heufeld kommend. Da haben wir immer noch Probleme, da gab es einen Unfall schon ja, so vor über einer Stunde mit mehreren Fahrzeugen. Da kommt es immer noch zu Behinderungen. Und dann haben wir leider noch ein totes Tier. Der Maich hat es entdeckt.
1: Moin, jetzt war Radio Mainwille-Team,
0: der
1: Maich.
0: Servus.
1: Ich bin gerade unterwegs und zwar Boddenstar Richtung Horndol. Adlitz bin ich gerade rausgefahren, wie gesagt Richtung Horndol. Da liegt der Reh auf der rechten, beziehungsweise auf der, mitten auf der Spur. Ja, wahrscheinlich, wo sie überfahren hat, keine Zeit gehabt wegzurammen. Können wir mal kurz durchgehen, dass man da vielleicht ein wenig vorsichtig ist, dass nichts passiert.
0: Dankeschön, Maich. Danke.

0: Herr Jemini, wenn man momentan tankt, da wird einem ja fast schon ein bisschen schwindelig. Es gibt schlimmere Sachen, aber bei manchen geht schon wirklich ordentlich ins Geld. Der Bundestag hat entschieden und der Bundesrat hat nachgezogen, dass wieder die Spritpreisbremse kommt. Und zwar ab dem 1. Oktober, den ganzen Oktober und dann eben auch den November. 2 Monate lang im Schnitt 17 Cent weniger pro Liter. Aber kommt das dann auch wirklich bei den Menschen an? Also wird es tatsächlich so umgelegt von den Konzernen? Das ist die Frage. Was kostet diese Maßnahme dem Staat? 2,5 Milliarden Euro. Ist das richtig investiertes Geld? Ja oder nein? Gerne eure Meinung zu mir ins Mainwiller Sendestudio 01709907000. Mehr dazu gleich bei Stefan Schütz in den Mainwiller Nachrichten um 16 Uhr.
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1: Es ist 16 Uhr, ich bin Stefan Schütz.
2: Nach Bundestag hat nun auch der Bundesrat dem Tankrabatt zugestimmt. Das Gesetz sieht vor, die Energiesteuern auf Diesel und Benzin von Oktober bis Dezember um etwa 14 Cent pro Liter zu senken. Einschließlich Mehrwertsteuer entspricht dies einer Entlastung von rund 17 Cent. Fraglich ist, ob die Mineralölkonzerne die Preissenkung voll weitergeben. Kosten für den Staat etwa 2,5 Milliarden Euro. Sozialverbände hätten lieber, wenn gezielt Haushalte mit geringem Einkommen entlastet würden. Zehntausende Schülerinnen und Schüler sind auf die Straße gegangen, um gegen eine Rückkehr zur Wehrpflicht zu demonstrieren. Laut Initiative Schulstreik gegen Wehrpflicht beteiligten sich geschätzt 45.000 Menschen in rund 100 Städten. In München und Nürnberg waren es zusammen rund 1.100. Seit Januar müssen junge Männer ab dem Jahrgang 2008 zur Musterung gehen. Kommen nicht genug Freiwillige zusammen, will der Bundestag über eine Wehrpflicht abstimmen. In Deutschlands wichtigster Wasserstraße, dem Rhein, fallen die Pegel immer noch. Grund ist der ausbleibende Regen. Unter anderem werden in Nordrhein-Westfalen historische Tiefststände erwartet, etwa in Düsseldorf und Duisburg-Ruhrort. Frachtschiffe können deshalb nur mit deutlich weniger Ladung fahren. Das könnte mittelfristig Waren teurer machen. Eine echte Entspannung ist laut der Bundesanstalt für Gewässerkunde nicht in Sicht. Die italienische Regierung verschärft die Regeln an Schulen. Ab dem kommenden Schuljahr gilt dort ein Burka-Verbot und eine Obergrenze für ausländische Schüler mit geringen Italienischkenntnissen, Claudia Wächter berichtet.
3: Bei etwa einem Drittel ist Schluss, denn mehr Ausländer, die nicht gut Italienisch sprechen, sei für alle in der Klasse ein Problem, sagt die Regierung hier. Im Blick hat sie vor allem neu zugewanderte Kids und Jugendliche und auch Eltern mit Sprachproblemen, die müssen hier bald Italienisch lernen, ansonsten gibt's ein Bußgeld.
2: Das Münchner Oktoberfest beschert der Lufthansa in einem kriegsbedingt schwierigen Jahr Scharen feierfreudiger Passagiere. Während der 16 Tage dauernden Wiesn erwartet die Fluggesellschaft 1,7 Millionen Passagiere in München. An erster Stelle stehen US-Fluggäste, gefolgt von Italienern und Briten, so ein Sprecher. Es ist jetzt kurz nach vier.
4: Danke, Stefan. Wir schauen aus Mainwelle Wetter, wir schauen aus dem Fenster, wir schauen in den Himmel. Blauer Himmel, Sonnenschein. Spätsommerlich schön ist es und es bleibt so morgen am Sonntag und auch in der nächsten Woche. Zumindest am Anfang erstmal. Also in den nächsten Tagen ist es echt schön und es wird spätsommerlich warm. Bei Werten sogar bis 24 Grad. Makelloses Wetter. Allerdings nachts ist schon gescheit frisch. In der kommenden Nacht kann man nochmal mit Bodenfrost rechnen hier und da.
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4: Der Mainwelle-Service. Hallihallo an alle unterwegs. Die B22, da gab es ja einen Unfall. Kurz vor der Abzweigung bzw. an der Abzweigung nach Neustädtlein, also am Ortsausgang von Eschen, von Hollfeld kommend, mit mehreren Fahrzeugen, da könnte es immer noch klemmen, da gibt es immer noch Behinderungen, da wird aufgeräumt. So, dann haben wir noch die A9 Richtung Nürnberg, zwischen Lauf, Herschbruck und Lauf in beiden Richtungen Menschen auf der Fahrbahn, weshalb steht nicht hier. So, dann haben wir noch einen Blitzer und zwar in Wadendorf auf Höhe der Gaststätte. Wadendorf-Reit-Blankenfels Richtung Hollfeld. Und die A9 Richtung Berlin, 1 Kilometer vor der Rastanlage Sophienberg, ebenfalls ein Blitzer. Danke an den Matthias fürs Petzen. Unter 0170 99 07000. Dankeschön euch allen. Eine gute Fahrt.
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4: Ach, es freut mich, da kippen wir immer so viel Herzblut rein in den Friseur der Woche, die wahren Themen der Woche. Und der Lukas hat eine WhatsApp ins Mainwelle-Sendestudio geschickt. Lukas aus Lichtenfels. Hallo Christian, ich habe leider den Friseur der Woche verpasst. Sendet ihr den heute nochmal oder kann man sich das gegebenenfalls online anhören? Ja, kann man. Aber am besten jetzt gleich und zwar um kurz nach vier kommt nochmal der Friseur der Woche in dieser Woche mit Peggy Hafner. Vorher kommen aber noch Robin Schulz, Rita Ora, Thiago PZK. Da ploppt auch schon das Mikrofon. Und vorher was, was mir leichter von den Lippen geht, natürlich. Bon Jovi, Runaway. Euch ein traumhaft schönes, sonniges Wochenende.

0: Servus, da ist die Peggy vom Friseur Hahnenkamm hier in Bayreuth, direkt an der Bismarckstraße. Heute sag ich euch einmal, was den Leuten so unter den Haaren brennt. Platz 3, der Zaulichswerner. Ein Phänomen, der Kerl. Mit 77 Jahren wird er jetzt noch einmal Nationalspieler.
1: Bei der Ü75-Weltmeisterschaft in Australien. Hammer, oder?
0: Naja, ich denke mal, es sind die DDR-Gene, die er hat.
1: Aber sag mal, du hast ja Peggy, ne? Also.
0: Aber sag bitte nicht, dass ich aus dem Osten bin. Ich glaube, das hört man, dass ich ein waschechter Franke bin.
1: Waschechts bereiter Madler?
0: So schaut's aus, ne?
1: Auch wieso dann Peggy? Wann bist denn du geboren?
0: 1970. Und in den 60er Jahren war die Peggy March halt die Schlagerqueen. Und meine Eltern waren halt Fan.
1: Peggy March?
2: Mit 17 hat man noch Träume.
1: In dem Fall mit 77 hat man noch Träume. Also du und der Werner, ihr schaut echt jung aus, ne? Ihr schaut jetzt so zweit jünger aus als ich Allah. Hä?
0: Vielleicht liegt es ja daran, weil wir uns regelmäßig im Café Florian beim Stammtisch sehen.
1: Aha.
0: Das gute Bier und die gute Bedienung da im Café Florian, die hält jung.
1: Das ist euer Jungbrunnen.
0: So schaut's aus, ne?
1: Peggy, tschüss.
3: Ich gehe jetzt sofort ins Florian.
0: Du musst doch aber oft ins Florian gehen, damit es echt wieder ein wenig jünger ausschaust. Platz 2. Ich würde mal sagen, was das Bayreuther Brauhaus, der Meisel hier uns hingestellt hat, das war ja ganz schön ein Schlott.
1: Ein Schlott? Auf jeden Fall, was die anpacken, ist schon cool, schon eine Bereicherung, ne?
0: Also ich glaube, wenn der Chef das Friedrichsforum gebaut hätte, dann wäre es schon viel früher fertig geworden.
1: Vor 20 Jahren schon.
0: Vor 20 Jahren. Und kostengünstiger.
1: Ja, auf jeden Fall.
0: Eine Riesenbrauerei, stylisch gebaut, mit einer fetten Grünanlage auf dem Dach, habe ich gehört.
1: Da trainiert momentan der Zaulichswerner für die WM. Obendrauf.
0: Ach so, das stimmt.
1: Platz genug. Wiese auf dem Dach.
0: Platz genug ist ja.
1: Euch und Peggy, wenn die da braunen, ne? Da sparst du wahrscheinlich die Moss auf dem Oktoberfest für 15,80. Weil wenn es da über den Gehsteig lässt und die braun gerade und der Duft, du bist doch high. Oder voll.
0: Oder voll. Platz 1, Spritpreisbremse. Ab 1. Oktober soll sie ja kommen. Ja,
1: 17 Euro günstiger?
0: Ja, 17 Euro, da hätte ich jeden Tag dran.
1: 17 Cent?
0: 17 Cent, genau.
1: Wie sehen deine Kunden das?
0: 17 Cent finden sie alle lächerlich, logisch. Dauert ja auch bis 2 Monate, wo sie uns das gewähren.
1: Danach geht's wieder auf.
0: Dann wieder auf 3 Euro.
1: Wenn es so weitergeht, ne, dann kostet wahrscheinlich bald der Liter Diesel, ne, mehr als der Liter Bier auf dem Oktoberfest.
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0: Das erinnert mich immer an die Tennis-Showkämpfe, die ich 10 Jahre lang moderieren durfte mit Boris Becker, John McEnroe und Ivan Lendl und wie sie alle heißen und natürlich mit Henri Leconte und die haben da dieses Lied geliebt, das aber ganz, ganz oft gespielt. Kylie Minogue, denke ich immer, an Tennis, an Boris Becker. Jetzt schaue ich auf die Uhr, 8:05, da denke ich an Tamara Busler, die kommt gleich mit dem Wichtigsten von heute. Unter anderem fehlt es an Ärzten auch hier in der Region und was man dagegen tun könnte, das gibt's hier bei uns um 9:30.
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0: Halb fünf ist nicht so schön wie halb sechs, aber ich freue mich dennoch, dass du im Studio bist, Tamara.
1: Weil Tamara wir sonst gleich Feierabend hätten um halb sechs, ja.
0: Genau.
1: Genau deswegen, ja.
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0: Und wir schauen gleich mal nach Speichersdorf. Also was die da machen,
1: unfassbar.
0: Das ist doch Wahnsinn.
1: Ja, absolut. Jetzt geht es nämlich darum, dass Speichersdorf auf Wärme aus der Region setzt. Die Gemeinde hat ihre neue Heizzentrale eingeweiht. 300 Wohneinheiten, kommunale Gebäude und ein Altenheim. Sie alle bekommen in Speichersdorf Wärme über ein gemeinsames Netz. Christian Porsch.
4: Die erste Idee für dieses Heizwerk, für diese Nahwärmeversorgung hatten wir tatsächlich schon vor 18 Jahren. Wir waren da schon so weit und haben gesagt, wir wollen unseren Ort regenerativ versorgen. Wir wollen unabhängig werden von fossilen Energieträgern. Wir wollen unabhängig werden von den Einflüssen von außerhalb. Da war die Zeit aber noch nicht reif. 2011 mussten wir diese Planungen dann einstellen, haben sie dann 2021 wieder aufgenommen und heute ist dieser Weg zu Ende gegangen. Wir haben die Heizzentrale eingeweiht.
1: Die Anlage wird mit Hackschnitzeln aus der Region betrieben. Rund 2 Jahre hat die Gemeinde dafür geworben, genügend Haushalte für einen Anschluss zu gewinnen. Die eigentliche Bauzeit ist dagegen vergleichsweise kurz gewesen. Im Mai letzten Jahres ist der Spatenstich erfolgt und im November hat das Netz die erste Wärme geliefert. Im Bayreuther Stadtteil Glocke entstehen jetzt neue Wohnungen. Heute war die Grundsteinlegung für das Wohnquartier Glockengut. Es soll verschiedene Wohnungen geben, von Einzimmer- bis Vierzimmerwohnungen. Oberbürgermeister Andreas Zippel.
5: Es ist ein ganz wunderbarer Ort, weil ich meine, wir haben den Bayreuther Süden um die Ecke, den Röhrensee, hier den Nahversorger. Einfach das Grüne und die Nähe zur Stadt ist ein perfekter Standort und es ist sehr schön, dass hier wieder einfach neuer Wohnraum entsteht.
1: Der erste Bauabschnitt soll bis Mitte 2028 abgeschlossen sein. Dabei entstehen über 170 neue Eigentumswohnungen und dazugehörige Parkplätze. Noch keinen Plan, wie es nach der Schule weitergeht? Dann gibt's morgen in der Oberfrankenhalle jede Menge Ideen. Von 9 bis 15 Uhr läuft dort die Ausbildungs- und Studienmesse Es ist deine Zukunft und das schon seit 25 Jahren. Mehr als 150 Aussteller stellen über 200 Ausbildungsberufe, duale Studiengänge und Hochschulangebote vor. Der Eintritt ist frei.
0: Dankeschön.
1: Gerne.
0: Danke, Tamara. Ich stelle euch jetzt das Wetter vor. Darf ich vorstellen? Das ist der Arno. Schaut euch mal genauer den Arno an. Wir schauen aus dem Fenster. Wir schauen aus dem Auto von der Terrasse hoch nach oben. Genauso wie es ist, der Arno bleibt bei uns. Morgen am Sonntag und zum Auftakt der neuen Woche ganz viel Sonne und sogar Werte bis 24 Grad. Allerdings zum Beispiel kommende Nacht gebietsweise wieder Bodenfrost. Der Mainwille-Service, hallihallo, immer noch Probleme auf der B24 am Ortsausgang von Eschen, von Hollfeld kommend an der Abzweigung nach Neustädtlein. Da gab es einen Unfall mit mehreren Fahrzeugen, da sind wir vorhin sogar tatsächlich dran vorbeigefahren. Ortskundige werden gebeten, das zu umfahren. Das war es dann aber auch schon, wir haben einen Blitzer an der A9 Richtung Berlin, etwa 1 Kilometer vor der Rastanlage am Sophienberg und dann haben wir noch einen Blitzer in Wadendorf. Auf Höhe der Gaststätte Wadendorf, natürlich bei Blankenfels.
1: Ne? Hat jemand geschrieben?
0: Ganz, ganz charmant. Warte mal, ich klicke nochmal zurück, dass du nochmal ganz hörst. Ganz charmant hörst. Warte mal. Ganz charmant sind wir darauf hingewiesen worden, dass das bei Blankenfels ist.
6: Meine Lieben, Wadendorf gehört zu Blankenfels.
0: So nämlich.
1: Jetzt weiß das.
0: Jetzt wissen wir es ja.
1: Aber war sehr energisch.
0: Aber Blankenfels gehört auch zu Hollfeld eigentlich, ne? Blankenfels. Nein! Scherz.
1: Um also, Gottes Willen.
0: Gottes Willen.
1: Ich glaube, die kommen gleich mit Mistgabeln und Feuer.
0: Mistgabeln, das wird immer schwieriger. Wadendorf bei Blankenfels. Blankenfels ist schön.
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1: Servus.
0: Hello. So, zum dritten Mal morgen in Frisco, im legendären Frisco, die 80er, 90er Party von uns, mit uns, von der Mainwelle, DJ Discos Du, der Matze und DJ White M und natürlich wir von der Mainwelle sind auch mit dabei. Zum Beispiel, ich darf da auch wieder ein bisschen mitmischen. Und jetzt wollen wir nochmal wissen, wie ist denn der aktuelle Stand mit Karten? Manuel Weiß, der Eventmanager vom Frisco.
6: eine Leben. Oh. Badendorf.
0: Na, das war doch falsch.
1: Nee, bitte, wir wissen es jetzt, genau.
0: Ja, ja, freilich, jetzt müssen wir hier umstellen. Jetzt.
7: Man merkt, wie legendär die ersten beiden Partys waren. Das erste Kontingent vom Vorverkauf ist schon seit Tagen weg und jetzt haben wir nochmal einen Schwung hinterher.
0: Ja, das heißt, Vorverkauf ist ausverkauft.
1: Wahnsinn, oder?
0: Er hat nochmal
1: also die Leute lieben das.
0: Hinterher geschmissen, ja. Also, und es gibt aber noch genug Karten an der Abendkasse. Da passen ja bis zu 600 Menschen ins Fürstgerüst.
1: Ja, das kriegen wir voll. Das
0: sind aber 600 Menschen. Hättest du das gedacht? Du hast ja bei der ersten Party sowas von abgehortet. Ich glaube, die kommen jetzt alle, weil sie denken, Mensch, die Tamara kommt wieder und hortet ab.
1: Ich kann leider nicht kommen. Also ich würde gerne, aber ich weiß, dass ich mich selbst dafür hasse. Ich habe nämlich am Sonntag hier Sendung von 8 bis 16 Uhr. Und ich glaube, das schaffe ich in meinem Alter nicht mehr.
0: Früher sind wir direkt aus der Kneipe in die Sendung.
1: Ja, früher, da waren wir alles so viel jünger.
0: Bleibt ruhig, kommt ins Frisco. Ich denke, ich versuche so die Tamara cool. auf jeden Fall nochmal zu überreden.
1: Es ist so cool.
0: Ohne Gewehr, aber ich gebe alles. Ne?
1: So. Es wäre nett, wenn du es ohne Gewehr machst.
0: Ja, schon. Und ohne Missgabel. Schönes Wochenende.
1: Schönes Wochenende.
0: Bis morgen, Tamara. Freue mich, dass du kommst.
1: Schauen wir mal.
0: Naja, gleich kommt sie nochmal.
1: Zumindest am Sonntag hört ihr mich. Da komme ich auf jeden Fall.
0: Und gleich gibt's der dann
1: halb sechs.
0: Halb sechs.
1: Genau.

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1: Kann das Zufall sein, frage ich. Das erste Kloppspiel gegen die Niederlande. Ein erkämpftes, aber wirklich gut erkämpftes.
2: Definitiv.
1: 1:1 und am selben Abend noch kommt die Prognose. Deutschlands Wirtschaft geht es besser. Bis zu 1,5% Wachstum.
2: Wir haben es ja quasi gewusst. Wenn es im Fußball läuft, dann läuft es auch im ganzen Land.
1: Gleich hinterher kommt heute die Meldung, der Tankrabatt ist beschlossen. Immerhin 17 Cent.
2: Toll.
1: Und im neuen Jahr soll der Spritpreisdeckel kommen.
2: Wow!
1: Und die E-Auto-Prämie gibt's ja auch noch.
2: Juhu!
1: Und angeblich wollen sie sich in der Koalition auch nicht mehr streiten.
2: Ach.
1: Freunde, also das ist doch Wahnsinn.
2: Jetzt wird alles super.
1: Und wenn jetzt noch in den nächsten 10 Tagen eine 500.000 Menschen mit den Backstreet Boys in Düsseldorf feiern, dann ist das allein ja schon ein Wirtschaftswachstum, zumindest fürs Ruhrgebiet, das seinesgleichen sucht. Wow. Viel Spaß auch den Mainwelle-Gewinnern. Vielleicht sehen wir uns, weil Andrea und ich fahren auch zu den Backstreet Boys.
2: Wir sind schon so aufgeregt.
1: Wetter wird auch noch richtig super. Also jetzt geht's aufwärts, Freunde, oder?
2: Ja, definitiv.
1: Schönes Wochenende.
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1: Es ist 17 Uhr, ich bin Stefan Schütz. Der Weg für die Neuauflage des Tankrabatts ist frei. Bundestag und Bundesrat billigten ein Gesetz, das von Oktober bis Ende Dezember Erleichterungen von rund 17 Cent je Liter Benzin und Diesel vorsieht. Weitere Beschlüsse: Eltern müssen ab 2027 in vielen Fällen keinen Kindergeldantrag mehr stellen und unter anderem soll der Zugang zu Schuldnerberatungsstellen einfacher werden. Wer von einem Elektroroller angefahren wird oder über einen solchen stolpert, bleibt manchmal auf seinen Behandlungskosten sitzen. Ein neues Gesetz soll dafür sorgen, dass Unfallopfer einfacher an Schadenersatz kommen. Auch das Gesetz hat der Bundesrat durchgewunken. Künftig muss der Betreiber einer E-Roller-Flotte für die Unfallkosten aufkommen, wenn der eigentliche Verursacher nicht belangt werden kann. Volkswagen und seine Töchter Audi und Seat rufen Millionen Fahrzeuge in die Werkstätten. In Deutschland sind mindestens gut 950.000 Autos betroffen. Grund ist eine fehlerhafte Schraube, die im schlimmsten Fall die Lenkung ausfallen lässt, Ronny Thorau berichtet.
2: Der Rückruf sei vorsorglich. Die problematische Schraube an der Lenkung, heißt es, könnte bei bestimmten Umwelteinflüssen und jahrelangem Betrieb unter Streusalzeinfluss korrodieren und die Lenkung beeinträchtigen. Betroffen sind zahlreiche Modelle von VW aus vielen Baujahren, ebenso Audi- und Seat-Modelle. Der Austausch der Schraube in der Werkstatt dauert laut VW bis zu einer Stunde.
1: Eine steigende Zahl der Unternehmen in Deutschland setzt auf befristete Arbeitsverträge. 26% der vom IFO-Institut befragten Unternehmen setzen verstärkt auf diese Anstellungsform, berichtet der Spiegel. Vor einem Jahr waren es 12%. Befristete Verträge laufen aus, ohne dass eine Kündigung nötig ist. Bereits heute setzen 30% der Betriebe dieses Instrument ein, vor allem in der Industrie. So früh in einem Jahr und so schnell wie noch nie haben Frankens Winzer ihre Trauben von den Reben geholt. Allerdings liegt das daran, dass der Ertrag vergleichsweise gering ausfällt, mit dem Schnitt 55 Hektoliter je Hektar, 12 weniger als im vergangenen Jahr. Die etwa 2800 Winzer in Franken befinden sich den Angaben zufolge in wirtschaftlich schwierigen Zeiten. Es werde beim Wein gespart und die Konkurrenz aus dem Ausland sei groß, heißt es. Es ist jetzt kurz nach 5.
3: Dankeschön, Stefan. Wir schauen aufs Mainwelle-Wetter. Dankeschön an den Arno. Der Arno sorgt dafür, dass es in den nächsten Tagen genauso schön weitergeht wie heute. Viel Sonne morgen am Sonntag und auch zum Auftakt in die neue Woche, hinein. Blauer Himmel, Sonne und sogar Werte im Schnitt bis 24 Grad. In der kommenden Nacht ist nochmal Bodenfrost möglich. Der Mainwelle-Service mit der A9 in Richtung Nürnberg zwischen Marktschorgast und dem Autobahndreieck Bayreuth-Kulmbach aktuell 2 Kilometer stockender Verkehr. Dann die B22 Hollfeld, da gab es einen Unfall, genau gesagt an der Abzweigung Neustädtlein, also am Ortsausgang von Eschen von Hollfeld kommend. Da waren wir aber schon unterwegs, vorhin so gegen 2 Uhr, das ist jetzt schon ein bisschen her, aber Einsatzkräfte waren da schon vor Ort. Ich habe hier noch keine Entwarnung, wahrscheinlich klemmt es da immer noch ein bisschen. Wer da in der Nähe ist, der könnte mal ganz kurz Bescheid geben, ob das wirklich noch aktuell ist. Das war ein Unfall mit mehreren Fahrzeugen. Wenn es hier noch steht, dann müsste es auch noch aktuell sein, aber komisch ist, dass von euch so wenig da kommt. Also, solltet ihr da in der Nähe sein, Bescheid wissen, mal bringt uns mal auf den aktuellen Stand. Ist das wirklich noch aktuell oder hat jemand bei der Polizei vergessen, das rauszulöschen? So, dann haben wir einen Blitzer A9 Richtung Berlin. 1 Kilometer vor der Rastanlage Sophienberg. Ein Blitzer, Dankeschön an den Matthias. Immer noch aktuell der Blitzer in Wadendorf bei Blankenfels auf Höhe der Gaststätte Richtung Hollfeld. 0170 99 07000, wenn ihr auch was habt. Dankeschön euch allen, eine gute Fahrt.
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3: Morgen in der Oberfrankenhalle wieder die Ausbildungs- und Studienmesse Es ist deine Zukunft. Im letzten Jahr waren über 5000 Besucher da. Michelle Embacher hat sich da vor Ort mal umgeschaut, ist immer noch vor Ort in der Oberfrankenhalle und meldet sich in der nächsten halben Stunde live aus der Oberfrankenhalle. Und... Gleich geht's nochmal um den Monetenmontag. Heute waren wir in Hollfeld im Keentop. 1.000 Euro, der erste Gewinner der neuen Staffel. Mehr dazu gleich.

0: Ja, heute ist Freitag, ne? Wochenende steht vor der Tür. Juhu, ich glaube, wir können das Wochenende gut gebrauchen. Heute ist Freitag, der 25. September, aber irgendwie ist heute auch...
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0: Heute sind wir auch ein bisschen Montag, ein bisschen Monetenmondag, denn heute gab es die Scheckübergabe. Der erste Gewinner in diesem Jahr beim Monetenmondag 2026 ist das Kientop in Hollfeld. Und das ist ja ein ganz besonderes Kino. So viele Kinos in der Art gibt es nicht mehr in ganz Deutschland. Das ist wirklich was ganz Besonderes. Und die Diana von der Sparkasse war da heute zum ersten Mal. Und sie ist ja noch sehr jung. Und was war das für ein Gefühl, in einem so nostalgischen Kino zu sitzen?
3: Also es ist ein sehr besonderes Gefühl. Man sieht sowas nicht häufig. Und das ist was ganz Besonderes, hier mal durchzulaufen und zu gucken, wie das damals eigentlich ausgeschaut hat. Und es ist ein schönes Gefühl.
0: Ist das so ein bisschen 60er, 70er Jahre Flair immer noch? Und Diana hat gleich gespürt, hier sind die 1.000 Euro wirklich gut aufgehoben. Warum?
3: Weil hier super viel ehrenamtliches Herzblut drin steckt und es ein kultureller Schatz ist und man das erhalten muss.
0: Das freut natürlich Ruth Dohrmann. Die Ruth ist Geschäftsführerin vom Förderverein. Ohne den könnte dieses Kino gar nicht mehr existieren. Und die Ruth, die freut sich. Die habe ich ja überraschen dürfen am Montagmorgen. Wie waren denn seitdem die Reaktionen?
4: Die waren grandios. Wir haben ganz viele WhatsApp gekriegt, Nachrichten gekriegt und jeder hat uns gratuliert und hat gesagt, wir gönnen es euch.
0: Und diese 1.000 Euro, die kommen wirklich wie gerufen?
4: Wir kriegen ja fast jedes Jahr einen Preis für unser qualitativ hochwertiges Kinoprogramm. Dieses Jahr sind wir nicht dabei, weil immer nur eine bestimmte Anzahl prämiert werden kann. Und da brauchen wir natürlich mehr Geld wie sonst.
0: Wie viele Menschen kommen eigentlich jedes Jahr ins Kientop? Wie viele Besucher habt ihr? Ihr kratzt?
4: Knapp an den 10.000. Also wir hoffen, dass wir irgendwann mal über die 10.000 kommen. Aber wir arbeiten dran.
0: Seit wann gibt es denn überhaupt das Kino in Hollfeld?
4: Also das Kino wurde 1957 gebaut, dann 78 war es geschlossen für 4 Jahre, bis die Ursula Scheicher kam und hat es dann in 82 wieder neu eröffnet.
0: In Hollfeld und drumherum kennt man natürlich Ursula Scheicher, legendär. Aber wer war das nochmal genau für alle, die es jetzt vielleicht nicht so auf dem Schirm haben?
4: Ursula Scheicher war eine Redakteurin beim ZDF, die zufällig hier vorbeigefahren ist und gesehen hat, hier steht ein leeres Kino und hat gesagt, das kaufe ich.
0: Toll. Ja, heute gibt's zum Beispiel Vaiana, Walt Disney mit Menschen, Vaiana. Und dann gibt's am Wochenende auch noch Chérie, ich komme, eine französische Erotikkomödie. Und am 3. Oktober, also morgen in einer Woche am Tag der Deutschen Einheit, da gibt es den
4: Türöffnertag mit der Sendung mit der Maus. Das heißt, die Kinder sind eingeladen, hinter die Kulissen im Kino zu gucken. Wir machen Popcorn, wir zeigen den Vorführraum und die Kinder dürfen sich überall umgucken, wo sie wollen.
0: Die nächsten 1.000 Euro beim Monetenmondag gehen ans Kientop in Hollfeld und am Montag früh darf ich wieder einen Verein überraschen. Oder einen Kindergarten oder vielleicht eine soziale Einrichtung und vielleicht ist es ja deine. Also jetzt nochmal geschwind bewerben auf der Mainwille Homepage www.mainwille.de. Da gibt es das Bewerbungsformular und dann hüpft ihr in den Lostopf. Ich drück die Daumen und ein Video von heute gibt's bei Insta.

0: 17.20 Uhr und wie schon angekündigt, schalten wir jetzt mal rüber in die Oberfrankenhalle. Da gibt's ja morgen eine riesige Ausbildungs- und Studienmesse. Es ist deine Zukunft. Wie jedes Jahr im vergangenen Jahr waren über 5000 Besucher vor Ort und momentan laufen die letzten Vorbereitungen. Und vor Ort ist meine liebe Kollegin Michelle Embacher.
1: Hallo Christian, hier Hallo. Ist wirklich schon einiges los. Hier wird fleißig aufgebaut. Über 100 Stände, ich glaube sogar 150 Stände, habe ich mir sagen lassen. Und es ist wirklich einiges geboten. Ich habe mir jetzt den Alex Süß geschnappt. Der ist der Veranstalter von der Messe. Wer ist denn alles hier bei euch? Welche Firmen?
2: Firmen von A bis Z wirklich. Vor allem auch unsere Premium-Partner. Die Firma Markgraf, die Firma Medi, KSB aus Pegnitz, Zapf Garagen und die Sparkasse Bayreuth. Bis hin zur Bundeswehr mit mehreren Ständen, dem Karrieremobil, gepanzerten Fahrzeug, Bundespolizei, Bayerische Polizei, Siemens, Frenzelit, Tüblin Strabag. Wir haben die Unis da, verschiedene Hochschulen, wirklich von A bis Z, von Arzthelferin bis zum Zerspanungsmechaniker ist hier alles dabei.
1: Und ihr seid ja auch die größte und älteste Messe in der Region, hast du mir gesagt, gell?
2: Richtig, es ging los im Jahr 2002, das heißt 25-jähriges Jubiläum in diesem Jahr. Und es ist schon wirklich besonders, weil wir wirklich in der Region die größte der Art sind. Also immer mit im Schnitt über 150 Unternehmen, das ist schon toll und ist schon wirklich was Besonderes.
1: Wer darf denn jetzt hier alles herkommen und sich informieren?
2: Ab der Mittelschule, denn die Firmen bieten ja auch schon verschiedene Praktikumsplätze an. Also es lohnt sich auch schon, sich zu informieren über verschiedene Praktikamöglichkeiten bis hin zur Kollegstufe im Gymnasium. Also die Firmen bieten natürlich auch duale Studiengänge an und wir haben auch die Unis hier. Also in dem her von der Mittelschule bis zur Kollegstufe alles dabei.
1: Und man kann ja auch ein bisschen mitmachen, oder?
2: Ja, natürlich. Also klar, ein paar Firmen haben auch wirklich was zum Anfassen und zum Mitmachen dabei. Beim Stand der Bauinnung etc. Die Bundeswehr hat natürlich auch was zum Anfassen. Auch die Metaller haben natürlich ihre Stände entsprechend gepimpt, wo wirklich sehr viel Unterhaltung geboten wird. Wirklich absolut vielfältig.
1: Und es gibt ja auch noch ein kleines Highlight. Man kann ja auch noch was gewinnen.
2: MPK Bayreuth hat auch einen Stand. Also ein paar Körbe werfen und Dauerkarten gewinnen. Also lohnt sich auch.
1: Und kannst du jetzt nochmal zusammenfassen, wann, wo, einfach so die Eckdaten?
2: Also es geht los um 9 Uhr bis 15 Uhr sind die Türen offen hier in der Oberfrankenhalle.
1: Komm vorbei, es lohnt sich und damit zurück ins Studio.
0: Danke Michelle, danke Alex, morgen bei der Ausbildungs- und Studienmesse. Es ist deine Zukunft in der Oberfrankenhalle. Gleich die Red Hot Chili Peppers, Under the Bridge.
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0: Endlich, 5:30. Im Studio ist Tamara Bussler.
1: Endlich. Servus, schönen Abend.
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0: Tamara, wir schauen gleich mal in den Landkreis hier in der Region. Wir haben ja einen Ärztemangel, ne?
1: Ja, gerade in den ganzen kleinen Orten, da wird's gefühlt auch immer schwieriger, einen Arzt ranzubekommen. Oberfränkische Städte und Gemeinden haben sich deshalb in Bamberg über neue Wege für die medizinische Versorgung informiert. Bei einem Workshop von Oberfranken Offensiv ging's unter anderem um mobile Arztpraxen, Unterstützung bei Praxisnachfolgen und auch darum, junge Mediziner für eine Arbeit auf dem Land zu gewinnen. Auch digitale Lösungen spielen da eine große Rolle. In Oberfranken werden zum Beispiel Videosprechstunden, Telemedizin und eine stärkere Vernetzung von Ärzten, Kliniken, Apotheken und Pflege getestet. Ziel ist es dann, erfolgreiche Modelle aus anderen Regionen hier in unsere oberfränkischen Kommunen umzusetzen. Im Bayreuther Stadtteil Glocke entstehen jetzt neue Wohnungen und heute war die Grundsteinlegung für das Wohnquartier Glockengut. Es soll verschiedene Wohnungen geben, von 1 bis 4 Zimmerwohnungen. Oberbürgermeister Andreas Zippel.
4: Es ist ein ganz wunderbarer Ort, weil ich meine, wir haben den Bayreuther Süden um die Ecke, den Röhrensee, hier den Nahversorger. Einfach das Grüne und die Nähe zur Stadt ist ein perfekter Standort und es ist sehr schön, dass hier wieder einfach neuer Wohnraum entsteht.
1: Der erste Bauabschnitt soll bis Mitte 2028 abgeschlossen sein. Dabei entstehen dann über 170 neue Eigentumswohnungen und dazugehörige Parkplätze. Noch keinen Plan, wie es bei euch nach der Schule weitergeht? Dann gibt's morgen in der Oberfrankenhalle jede Menge Ideen. Von 9 bis 15 Uhr läuft da nämlich die Ausbildungs- und Studienmesse Es ist deine Zukunft. Mehr als 150 Aussteller stellen über 200 Ausbildungsberufe, duale Studiengänge und auch Hochschulangebote vor. Und das mittlerweile seit 25 Jahren, denn die Messe feiert dieses Jahr ihr 25-Jähriges. Der Eintritt ist frei.
0: Dankeschön, Tamara, und wir schauen aufs Mainwelle-Wetter. Ach Mensch, der Arno, das ist das Hoch, das uns beglückt.
1: Ach Arno, wir lieben dich.
0: Kurz nach 5:30 mit ganz, ganz viel Sonnenschein heute, morgen und auch in den nächsten Tagen bis in die neue Woche hinein. Mit Werten bis zu 24 Grad. In der kommenden Nacht kann es aber nochmal stellenweise Bodenfrost geben.
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0: B22 bei Eschen ist nichts mehr, alles gut. Wir haben aber noch die A9 Richtung Nürnberg zwischen Marktschorgast und dem Autobahndreieck Bayreuth-Kulmbach. 3 Kilometer stockender Verkehr, ihr verliert 6 Minuten. Dann ein Blitzer an der A9 Richtung Berlin, kurz vor der Rastanlage Sophienberg und in Wadendorf bei Blankenfels Richtung Hollfeld. Vor der Gaststätte 0170 99 07000, wenn ihr auch was habt.
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0: Mit Tamara Bussler.
1: Schönen Abend, servus.
0: Geballte Nachrichtenkompetenz und es ist gut, dass du im Studio bist. Ich glaube, ich kenne auch die Antwort, aber du kannst es noch viel besser beantworten, denn dem Thomas, dem liegt was auf dem Herzen.
5: Hallo, Radio Mainwelle, Thomas haben wir nochmal. Ich habe einmal gefragt, welcher B22, die blauen Säulen, was noch sind, auch überall bundesweit sind solche blauen Säulen, sind da Blitzer in denen Säulen drin? Das möchte ich immer gerne wissen, ja, nein. Und dann habe ich immer gern euer Wirtskassen oder heißt sie Füßenebe. Ist diese bereits noch Friseurin? Weil, wie gesagt, ich hätte das gerne mal für ihr wieder was gehört, weil die war immer so witzig, wenn es ihr Moderation mit euch gemacht hat. Also, das ist eine klasse Frage. Also, ich wünsche euch, das ist ein klasse Team, macht weiter so, Gruß Thomas.
0: Super, Dankeschön Thomas. Also erstmal zu diesen blauen Säulen, die überall stehen da an den Landstraßen.
1: Ja, das sind keine Blitzer, also ihr müsst nicht davor bremsen oder Angst haben, dass ihr da zu schnell wart. Die stehen wirklich überall. In Himmelkron ist ja zum Beispiel auch einer direkt nach der Einfahrt bei der B303. Das sind Mautstellen für LKW, aber da ist kein Blitzer mit integriert.
0: Und die Eva, die macht gerade eine kurze Pause, aber die ist natürlich weiterhin im Team und die kommt auch bald wieder im Friseur der Woche. Ne? Also
1: da freuen wir uns wieder drauf.
0: Freuen wir uns sehr. Heute war ja die Peggy. Dankeschön, Thomas, dir ein schönes Wochenende, euch allen ein schönes Wochenende, die jetzt zuhören und morgen Abend im Frisco, ne, natürlich. Und wir machen Vollgas weiter.
1: Vollgas, aber so.
0: Ist ja für LKW. Wir können da also Gas geben. Jetzt ne, an den Säulen. Mein Gott, was erlabe ich für einen Scheiß. Wir machen Musik, schönes Wochenende.
1: Ja,
0: Servus.
1: Passt schon. Drück das Knöpfchen.
0: Macht's gut.

0: Hello! Gleich 5:45 und jetzt hören wir mal vom Kollegen Phil Funfack, was am Wochenende so alles los ist.
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2: 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Also die Hits aus zwei Jahrzehnten, bei denen man spätestens nach den ersten Takten mitsingen kann. Kurzes Beispiel vielleicht. Ordentlich Gelegenheiten zum Tanzen also im Frisco. 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
2: Morgen dann auch tagsüber einiges zu erleben. Im Rotmain Center ist Family Day. Mit dabei der Sänger Pietro Basile. Außerdem gibt's Musik, Interviews und eine Autogrammstunde. Und in Chemnat feiert EHP 25 Jahre und lädt zum Tag der offenen Tür ein. Unter anderem mit Einblicken in Elektrotechnik, Photovoltaik, E-Mobilität und moderne Haustechnik.
3: Drei Highlights, ganz klar, glaube ich, als Besucher wäre es für mich. Auf jeden Fall, wir informieren euch über Smart Home. Wir haben natürlich ein Gewinnspiel dabei und natürlich auch Kinderbelustigung, was, glaube ich, für die Eltern auch immer ganz entspannend ist dann.
2: Flohmarktfreunde, aufgepasst! Die gibt's dieses Wochenende in Neudrossenfeld, Seibottenreuth, Bayreuth, St. Johannes, Mistelgau, Glashütten, Heidenab in der Bayreuther Saas und in Goldkronach. Es wird auch Kerwer gefeiert in Weidenberg, Stockau, Kirchenlaibach, Lindenhardt und Obernsees. In Donndorf ist morgen Abend Weinfest. Alles zu den Festen und Flohmärkten übrigens auf mainwelle.de. Und am Sonntag, da gucken wir auch noch drauf, ihr könnt in Bayreuth hinter die Kulissen der Autobahn GmbH schauen. Beim Tag der Autobahn warten Spezialfahrzeuge, Feuerwehr, Polizei und THW, dazu Kinderprogramm und Live-Musik. Also, wenn ihr dieses Wochenende zu Hause bleibt, dann liegt's zumindest nicht an den fehlenden Möglichkeiten. Ich wünsche ein schönes Wochenende.
0: Dankeschön, Phil, euch allen ein schönes Wochenende. Und dann sehen wir uns hoffentlich morgen Abend im Frisco. Wäre schön. Schaut doch mal vorbei.

0: Das war die Christian Nürtel Show. Ich wünsche euch ein traumhaft schönes Wochenende und jetzt viel Spaß ab 18 Uhr mit Thomas Scham.
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4: Es ist 18 Uhr, ich bin Stefan Schütz. Ein neuer Tankrabatt ist beschlossene Sache. Von Oktober bis Ende Dezember wird die Energiesteuer auf Diesel und Benzin um 14 Cent pro Liter gesenkt. Mit Mehrwertsteuer ergibt sich eine Entlastung von 17 Cent pro Liter. Grünen-Fraktionschefin Dröge nannte den Tankrabatt eine Schwachsinnslösung. Sie verwies darauf, dass er schon beim letzten Mal im Mai und Juni nicht vollständig an die Autofahrenden weitergegeben worden war. Sogenannte Challenges in sozialen Medien, bei denen sich Kinder und Jugendliche selbst schädigen, sollen wirksamer bekämpft werden. Das fordern die Bundesländer. Ronny Thorau berichtet.
5: Scharfe oder gar giftige Dinge zu sich nehmen oder sich zu würgen bis zum Blackout oder noch Schlimmeres. Solche vermeintlichen Challenges oder Mutproben in sozialen Medien können zu schwersten Verletzungen führen. Die Länderinitiative richtet sich an die Bundesregierung. Sie wird damit aufgefordert, das Recht zu schärfen mit einem Straftatbestand des Verleitens von Minderjährigen zu Selbstschädigungen.
4: Das Bundespolizeigesetz wird reformiert. Nach einem Beschluss von Bundestag und Bundesrat darf die Bundespolizei künftig bei besonderen Gefahrenlagen automatische Gesichtserkennung etwa an Bahnhöfen einsetzen, zum Beispiel zur Suche nach entführten Kindern. Neu sind auch Befugnisse zur Handyortung, anlasslose Kontrollen in Waffenverbotszonen sowie KI-gestützte Erkennung verdächtiger Bewegungsmuster per Video. Die Agrarminister der Länder wollen die bundesweiten roten Gebiete für die Düngung abschaffen. Stattdessen sollen die Bundesländer künftig eigene regionale Regeln für den Grundwasserschutz aufstellen. Damit wollen sie einen Kompromiss zwischen Landwirtschaft und Gewässerschutz finden. Kritik kommt vom Verband Kommunaler Wasserversorger. Er fordert weiterhin bundesweit einheitliche Regeln, um das Grundwasser wirksam zu schützen. Fußball-Bundestrainer Jürgen Klopp hat auf die Verletzungen von Jamal Musiala und Kai Havertz reagiert und Florian Wirtz sowie Jonathan Burkhardt früher als geplant nachnominiert. Musiala zog sich vor dem Spiel gegen die Niederlande einen Muskelfaserriss zu, Havertz erlitt eine Muskelzerrung. Wirtz und Burkhardt gehören nun schon für das Spiel gegen Griechenland am Sonntag zum Kader. Es ist jetzt kurz nach 6.
6: Heute Nacht wird's nochmal kalt. Die Nacht wird sternenklar und die Temperaturen gehen runter auf Werte um die 2 Grad. Das heißt, es kann wieder örtlich Bodenfrost geben. Morgen am Samstag dann viel Sonnenschein bei 18 bis 21 Grad und auch am Sonntag und Montag scheint häufig die Sonne. Die Temperaturen, die steigen bis auf 24 Grad in den nächsten Tagen. Auf der A9 in Richtung Nürnberg dauert es 10 Minuten länger zwischen Markt Schorgast und dem Dreieck Bayreuth-Kulmbach. Da gibt es 4 Kilometer Stau und es wird geblitzt. Auf der A9 in Richtung Berlin, so ungefähr einen Kilometer vor dem Rastplatz zu Vielenberg und in Wadendorf auf Höhe der Gaststätte. Wenn ihr sonst noch was habt, dann gebt Bescheid und schickt uns eine WhatsApp ins Studio.
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1: Kann das Zufall sein, frage ich. Das erste Kloppspiel gegen die Niederlande. Ein erkämpftes, aber wirklich gut erkämpftes.
2: Definitiv.
1: 1:1 und am selben Abend noch kommt die Prognose, Deutschlands Wirtschaft geht es besser, bis zu 1,5% Wachstum.
2: Wir haben es ja quasi gewusst, wenn es im Fußball läuft, dann läuft es auch im ganzen Land.
1: Gleich hinterher kommt heute die Meldung, der Tankrabatt ist beschlossen, immerhin 17 Cent.
2: Toll!
1: Und im neuen Jahr soll der Spritpreisdeckel kommen.
2: Wow!
1: Und die E-Auto-Prämie gibt's ja auch noch.
2: Juhu!
1: Und angeblich wollen sie sich in der Koalition auch nicht mehr streiten.
2: Ach.
1: Freunde, also das ist doch Wahnsinn.
2: Jetzt wird alles super.
1: Und wenn jetzt noch in den nächsten 10 Tagen eine 500.000 Menschen mit den Backstreet Boys in Düsseldorf feiern, dann ist das allein ja schon ein Wirtschaftswachstum, zumindest fürs Ruhrgebiet, das seinesgleichen sucht. Wow. Viel Spaß auch den Mainwelle-Gewinnern. Vielleicht sehen wir uns, weil Andrea und ich fahren auch zu den Backstreet Boys.
2: Wir sind schon so aufgeregt.
1: Wetter wird auch noch richtig super. Also jetzt geht's aufwärts, Freunde, oder?
2: Ja, definitiv.
1: Schönes Wochenende.
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12: Mit Tamara Bussler, schönen Abend, es ist jetzt 18.30 Uhr. Weniger abhängig von Öl und Gas werden, dafür setzt Speichersdorf auf Wärme aus der Region. Die Gemeinde hat jetzt ihre neue Heizzentrale eingeweiht. 300 Wohneinheiten, kommunale Gebäude und ein Altenheim, sie alle bekommen in Speichersdorf Wärme über ein gemeinsames Netz. Für Bürgermeister Christian Porsch geht damit ein Projekt zu Ende, das schon sein Vater als Bürgermeister auf den Weg gebracht hat.
13: Die erste Idee für dieses Heizwerk für diese Nahwärmeversorgung hatten wir tatsächlich schon vor 18 Jahren. Wir waren da schon so weit und haben gesagt, wir wollen unseren Ort regenerativ versorgen. Wir wollen unabhängig werden von fossilen Energieträgern. Wir wollen unabhängig werden von den Einflüssen von außerhalb. Da war die Zeit aber noch nicht reif. 2011 mussten wir diese Planungen dann einstellen, haben sie dann 2021 wieder aufgenommen und heute ist dieser Weg zu Ende gegangen. Wir haben die Heizzentrale eingeweiht.
12: Die Anlage wird mit Hackschnitzeln aus der Region betrieben. Er steht für die Enttabuisierung psychischer Erkrankungen und für Suizidprävention. Das Sozialteam der therapeutischen Einrichtung Maximilianshöhe in Bayreuth hat auf seinem Gelände einen sogenannten Blue Tree, also einen blauen Baum, aufgestellt. Damit wollen die Verantwortlichen ein sichtbares Zeichen für psychische Gesundheit, Offenheit und gegenseitige Unterstützung setzen. Der Blue Tree ist eine weltweite Kampagne. Von ihnen gibt es inzwischen rund 1400 in Deutschland, bisher nur 3. Die Spielvereinigung Bayreuth nimmt ihren Fanartikelverkauf selbst in die Hand. Ab 1. Oktober holt die Altstadt das bisher externe Merchandising zurück in den Verein. Damit endet die bisherige Zusammenarbeit mit Tribünenkult. Hintergrund ist vor allem das Geld. Die Einnahmen aus Trikots, Schals und anderen Fanartikeln sollen künftig direkt bei der Spielvereinigung bleiben. Geschäftsführer Lorenz Rötlingshofer sagt, die Spielvereinigung sei wirtschaftlich auf einem guten Weg, müsse aber zusätzliche Einnahmequellen konsequenter nutzen. Dafür entsteht dann auch ein eigener Online-Shop. Beim Heimspiel am 3. Oktober verkauft die Spielvereinigung ihre Fanartikel dann erstmals komplett selbst.
7: Es geht rein in eine sternenklare und kalte Nacht mit Werten um die 2 Grad. Das heißt, es ist auch wieder mit Bodenfrost zu rechnen. Morgen am Samstag dann viel Sonnenschein bei 18 bis 21 Grad. Und die Sonne, die bleibt uns auch in den nächsten Tagen erhalten. Bis zum Dienstag werden es 20 bis 24 Grad im Schnitt. Auf der A9 in Richtung Nürnberg, zwischen Markt Schorgast und dem Dreieck Bayreuth-Kulmbach momentan 4 Kilometer Stau, das dauert knappe 10 Minuten länger. Dann wird geblitzt auf der A9 in Richtung Berlin, so ungefähr einen Kilometer vor dem Rastplatz Sophienberg und in Wadendorf auf Höhe der Gaststätte. Und wenn ihr sonst noch irgendwas habt, dann gebt gern Bescheid und schickt uns eine WhatsApp ins Studio.
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8: Es ist 19 Uhr, ich bin Stefan Schütz. Um Autofahrerinnen und Autofahrer wegen der hohen Spritpreise zu entlasten, ist ein neuer Tankrabatt beschlossen worden. Von Anfang Oktober bis Ende Dezember sollen die Steuern auf Benzin und Diesel um 17 Cent je Liter gesenkt werden. Grünen-Fraktionschefin Dröge nannte den Tankrabatt eine Schwachsinnslösung. Sie verwies darauf, dass er schon beim letzten Mal im Mai und Juni nicht vollständig an die Autofahrer weitergegeben worden war. Angekündigt ist zudem noch ein Spritpreisdeckel, dessen Höhe noch festgelegt werden muss. Getunte Autos, aufheulende Motoren und aggressives Fahren, dagegen wollen die Bundesländer vorgehen, das hat der Bundesrat beschlossen. Ziel ist es, dass die Bundesregierung einheitliche Regeln schafft, solche Fälle zu bestrafen. Fiona Reinhardt berichtet.
9: Erhöhte Bußgelder, Punkte in Flensburg oder befristete Fahrverbote. Die Bundesländer machen verschiedene Vorschläge, wie das sogenannte Autoposing auf Deutschlands Straßen bekämpft werden kann. Zum Beispiel könnten auch sogenannte Lärmblitzer zum Einsatz kommen. Wichtig sei auch, dass getunte Autos schneller aus dem Verkehr gezogen werden können.
8: Volkswagen ruft mehrere Millionen Fahrzeuge in die Werkstätten. Grund ist ein mögliches Lenkungsproblem. Eine Schraube kann durch Streusalz mit der Zeit rosten. Betroffen sind auch die Töchter Audi und Seat. In Deutschland geht es um mindestens 950.000 Autos. Der Austausch der Schraube in der Werkstatt ist kostenlos und dauert bis zu einer Stunde, heißt es. Bundesweit sind Zehntausende Schülerinnen und Schüler auf die Straße gegangen, um gegen eine Rückkehr zur Wehrpflicht zu demonstrieren. Laut Initiative Schulstreik gegen Wehrpflicht beteiligten sich 45.000 Menschen in rund 100 Städten. Seit Januar müssen junge Männer ab Jahrgang 2008 zur Musterung gehen. Kommen nicht genug Freiwillige zusammen, will der Bundestag über eine Wehrpflicht abstimmen. Das Münchner Oktoberfest beschert der Lufthansa in einem kriegsbedingt schwierigen Jahr Scharen feierfreudiger Passagiere. Während der 16 Tage dauernden Wiesen erwartet die Fluggesellschaft 1,7 Millionen Passagiere in München. An erster Stelle stehen US-Fluggäste, gefolgt von Italienern und Briten, so ein Sprecher. Es ist jetzt kurz nach 7.
10: Die Nacht zum Samstag wird wieder kalt. Temperaturen so um die 2 Grad gibt's, das heißt, es ist wieder Bodenfrost möglich. Morgen dann viel Sonnenschein bei 18 bis 21 Grad und die Sonne, die bleibt uns auch in den nächsten Tagen erhalten. Dann werden es 20 bis 22 Grad und das Ganze voraussichtlich mal bis zum Dienstag.
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10: Auf der A9 in Richtung Nürnberg zwischen Markt Schorgast und dem Dreieck Bayreuth-Grünbach immer noch 4 Kilometer Stau, dauert mittlerweile knapp eine Viertelstunde länger und es wird geblitzt auf der A9 in Richtung Berlin, ungefähr einen Kilometer vor dem Rastplatz Sophienberg und in Wadendorf auf Höhe der Gaststätte. Wenn ihr sonst noch was habt, dann sagt einfach Bescheid mit einer WhatsApp hier ins Studio.
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1: Es ist jetzt 19.30 Uhr. Das News-Update mit mir, Tamara Bussler. Schönen Abend. Weniger abhängig von Öl und Gas werden, dafür setzt Speichersdorf auf Wärme aus der Region. Die Gemeinde hat jetzt ihre neue Heizzentrale eingeweiht. 300 Wohneinheiten, kommunale Gebäude und ein Altenheim. Sie alle bekommen in Speichersdorf Wärme über ein gemeinsames Netz. Für Bürgermeister Christian Porsch geht damit ein Projekt zu Ende, das schon sein Vater als Bürgermeister auf den Weg gebracht hat.
2: Die erste Idee für dieses Heizwerk, für diese Nahwärmeversorgung hatten wir tatsächlich schon vor 18 Jahren. Wir waren da schon so weit und haben gesagt, wir wollen unseren Ort regenerativ versorgen. Wir wollen unabhängig werden von fossilen Energieträgern. Wir wollen unabhängig werden von den Einflüssen von außerhalb. Da war die Zeit aber noch nicht reif. 2011 mussten wir diese Planungen dann einstellen, haben sie dann 2021 wieder aufgenommen und heute ist dieser Weg zu Ende gegangen. Wir haben die Heizzentrale eingeweiht.
1: Die Anlage wird mit Hackschnitzeln aus der Region betrieben. Er steht für die Enttabuisierung psychischer Erkrankungen und für Suizidprävention. Das Sozialteam der therapeutischen Einrichtung Maximiliansöhe in Bayreuth hat auf seinem Gelände einen sogenannten Blue Tree, also einen blauen Baum, aufgestellt. Damit wollen die Verantwortlichen ein sichtbares Zeichen für psychische Gesundheit, Offenheit und gegenseitige Unterstützung setzen. Der Blue Tree ist eine weltweite Kampagne. Von ihnen gibt es inzwischen rund 1400 in Deutschland, bisher nur 3. Die Spielvereinigung Bayreuth nimmt ihren Fanartikelverkauf selbst in die Hand. Ab 1. Oktober holt die Altstadt das bisher externe Merchandising zurück in den Verein. Damit endet die bisherige Zusammenarbeit mit Tribünenkult. Hintergrund ist vor allem das Geld. Die Einnahmen aus Trikots, Schals und anderen Fanartikeln sollen künftig direkt bei der Spielvereinigung bleiben. Geschäftsführer Lorenz Rötlingshofer sagt, die Spielvereinigung sei wirtschaftlich auf einem guten Weg, müsse aber zusätzliche Einnahmequellen konsequenter nutzen. Dafür entsteht dann auch ein eigener Online-Shop. Beim Heimspiel am 3. Oktober verkauft die Spielvereinigung ihre Fanartikel dann erstmals komplett selbst.
3: Kalte Nächte und milde Tage liegen vor uns. Heute Nacht erstmal Bodenfrostgefahr bei Werten um 2 Grad. Morgen am Samstag dann schon sonnig bei 18 bis 21 Grad. Und bis zum Dienstag wird es dann mit viel Sonne weitergehen, dann bei 20 bis 24 Grad. Der Stau auf der A9 in Richtung Nürnberg wird kürzer. Zwischen Bad Berneck-Himmelkron und dem Dreieck Bayreuth-Kulmbach ist es noch 1 Kilometer, das heißt noch knappe 5 Minuten, die ihr da mehr braucht. Ansonsten wird geblitzt auf der A9 in Richtung Berlin, so ungefähr 1 Kilometer vor dem Rastplatz zu Vielenberg und in Wadendorf auf Höhe der Gaststätte. Wenn es sonst noch was gibt, gern Bescheid geben mit einer WhatsApp ins Studio.
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1: Es ist 20 Uhr, ich bin Stefan Schütz. Die Bundesregierung will, dass es Normalität wird, schon in jungen Jahren fürs Alter vorzusorgen. Dazu hat Bundesfinanzminister Klingbeil die Frühstartrente in den Bundestag eingebracht. Der Staat soll für Kinder zwischen 6 und 18 Jahren monatlich 10 Euro für die Altersvorsorge anlegen.
2: Alleine aus der staatlichen Förderung kann bis zum Renteneintritt ein Beitrag von 53.000 Euro entstehen. Wenn jetzt sogar noch die Eltern oder die Großeltern jeden Monat 20 Euro dazugeben, dann wird es nach unseren Schätzungen bis zum Renteneintritt eine Summe von 160.000 Euro sein.
1: Starten soll die Förderung mit dem Jahrgang 2020. Ausgezahlt werden soll das geförderte Kapital grundsätzlich ab dem 65. Lebensjahr. Der Weg für die Neuauflage des Tankrabatts ist frei. Bundestag und Bundesrat billigten ein Gesetz, das von Oktober bis Ende Dezember Erleichterungen von rund 17 Cent je Liter Benzin und Diesel vorsieht. Weitere Beschlüsse: Eltern müssen ab 2027 in vielen Fällen keinen Kindergeldantrag mehr stellen und unter anderem soll der Zugang zu Schuldnerberatungsstellen einfacher werden. Wer von einem Elektroroller angefahren wird oder über einen solchen stolpert, bleibt manchmal auf seinen Behandlungskosten sitzen. Ein neues Gesetz soll dafür sorgen, dass Unfallopfer einfacher an Schadenersatz kommen. Das Gesetz hat der Bundesrat durchgewunken. Künftig muss der Betreiber einer E-Roller-Flotte für die Unfallkosten aufkommen, wenn der eigentliche Verursacher nicht belangt werden kann. In Deutschlands wichtigster Wasserstraße, dem Rhein, fallen die Pegel immer noch. Grund ist der ausbleibende Regen. Unter anderem werden in Nordrhein-Westfalen historische Tiefstände erwartet, etwa in Düsseldorf und Duisburg-Ruhrort. Frachtschiffe können deshalb nur mit deutlich weniger Ladung fahren. Das könnte mittelfristig Waren teurer machen. Eine echte Entspannung ist laut der Bundesanstalt für Gewässerkunde nicht in Sicht. Günstige Produkte aus China werden milliardenfach in die EU eingeführt, weil europäische Konsumenten fleißig online bestellen. Seit Juli wird auf die Ware eine Zollpauschale von 3 Euro pro Warengruppe fällig. Ab November kommt dann noch eine neue Bearbeitungsgebühr von 2 Euro obendrauf, wie die EU-Kommission mitgeteilt hat. Zahlen müssen die nicht die Kunden, sondern die Online-Plattformen wie Shein oder Temu. Es ist jetzt kurz nach 8.
3: Kalt wird's heute Nacht und es wird eine sternenklare Nacht. Die Temperaturen gehen runter auf Werte um die 2 Grad. Morgen am Samstag dann viel Sonnenschein schon bei 18 bis 21 Grad. In den nächsten Tagen geht's genauso sonnig weiter und es wird sogar noch ein Stückchen wärmer, bis zu 24 Grad und das mindestens bis Dienstag. Störungsmeldungen haben wir momentan nicht, aber es gibt 2 Blitzer. Einmal auf der A9 in Richtung Berlin, ungefähr einen Kilometer vor dem Rastplatz zu Vielenberg und zum anderen in Wadendorf auf Höhe der Gaststätte. Wenn ihr sonst noch irgendwas habt, gebt gern Bescheid und schickt uns eine WhatsApp.
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0: 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Das war der Mainwecker.
1: Kann das Zufall sein, frage ich. Das erste Kloppspiel gegen die Niederlande. Ein erkämpftes, aber wirklich gut erkämpftes.
2: Definitiv.
1: 1:1 und am selben Abend noch kommt die Prognose. Deutschlands Wirtschaft geht es besser. Bis zu 1,5% Wachstum.
2: Wir haben es ja quasi gewusst. Wenn es im Fußball läuft, dann läuft es auch im ganzen Land.
1: Gleich hinterher kommt heute die Meldung, der Tankrabatt ist beschlossen. Immerhin 17 Cent.
2: Toll.
1: Und im neuen Jahr soll der Spritpreisdeckel kommen.
2: Wow!
1: Und die E-Auto-Prämie gibt's ja auch noch.
2: Juhu!
1: Und angeblich wollen sie sich in der Koalition auch nicht mehr streiten.
2: Ach.
1: Freunde, also das ist doch Wahnsinn.
2: Jetzt wird alles super.
1: Und wenn jetzt noch in den nächsten 10 Tagen eine 500.000 Menschen mit den Backstreet Boys in Düsseldorf feiern, dann ist das allein ja schon ein Wirtschaftswachstum, zumindest fürs Ruhrgebiet, das seinesgleichen sucht. Wow. Viel Spaß auch den Mainwelle-Gewinnern. Vielleicht sehen wir uns, weil Andrea und ich fahren auch zu den Backstreet Boys.
2: Wir sind schon so aufgeregt.
1: Wetter wird auch noch richtig super. Also jetzt geht's aufwärts, Freunde, oder?
2: Ja, definitiv.
1: Schönes Wochenende.
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1: Mit Tamara Bussler, schönen Abend, es ist 20.30 Uhr. Hausarzt gesucht, für viele kleinere Orte wird genau das immer schwieriger. Oberfränkische Städte und Gemeinden haben sich deshalb in Bamberg über neue Wege für die medizinische Versorgung informiert. Bei einem Workshop von Oberfranken Offensiv ging es unter anderem um mobile Arztpraxen, Unterstützung bei Praxisnachfolgen und darum, junge Mediziner für eine Arbeit auf dem Land zu gewinnen. Auch digitale Lösungen spielen eine Rolle. In Oberfranken werden zum Beispiel Videosprechstunden, Telemedizin und eine stärkere Vernetzung von Ärzten, Kliniken, Apotheken und Pflege getestet. Ziel ist es, erfolgreiche Modelle aus anderen Regionen zu prüfen und passende Ideen auch in oberfränkischen Kommunen umzusetzen. Im Bayreuther Stadtteil Glocke entstehen jetzt neue Wohnungen. Heute war die Grundsteinlegung für das Wohnquartier Glockengut. Es soll verschiedene Wohnungen geben, von ein- bis Vierzimmerwohnungen. Oberbürgermeister Andreas Zippel.
2: Es ist ein ganz wunderbarer Ort, weil ich meine, wir haben den Bayreuther Süden um die Ecke, den Röhrensee, hier den Nahversorger. Einfach das Grüne und die Nähe zur Stadt ist ein perfekter Standort und es ist sehr schön, dass hier wieder einfach neuer Wohnraum entsteht.
1: Der erste Bauabschnitt soll bis Mitte 2028 abgeschlossen sein. Dabei entstehen über 170 neue Eigentumswohnungen und dazugehörige Parkplätze.
3: Es geht rein in eine kalte und sternenklare Nacht mit Frühwerten um 2 Grad. Das heißt, es ist örtlich Bodenfrost möglich. Morgen am Samstag dann viel Sonnenschein bei 18 bis 21 Grad. Und auch in den nächsten Tagen geht's sommerlich fast schon weiter mit 20 bis 24 Grad und richtig viel Sonnenschein. Störungsmeldungen gibt's momentan keine, aber Blitzer auf der A9 in Richtung Berlin, ungefähr einen Kilometer vor dem Rastplatz zu Vielenberg und in Wadendorf auf Höhe der Gaststätte.
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1: Es ist 21 Uhr, ich bin Stefan Schütz. Die Linke als Siegerin der Berlin-Wahl will mit Grünen und SPD Sondierungsgespräche zur Regierungsbildung in der Hauptstadt führen. Das beschlossen die Delegierten eines Parteitags mit großer Mehrheit. Die Linke wehrt sich unterdessen gegen Antisemitismusvorwürfe. Die Landesvorsitzende Wolter sagte, es wurden Grenzen überschritten, dies passiere nicht in, so wörtlich, unserem Namen und man sei in der Pflicht, diese Fälle aufzuklären. Wegen der hohen Spritpreise haben Bundestag und Bundesrat einem weiteren Tankrabatt zugestimmt. Von Oktober bis Ende Dezember sieht er eine Entlastung um rund 17 Cent je Liter Benzin bzw. Diesel vor. Fiona Reinhardt berichtet.
2: Experten haben ausgerechnet, dass der durchschnittliche Verbrennerfahrer so in den nächsten 3 Monaten etwa 32 bis 36 Euro spart, je nach Fahrleistung, Verbrauch und Tankverhalten. Allerdings bleibt abzuwarten, ob die 17 Cent wirklich vollständig bei den Autofahrern ankommen, denn schon beim letzten Tankrabatt wurde kritisiert, dass die Mineralölkonzerne die Steuersenkung nicht vollständig weitergegeben haben.
1: Das Bundespolizeigesetz wird reformiert. Nach einem Beschluss vom Bundestag und Bundesrat darf die Bundespolizei künftig bei besonderen Gefahrenlagen automatische Gesichtserkennung etwa an Bahnhöfen einsetzen, zum Beispiel zur Suche nach entführten Kindern. Neu sind auch Befugnisse zur Handyortung, anlasslose Kontrollen in Waffenverbotszonen sowie KI-gestützte Erkennung verdächtiger Bewegungsmuster per Video. Alle paar Tage gibt es auf Social-Media-Kanälen neue Trends. Einige von ihnen sind gesundheitsgefährdend. Die Bundesländer fordern vom Bund nun Gegenmaßnahmen. So soll es aus ihrer Sicht bestraft werden, wenn Minderjährige verleitet werden, sich aufgrund einer Challenge selbst zu schaden. Bei der Blackout-Challenge zum Beispiel würgen sich Beteiligte vor der Kamera, bis ihnen schwarz vor Augen wird. So früh in einem Jahr und so schnell wie noch nie haben Frankens Winzer ihre Trauben von den Reben geholt. Allerdings liegt das daran, dass der Ertrag vergleichsweise gering ausfällt, mit dem Schnitt 55 Hektoliter je Hektar, 12 weniger als im vergangenen Jahr. Die etwa 2800 Winzer in Franken befinden sich den Angaben zufolge in wirtschaftlich schwierigen Zeiten. Es werde beim Wein gespart und die Konkurrenz aus dem Ausland sei groß, heißt es. Es ist jetzt kurz nach 9. Meist geht es durch eine sternenklare Nacht. Die Temperaturen sinken auf minus 6 bis plus 1 Grad. Morgen sieht es sehr ähnlich aus. Die Werte steigen auf 20 bis 26 Grad. Von Sonntag bis Mittwoch bleibt es beim sonnigen Altweibersommer. Und es wird noch wärmer mit Nachmittagswerten um und über 25 Grad. A3 Würzburg Richtung Nürnberg zwischen Schlüsselfeld und Höchstadt Nord 2 Kilometer Stau. Hier dauert es ungefähr eine Viertelstunde länger. 20 Minuten länger dauert es auf der A8 Salzburg Richtung München zwischen Fraßdorf und Rosenheim. Hier 5 Kilometer Stau. Die A94 München Richtung Passau zwischen Feldkirchen West und Feldkirchen Ost. Gefahr durch 2 langsam fahrende E-Scooter. Bitte Vorsicht hier. Und die B20 Straubing-Burghausen zwischen dem Abzweig nach Alkmain und dem Abzweig nach Zell. Sperre nach einem Unfall. Gute Fahrt.
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1: Ich bin Stefan Schütz. Die Linke als Siegerin der Berlin-Wahl will mit Grünen und SPD Sondierungsgespräche zur Regierungsbildung in der Hauptstadt führen. Das beschlossen die Delegierten eines Parteitags mit großer Mehrheit. Die Linke wehrt sich unterdessen gegen Antisemitismusvorwürfe. Die Landesvorsitzende Wolter sagte, es wurden Grenzen überschritten, dies passiere nicht in, so wörtlich, unserem Namen und man sei in der Pflicht, diese Fälle aufzuklären. Wegen der hohen Spritpreise haben Bundestag und Bundesrat einem weiteren Tankrabatt zugestimmt. Von Oktober bis Ende Dezember sieht er eine Entlastung um rund 17 Cent je Liter Benzin bzw. Diesel vor. Fiona Reinhardt berichtet.
2: Experten haben ausgerechnet, dass der durchschnittliche Verbrennerfahrer so in den nächsten 3 Monaten etwa 32 bis 36 Euro spart, je nach Fahrleistung, Verbrauch und Tankverhalten. Allerdings bleibt abzuwarten, ob die 17 Cent wirklich vollständig bei den Autofahrern ankommen, denn schon beim letzten Tankrabatt wurde kritisiert, dass die Mineralölkonzerne die Steuersenkung nicht vollständig weitergegeben haben.
1: Das waren die Nachrichten um halb. Meist geht es durch eine sternenklare Nacht. Die Temperaturen sinken auf minus 6 bis plus 1 Grad. Morgen sieht es sehr ähnlich aus. Die Werte steigen auf 20 bis 26 Grad. Von Sonntag bis Mittwoch bleibt es beim sonnigen Altweibersommer. Und es wird noch wärmer mit Nachmittagswerten um und über 25 Grad.
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1: Es ist 22 Uhr, ich bin Moritz Einzel. Die Berliner Linke hat mit großer Mehrheit für Sondierungsgespräche mit Grünen und SPD gestimmt. Die Einladung an beide Parteien geht jetzt raus. Grundlage ist das Wahlprogramm Berlin bezahlbar machen. Darin fordert die Linke die Enteignung von mehr als 240.000 Wohnungen gegen Entschädigung, um die Mieten in der Stadt zu senken. Die Partei steht aktuell zudem wegen Antisemitismusvorwürfen unter Druck, gegen die sie sich wehrt. Um Autofahrer wegen der hohen Spritpreise zu entlasten, ist ein neuer Tankrabatt beschlossen worden. Von Anfang Oktober bis Ende Dezember sollen die Steuern auf Benzin und Diesel um 17 Cent je Liter gesenkt werden. Grünen-Fraktionschefin Dröge nannte den Tankrabatt eine Schwachsinnslösung. Sie verwies darauf, dass er schon beim letzten Mal im Mai und Juni nicht vollständig an die Autofahrer weitergegeben worden war. Angekündigt ist zudem noch ein Spritpreisdeckel. Getunte Autos, aufheulende Motoren und aggressives Fahren. Dagegen wollen die Bundesländer vorgehen, hat der Bundesrat beschlossen. Ziel sei, dass die Bundesregierung einheitliche Regeln schafft, solche Fälle zu bestrafen. Fiona Reinhardt berichtet.
2: Erhöhte Bußgelder, Punkte in Flensburg oder befristete Fahrverbote. Die Bundesländer machen verschiedene Vorschläge, wie das sogenannte Autoposing auf Deutschlands Straßen bekämpft werden kann. Zum Beispiel könnten auch sogenannte Lärmblitzer zum Einsatz kommen. Wichtig sei auch, dass getunte Autos schneller aus dem Verkehr gezogen werden können.
1: Volkswagen ruft mehrere Millionen Fahrzeuge in die Werkstätten. Grund ist ein mögliches Lenkungsproblem. Eine Schraube kann durch Streusalz mit der Zeit rosten. Betroffen sind auch die Töchter Audi, Skoda und Seat. In Deutschland geht es um mindestens 950.000 Autos. Der Austausch der Schraube in der Werkstatt ist kostenlos und dauert bis zu einer Stunde. Burghausen will noch im November gegen Chemieunternehmen wegen PFOA-Belastung klagen. Die Stadt fordert rund 1 Million Euro für bereits entstandene Kosten, unter anderem vom Konzern Dyneon. Zusätzlich will Burghausen bis zu 100 Millionen Euro von Dyneon-Mutter 3M für künftige Folgekosten einfordern, etwa bei Bauprojekten. Der Boden in der Region ist durch die frühere Chemieproduktion belastet. Es ist jetzt kurz nach 10. Meist gehen wir in Bayern durch eine sternenklare Nacht. Die Temperaturen sinken auf 1 bis minus 6 Grad. Morgen sieht's sehr ähnlich aus. Die Werte steigen auf 20 bis 26 Grad. Von Sonntag bis Mittwoch bleibt es dann beim sonnigen Altweibersommer und es wird noch wärmer mit Nachmittagswerten um die 25 Grad. Vorsicht auf der A3 Würzburg Richtung Nürnberg, zwischen Schlüsselfeld und Höchstadt Nord eine ungesicherte Unfallstelle, da brennt ein Fahrzeug. A8 Salzburg Richtung München, zwischen Achenmühle und Rosenheim 4 Kilometer Stau, 10 Minuten der Zeitverlust. Und die B20 Straubing-Burghausen ist in beiden Richtungen zwischen dem Abzweig nach Altgemein und dem Abzweig nach Zell nach einem Unfall gesperrt.
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0: 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Das war der Mainwecker.
1: Kann das Zufall sein, frage ich. Das erste Kloppspiel gegen die Niederlande. Ein erkämpftes, aber wirklich gut erkämpftes.
2: Definitiv.
1: 1:1 und am selben Abend noch kommt die Prognose. Deutschlands Wirtschaft geht es besser. Bis zu 1,5% Wachstum.
2: Wir haben es ja quasi gewusst. Wenn es im Fußball läuft, dann läuft es auch im ganzen Land.
1: Gleich hinterher kommt heute die Meldung, der Tankrabatt ist beschlossen. Immerhin 17 Cent.
2: Toll.
1: Und im neuen Jahr soll der Spritpreisdeckel kommen.
2: Wow!
1: Und die E-Auto-Prämie gibt's ja auch noch.
2: Juhu!
1: Und angeblich wollen sie sich in der Koalition auch nicht mehr streiten.
2: Ach.
1: Freunde, also das ist doch Wahnsinn.
2: Jetzt wird alles super.
1: Und wenn jetzt noch in den nächsten 10 Tagen eine 500.000 Menschen mit den Backstreet Boys in Düsseldorf feiern, dann ist das allein ja schon ein Wirtschaftswachstum, zumindest fürs Ruhrgebiet, das seinesgleichen sucht. Wow. Viel Spaß auch den Mainwelle-Gewinnern. Vielleicht sehen wir uns, weil Andrea und ich fahren auch zu den Backstreet Boys.
2: Wir sind schon so aufgeregt.
1: Wetter wird auch noch richtig super. Also jetzt geht's aufwärts, Freunde, oder?
2: Ja, definitiv.
1: Schönes Wochenende.
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1: Ich bin Moritz Einzel. Die Berliner Linke hat mit großer Mehrheit für Sondierungsgespräche mit Grünen und SPD gestimmt. Die Einladung an beide Parteien geht jetzt raus. Grundlage ist das Wahlprogramm Berlin bezahlbar machen. Darin fordert die Linke die Enteignung von mehr als 240.000 Wohnungen gegen Entschädigung, um die Mieten in der Stadt zu senken. Die Partei steht aktuell zudem wegen Antisemitismusvorwürfen unter Druck, gegen die sie sich wehrt. Um Autofahrer wegen der hohen Spritpreise zu entlasten, ist ein neuer Tankrabatt beschlossen worden. Von Anfang Oktober bis Ende Dezember sollen die Steuern auf Benzin und Diesel um 17 Cent je Liter gesenkt werden. Grünen-Fraktionschefin Dröge nannte den Tankrabatt eine Schwachsinnslösung. Sie verwies darauf, dass er schon beim letzten Mal im Mai und Juni nicht vollständig an die Autofahrer weitergegeben worden war. Angekündigt ist zudem noch ein Spritpreisdeckel. Das waren die Nachrichten um halb. Meist gehen wir in Bayern durch eine sternenklare Nacht. Die Temperaturen sinken auf 1 bis minus 6 Grad. Morgen sieht's sehr ähnlich aus. Die Werte steigen auf 20 bis 26 Grad. Von Sonntag bis Mittwoch bleibt es dann beim sonnigen Altweibersommer und es wird noch wärmer mit Nachmittagswerten um die 25 Grad.
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1: Es ist 23 Uhr, ich bin Moritz Einzel. Die Linke will in Berlin mit den Grünen und der SPD Sondierungsgespräche zur Regierungsbildung in der Bundeshauptstadt führen. Das haben die Delegierten eines Parteitags am Abend beschlossen. Dabei wehrte sich linken Spitzenkandidatin Eralp auch gegen Antisemitismusvorwürfe gegen ihre Partei.
2: Und auch wir als Linke haben genau diese Aufgabe, zusammenführen und Brücken zu bauen. Und dabei muss auch völlig klar sein, dass es niemals zu Gewaltaufrufen kommen darf und von unseren Bühnen

0: niemals Aussagen kommen können, die jüdischen Menschen Angst machen. Das ist absolut inakzeptabel.
1: Sie wolle das vielfältige jüdische Leben in Berlin stärken und Antisemitismus bekämpfen, so Eralp. Der Tankrabatt kehrt zurück zum 1. Oktober. Bundestag und Bundesrat haben das abgesegnet. Im Bundestag sprach Grünen-Fraktionschefin Dröge von einer Schwachsinnslösung zu Lasten von Leistungen für Familien.
2: Ich habe mal zu meinen Freundinnen und Freunden gesagt, wenn eure Kinder ein Auto wären, dann würden sich Friedrich Merz und Lars Klingbeil dafür interessieren. Leider sind sie Kinder und damit interessiert sich diese Bundesregierung nicht für sie. Ich finde, das ist die bittere Bilanz ihrer Politik und sie sollten das ganz dringend ändern.
1: Bis zum Jahresende wird die Energiesteuer auf Benzin und Diesel gesenkt. Daraus ergibt sich eine Entlastung von 17 Cent pro Liter. Volkswagen und seine Töchter Audi und Seat rufen mehrere Millionen Fahrzeuge in die Werkstätten. In Deutschland sind von dem Rückruf mindestens gut 950.000 Autos betroffen. Es geht um eine Schraube, die für die Lenkung wichtig ist. Sie kann bei langem Betrieb korrodieren, wenn sie etwa mit Streusalz in Berührung kommt. Für ihr Engagement, für Solidarität und ein respektvolles Miteinander hat Altbundeskanzlerin Merkel in Augsburg den Elisabeth-Preis der Caritas erhalten. Dabei rief Merkel zu Solidarität und Mitmenschlichkeit auf. Mit Blick auf die Entwicklung von künstlicher Intelligenz sagte sie, dass es weiterhin Menschen für Menschen brauche. In der Formel 1 hat Mercedes-Pilot George Russell die Pole-Position für den Großen Preis von Aserbaidschan erobert. Der Brite gewann die Qualifikation für das morgige Rennen in Baku vor Ferrari-Fahrer Charles Leclerc und Oscar Piastri im McLaren. WM-Spitzenreiter Kimi Antonelli im anderen Mercedes startet nur von Position 16. Es ist jetzt kurz nach 11. Meist gehen wir in Bayern durch eine sternenklare Nacht. Die Temperaturen sinken auf 1 bis minus 6 Grad. Morgen sieht's sehr ähnlich aus. Die Werte steigen auf 20 bis 26 Grad. Von Sonntag bis Mittwoch bleibt es dann beim sonnigen Altweibersommer und es wird noch wärmer mit Nachmittagswerten um die 25 Grad. Eine Meldung von der A3 Würzburg Richtung Nürnberg zwischen Schlüsselfeld und Höchstadt Nord. Reinigungsarbeiten nach einem Unfall. A7 Ulm Richtung Würzburg zwischen dem Firngrundtunnel und Dinkelsbühl-Fichtenau. Ein defekter PKW auf der Standspur. Und die B20 Straubing-Burghausen ist in beiden Richtungen zwischen dem Abzweig nach Altgmain und dem Abzweig nach Zell nach einem Unfall gesperrt.
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1: Ich bin Moritz Einzel. Die Linke will in Berlin mit den Grünen und der SPD Sondierungsgespräche zur Regierungsbildung in der Bundeshauptstadt führen. Das haben die Delegierten eines Parteitags am Abend beschlossen. Dabei wehrte sich linken Spitzenkandidatin Eralp auch gegen Antisemitismusvorwürfe gegen ihre Partei.
2: Und auch wir als Linke haben genau diese Aufgabe, zusammenführen und Brücken zu bauen. Und dabei muss auch völlig klar sein, dass es niemals zu Gewaltaufrufen kommen darf und von unseren Bühnen niemals Aussagen kommen können, die jüdischen Menschen Angst machen. Das ist absolut inakzeptabel.
1: Sie wolle das vielfältige jüdische Leben in Berlin stärken und Antisemitismus bekämpfen, so Eralp. Der Tankrabatt kehrt zurück zum 1. Oktober. Bundestag und Bundesrat haben das abgesegnet. Im Bundestag sprach Grünen-Fraktionschefin Dröge von einer Schwachsinnslösung zulasten von Leistungen für Familien.
3: Ich habe mal zu meinen Freundinnen und Freunden gesagt, wenn eure Kinder ein Auto wären, dann würden sich Friedrich Merz und Lars Klingbeil dafür interessieren. Leider sind sie Kinder und damit interessiert sich diese Bundesregierung nicht für sie. Ich finde, das ist die bittere Bilanz ihrer Politik und sie sollten das ganz dringend ändern.
1: Bis zum Jahresende wird die Energiesteuer auf Benzin und Diesel gesenkt. Daraus ergibt sich eine Entlastung von 17 Cent pro Liter. Das waren die Nachrichten um halb. Meist gehen wir in Bayern durch eine sternenklare Nacht. Die Temperaturen sinken auf 1 bis minus 6 Grad. Morgen sieht's sehr ähnlich aus. Die Werte steigen auf 20 bis 26 Grad. Von Sonntag bis Mittwoch bleibt es dann beim sonnigen Altweibersommer und es wird noch wärmer mit Nachmittagswerten um die 25 Grad.
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1: Es ist 0 Uhr, ich bin Moritz Einzel. Die SPD droht offenbar der Union damit, die Pflegereform vorerst scheitern zu lassen. Eigentlich sollte das Kabinett die Pläne von Gesundheitsminister Linnemann in der kommenden Woche bestätigen. Doch das dürfte sich verzögern. Nach ARD-Informationen wollen die Sozialdemokraten Kürzungen für Pflegebedürftige und deren Angehörige nicht hinnehmen und wollen nochmal nachverhandeln. Finanzminister Klingbeil hat die sogenannte Frühstartrente in den Bundestag eingebracht. Für Kinder zwischen 6 und 18 Jahren soll der Staat monatlich 10 Euro für die Altersvorsorge anlegen. Und Klingbeil ermunterte Familien, noch was draufzulegen.
2: Es gibt ja viele Anlässe, in denen die Eltern und Großeltern etwas drauflegen können. Geburtstage, Konfirmation, Jugendweihe, Weihnachten. Wir schaffen hier also mit dieser Frühstartrente ein digitales Familiensparbuch.
1: Starten soll die Frühstartrente für Kinder ab dem Jahrgang 2020. Der Tankrabatt kommt zurück. Nach dem Bundestag hat auch der Bundesrat grünes Licht gegeben. Am Rande der Sitzung der Länderkammer sagte Bayerns Ministerpräsident Söder, das könne aber nur ein erster Schritt sein.
3: Eigentlich brauchen wir eine große Energiesteuerreform. Wir müssen über CO2-Bepreisung und alle Preise reden, die Energie in Deutschland staatlich teurer machen. Das kann heute nur der Auftakt sein und nicht wieder nur ein Zwischenschritt.
1: Von Oktober bis Jahresende wird die Energiesteuer auf Benzin und Diesel gesenkt. Das macht eine Ersparnis von 17 Cent pro Liter aus. Papst Leo XIV. Hat im Rahmen seines Besuchs in Frankreich einen großen Vespergottesdienst im Nationalstadion Stade de France gefeiert. Vor rund 80.000 jungen Menschen sagte der Papst, es reiche nicht aus, das Böse zu meiden. Man müsse sich für das Gute entscheiden. Wichtig seien Gerechtigkeit und Nächstenliebe, so Leo. Frankreichs Fußballnationalmannschaft hat ihr erstes Spiel unter dem neuen Nationalcoach Zinedine Zidane gewonnen. Der WM-Vierte besiegte in der Nations League auswärts die Türkei mit 1:0 durch einen Treffer von Offensivstar.

0: Kylian Mbappé. In derselben Gruppe legte Italien einen Fehlstart hin. Die Squadra Azzurra unterlag Belgien mit 0:2. Es ist jetzt 11:45. Es ist sternenklar bei uns in Bayern. In einigen Niederungen breitet sich Nebel aus. Die Frühwerte erreichen -6 bis +1 Grad. Tagsüber scheint von früh bis spät die Sonne. Am Nachmittag gesellen sich besonders im Norden ein paar dünne, hohe Wolken dazu. Die Temperaturen steigen auf 20 bis 26 Grad. Von Sonntag bis Mittwoch herrscht weiter sonniges Altweibersommerwetter. Vorsicht auf der A3 Würzburg Richtung Nürnberg. Zwischen Geiselwind und Schlüsselfeld ist ein Fahrzeug liegen geblieben. Dann die A7 Fulda Richtung Würzburg. Die ist gesperrt zwischen Bad Brückenau, Wildflecken und Bad Kissingen Obertulba wegen Fahrbahnausbesserungsarbeiten. Das soll noch bis ca. 7 Uhr früh dauern und es wird empfohlen, über die Umleitung U56 auszuweichen. Und B20 Straubing-Burghausen in beiden Richtungen zwischen dem Abzweig nach Altgemein und dem Abzweig nach Zell. Da laufen Bergungsarbeiten nach einem Unfall.
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1: Ich bin Moritz Einzel. Die SPD droht offenbar der Union damit, die Pflegereform vorerst scheitern zu lassen. Eigentlich sollte das Kabinett die Pläne von Gesundheitsminister Linnemann in der kommenden Woche bestätigen. Doch das dürfte sich verzögern. Nach ARD-Informationen wollen die Sozialdemokraten Kürzungen für Pflegebedürftige und deren Angehörige nicht hinnehmen und wollen nochmal nachverhandeln. Finanzminister Klingbeil hat die sogenannte Frühstartrente in den Bundestag eingebracht. Für Kinder zwischen 6 und 18 Jahren soll der Staat monatlich 10 Euro für die Altersvorsorge anlegen. Und Klingbeil ermunterte Familien, noch was draufzulegen.
2: Es gibt ja viele Anlässe, in denen die Eltern und Großeltern etwas drauflegen können. Geburtstage, Konfirmation, Jugendweihe, Weihnachten. Wir schaffen hier also mit dieser Frühstartrente ein digitales Familiensparbuch.
1: Starten soll die Frühstartrente für Kinder ab dem Jahrgang 2020. Das waren die Nachrichten um halb. Es ist sternenklar bei uns in Bayern. In einigen Niederungen breitet sich Nebel aus. Die Frühwerte erreichen minus 6 bis plus 1 Grad. Tagsüber scheint von früh bis spät die Sonne. Am Nachmittag gesellen sich besonders im Norden ein paar dünne, hohe Wolken dazu. Die Temperaturen steigen auf 20 bis 26 Grad. Von Sonntag bis Mittwoch herrscht weiter sonniges Altweibersommerwetter.
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1: Es ist 1 Uhr, ich bin Moritz Einzel. Große Rückrufaktion bei Volkswagen und den Tochterfirmen Audi und Seat. Fast 1 Million Autos müssen hierzulande in die Werkstatt. Nach VW-Angaben kann bei diesen Fahrzeugen ein Problem an der Lenkung auftreten. Eine Schraube muss getauscht werden. Betroffene Halter werden per Post informiert. Der Tankrabatt kehrt zurück. Bundestag und Bundesrat haben dafür grünes Licht gegeben. Im Bundestag verteidigte der CSU-Abgeordnete Dorn die Maßnahme.
2: Die befristete Energiesteuersenkung bis Dezember ist eine schnelle Antwort auf eine außergewöhnlich hohe Belastung der Verbraucherinnen und Verbraucher. Sie wirkt unmittelbar und entlastet die Betroffenen.
1: Scharfe Kritik kam von Grünen-Fraktionschefin Dröge.
3: Und es ist absoluter Konsens, dass aus ökologischen Gründen und aus ökonomischen Gründen der Tankrabatt eine Schwachsinnslösung ist. Und ich verstehe es nicht, dass die CDU als Partei, die sich doch mal die Partei der Marktwirtschaft genannt hat, ausgerechnet ein Instrument immer wieder auf den Tisch legt, von dem wir wissen, dass es vollkommen absurd ist.
1: Die Energiesteuer auf Benzin und Diesel wird von Oktober an bis Jahresende gesenkt. Der Liter Sprit kostet rund 17 Cent weniger. Nach dem Wahlsieg der Linken in Berlin will die Partei Sondierungsgespräche mit Grünen und SPD. Das haben die Delegierten bei einem Parteitag mit breiter Mehrheit beschlossen. Knackpunkt der Gespräche dürfte sein, ob Wohnungsgesellschaften verstaatlicht werden sollen. Die Linke will das unbedingt. Papst Leo XIV. Ist für insgesamt 4 Tage zu Besuch in Frankreich. Zum Auftakt würdigte er das Land als Land der Menschenrechte. Bei einem Empfang im Élysée-Palast mahnte das Oberhaupt der katholischen Kirche zu einer neuen Brüderlichkeit. Am Abend feierte Leo einen großen Vespergottesdienst mit rund 80.000 jungen Menschen im Stade de France. Der Mailänder Flughafen ist nach dem früheren italienischen Ministerpräsidenten Silvio Berlusconi benannt worden. Seine älteste Tochter erklärte, das erfülle sie mit Stolz und Rührung. Mailands Bürgermeister Sala blieb den Feierlichkeiten zur Umbenennung jedoch aus Protest fern. Der 4-malige italienische Regierungschef Berlusconi war äußerst umstritten. Es gab mehrere Justizverfahren gegen ihn. Er starb 2023 im Alter von 86 Jahren. Es ist jetzt 1:15. Es ist sternenklar bei uns in Bayern, in einigen Niederungen breit.

0: sich Nebel aus. Die Frühwerte erreichen minus 6 bis plus 1 Grad. Tagsüber scheint von früh bis spät die Sonne. Am Nachmittag gesellen sich besonders im Norden ein paar dünne, hohe Wolken dazu. Die Temperaturen steigen auf 20 bis 26 Grad. Von Sonntag bis Mittwoch herrscht weiter sonniges Altweibersommerwetter. Eine Meldung von der A7 Fulda Richtung Würzburg, die ist gesperrt zwischen Bad Brückenau-Bildflecken und Bad Kissingen-Obertulba. Der Grund sind Fahrbahnausbesserungsarbeiten, die sollen noch bis ca. 7 Uhr früh dauern. Es wird empfohlen, über die Umleitung U56 auszuweichen.
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1: Ich bin Moritz Einzel. Große Rückrufaktion bei Volkswagen und den Tochterfirmen Audi und Seat. Fast 1 Million Autos müssen hierzulande in die Werkstatt. Nach VW-Angaben kann bei diesen Fahrzeugen ein Problem an der Lenkung auftreten. Eine Schraube muss getauscht werden. Betroffene Halter werden per Post informiert. Der Tankrabatt kehrt zurück. Bundestag und Bundesrat haben dafür grünes Licht gegeben. Im Bundestag verteidigte der CSU-Abgeordnete Dorn die Maßnahme.
2: Die befristete Energiesteuersenkung bis Dezember ist eine schnelle Antwort auf eine außergewöhnlich hohe Belastung der Verbraucherinnen und Verbraucher. Sie wirkt unmittelbar und entlastet die Betroffenen.
1: Scharfe Kritik kam von Grünen-Fraktionschefin Dröge.
3: Und es ist absoluter Konsens, dass aus ökologischen Gründen und aus ökonomischen Gründen der Tankrabatt eine Schwachsinnslösung ist. Und ich verstehe es nicht, dass die CDU als Partei, die sich doch mal die Partei der Marktwirtschaft genannt hat, ausgerechnet ein Instrument immer wieder auf den Tisch legt, von dem wir wissen, dass es vollkommen absurd ist.
1: Die Energiesteuer auf Benzin und Diesel wird von Oktober an bis Jahresende gesenkt. Der Liter Sprit kostet rund 17 Cent weniger. Das waren die Nachrichten um 5:30. Es ist sternenklar bei uns in Bayern. In einigen Niederungen breitet sich Nebel aus. Die Frühwerte erreichen -6 bis +1 Grad. Tagsüber scheint von früh bis spät die Sonne. Am Nachmittag gesellen sich besonders im Norden ein paar dünne, hohe Wolken dazu. Die Temperaturen steigen auf 20 bis 26 Grad. Von Sonntag bis Mittwoch herrscht weiter sonniges Altweibersommerwetter.
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1: Es ist 2 Uhr, ich bin Moritz Einzel. Papst Leo XIV. Ist zu Besuch in Frankreich. Zum Auftakt ist er gestern von Präsident Macron empfangen worden. Dabei würdigte Leo Frankreich als Land der Menschenrechte, fand aber auch kritische Worte zu einem neuen Sterbehilfegesetz und zum Recht auf Abtreibung. Am Abend feierte der Papst einen Vespergottesdienst im Stade de France. Heute werden hunderttausende Menschen zu einem Gottesdienst auf der Place de la Concorde in Paris erwartet. Bundesweit hat es gestern Demonstrationen gegen eine mögliche Wehrpflicht gegeben. Wie die Initiative Schulstreik gegen Wehrpflicht mitteilte, waren über 45.000 Schülerinnen und Schüler in rund 100 Städten auf der Straße. Seit Januar ist ein Gesetz über den neuen Wehrdienst in Kraft. Kern ist die verpflichtende Musterung für junge Männer. Der Bundestag hat erstmals über die sogenannte Frühstartrente beraten. Vorgesehen ist, dass der Staat künftig für Kinder und Jugendliche zwischen 6 und 18 Jahren 10 Euro pro Monat in ein Depot einzahlt. Unionsfraktionsvize Mittelberg lobte die Frühstartrente.
2: Sie ist ein Meilenstein bei der Stärkung der privaten kapitalgedeckten Altersvorsorge und damit bei der Alterssicherung insgesamt. Sie ist aber auch ein Meilenstein bei dem Thema Stärkung der finanziellen Bildung. Und sie ist drittens ein Meilenstein bei dem Thema, wie stärken wir die Kapitalanlage in Deutschland.
1: Eltern oder Großeltern sollen das Depot durch freiwillige Zahlungen aufstocken können. Unter den Abgeordneten von CDU und CSU im Bundestag wächst der Widerstand gegen den früheren Fraktionschef Spahn. Nach seinem Rücktritt hatte der einen Posten im Haushaltsausschuss erhalten. Bei seinen ersten Sitzungsterminen fehlte er angeblich wegen Krankheit seines Kindes. Gleichzeitig wurde aber ein Familienfoto Spahns auf Sardinien öffentlich. Nach ARD-Informationen wurde Spahns Rausschmiss aus dem Ausschuss gefordert. Jetzt habe man sich aber darauf verständigt, dass er erstmal bleiben dürfe. Nicht nur unsere deutsche Fußballnationalmannschaft mit Jürgen Klopp, auch Frankreich hat einen klangvollen Namen als neuen Nationaltrainer. Das Debüt von Zinedine Zidane ist siegreich gewesen. Frankreich gewann in der Nations League 1:0 in der Türkei. Es ist jetzt kurz nach 2:00.